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0: Ich sag's euch, unsere Reporter, die haben's echt gut, ne? In der Arbeitszeit, schön am Badesee chillen. Toll, und ich hänge hier im Studio ab. Das ist wirklich unfair. Naja, aber unsere Reporter haben ja auch die ganze Zeit jetzt in den letzten Wochen eine sehr, sehr wichtige Aufgabe. Sie sollen ja für euch herausfinden, welche Seen in NRW sich denn lohnen für einen Sommertag. Und für den Kollegen Jonas Mikolajczak ging es zum Beispiel nach Essen, zum Seaside Beach am Baldeneysee.
1: Es fehlt eigentlich nur noch ein Pina Colada in meiner Hand. Und ich könnte meinen, man hätte Hawaii hier ins Ruhrgebiet geholt. Also wirklich ein wunderschöner, feiner Sandstrand hier aufgebaut worden. Überall stehen so ein bisschen verteilt Palmen, die so tropisches Feeling geben. Ihr kommt gerade frisch aus dem Wasser, ne?
2: Ja, genau.
1: Wie war's?
2: Oh, schon angenehm.
1: Wie würdet ihr das hier so als Badesee bewerten?
2: Also ich finde den Badesee vielleicht ein bisschen klein hier aus diesem Bereich. Aber ich bin trotzdem, wenn es jetzt nicht ganz so viele Leute sind, dann passt das trotzdem.
3: Ist gut zum Abkühlen.
1: Ja, ich würde fast so weit gehen und sagen, das ist

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1: Groß genug. Also wer wirklich nur zum Schwimmen einen Badesee sucht, der ist vielleicht woanders besser aufgehoben. Aber der Baldeneysee ist perfekt geeignet für einen grandiosen Sommertag. Du hast ein wunderschönes Strandfeeling hier am See, hast eine riesige Rasenfläche, wo du so viel machen kannst. Also die Redaktion kann lange auf mich warten. Ich bleib jetzt hier und sonne mich.

Hallo zusammen, wir starten gemeinsam in diesen Freitag und ins Wochenende und musikalisch untermalt wird das jetzt von dem großartigen und einzigartigen Phil Collins. Das ist Can't Stop Loving You. Schöne Nacht mit uns.

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0: Hallo zusammen. Habt ihr denn eigentlich schon das behaarte Croissant gesehen? Jetzt so schön als ganz, ganz frühes Frühstück, na? Das gibt's in der Bäckerei in Thailand und das Ganze geht gerade im Netz total viral. Jeder und seine Mutter hat schon die Fotos und Videos von diesem behaarten Croissant geteilt. Und dieses Croissant, das ist eben mit so essbaren Algen dran und die sehen aus wie so schwarze Haare. Und dieses ganze Croissant sieht voll eklig aus und es sieht halt aus, als hätte das Croissant, weißt du, so untenrum... Ach egal, schaut es euch selbst an. Mich jedenfalls spricht es nicht an. Was ist denn eigentlich aus diesem stinknormalen Croissant ohne alles geworden? Warum müssen wir das denn jetzt immer variieren mit Schokolade und Pistazien und Käse und Wurst und Haaren? Nee, einfach nein.
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1: Ich bin Diana Kramer. Frankreichs Präsident Emmanuel Macron will neuen Schwung in die Zusammenarbeit mit Deutschland bringen und bei internationalen Schlüsselthemen mit Berlin an einem Strang ziehen. Das sagte er zum Auftakt des deutsch-französischen Regierungstreffens im Rheinland. Er wurde am Abend auf Schloss Bensberg bei Köln von Bundeskanzler Friedrich Merz empfangen. Heute tagt der deutsch-französische Verteidigungs- und Sicherheitsrat auf dem Fliegerhorst Nörvenich. Anschließend kommt der sogenannte Ministerrat in Brühl zusammen. Die Bundesregierung will mit einem Aktionsplan entschiedener gegen Steuerbetrug und Geldwäsche vorgehen. Gemeinsam mit Justizministerin Stefanie Hubig kündigte Finanzminister Lars Klingbeil ein gemeinsames Zentrum gegen Steuer- und Finanzkriminalität an.
2: Wir haben ein gemeinsames, klares Ziel. Die Ehrlichen in unserer Gesellschaft dürfen nicht die Dummen sein. Es geht für mich um Gerechtigkeit. Die wenigen, die betrügen, schaden allen, die ehrlich ihre Steuern zahlen. Und das macht auch den fairen Wettbewerb zwischen Unternehmen kaputt.
1: Bundesfinanzminister Klingbeil kündigte außerdem an, dass Selbstanzeigen bei Steuerbetrug nicht mehr grundsätzlich zur Straffreiheit führen. In sozial- und wirtschaftlich benachteiligten Landkreisen sind mehr Vorschüler übergewichtig oder fettleibig. Das geht aus einer Analyse des RKI hervor, für die Daten von 4,3 Millionen Kindern ausgewertet wurden.
3: Die Eltern haben wenig Geld oder achten nicht auf eine gesunde Ernährung. Der nächste Sportverein ist 3 Orte weiter und es gibt keinen Bus, der dorthin fährt. Gründe, warum schon Kinder zwischen 4 und 7 zu dick werden können. Gleichzeitig leiden sie häufig auch darunter. Der RKI-Studie zufolge hatten von den zwischen 2006 und 2024 eingeschulten Kindern knapp 9 bis gut 13% Übergewicht, bis zu fast 6% waren fettleibig. Lea Matschulat, Nachrichtenredaktion.
1: In New York ist das Weltmeistertrikot von Brasiliens Fußballlegende Pelé aus dem Jahr 1958 versteigert worden. Das blaue Jersey mit der gelben Nummer 10 wechselte für 4,88 Millionen Dollar den Besitzer, teilte das Auktionshaus Sotheby's mit. Teurer war mit rund 8 Millionen bislang nur das Fußballtrikot von Diego Maradona, das er beim 2:1-Sieg Argentiniens im WM-Viertelfinale 1986 gegen England getragen hatte.
0: Das Wetter.
4: Der Tag heute wird ein bisschen wechselhaft. Es ziehen dichte Wolken auf und es kann auch mal einen Schauer geben. Die Sonne guckt aber trotzdem auch mal raus. Das Ganze bei bis zu 29 Grad.
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5: A57 Krefeld-Köln zwischen Dormagen und Köln-Worringen. 1 Kilometer Stau. Wir wünschen allen unterwegs gute Fahrt.
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4: Hallo, hallo. Eine ganz schöne Nacht mit uns. Halte durch. Johanna Tänzer ist hier. Ich bin bei euch. Das ist Taylor Swift mit Opalite. Schönen Freitag.

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2: Wohnwagen schon beim Losfahren. Wenn ich fliege, ist halt eher so ein Ding, wenn ich im Flugzeug drin sitze.
3: Ich würde sagen, ab dem Moment, wo ich die Haustür hinter mir zumache, weil auch die Reise oft stressig sein kann, aber irgendwie zum Abenteuer dazugehört und weil es schon was ganz anderes als mein Alltag ist. 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

Hallo, eine gute Nacht mit uns. Johanna Tänzer hier. Und weil man ja nachts ein bisschen mehr Zeit hat meistens, habe ich mal gezählt, wie oft das Wort Skips in dem Song Heart Skips a Beat von Olly Murs und Rizzle Kicks vorkommt. Ich komme auf 33. Ihr könnt das ja

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1: Ich bin Diana Kramer. Das US-Militär hat damit begonnen, in der sechsten Nacht in Folge Ziele im Iran anzugreifen. Laut iranischen Medien wurden dabei mehrere Brücken sowie ein Flughafen im Süden des Landes bombardiert. Dabei seien 2 Menschen getötet und 4 weitere verletzt worden. Die iranische Armee kündigte daraufhin Vergeltungsschläge auf US-Militärstandorte in den Golfstaaten Kuwait und Bahrain an. Erst in dieser Woche hatte US-Präsident Donald Trump damit gedroht, die Angriffe im Iran auf Kraftwerke und Brücken auszuweiten. Die Zahl der schweren E-Scooter-Unfälle ist im vergangenen Jahr in Deutschland regelrecht nach oben geschnellt. Insgesamt gab es etwa 16.500 Unfälle mit Personenschaden, 38 Menschen wurden getötet. Unfallopfer sind dabei überwiegend jüngere Menschen.
2: Mehr als jeder zweite Verunglückte war jünger als 25 Jahre. Und obwohl die E-Scooter erst ab 14 zugelassen sind, werden die Roller oft von noch viel Jüngeren genutzt. Über 870 Mal waren die Unfallopfer höchstens 13. Und meist sind die Fahrer selbst schuld. Fast die Hälfte der Todesopfer kam bei Unfällen ums Leben, an denen kein anderer beteiligt war. Grund ist neben Leichtsinn häufig auch Unerfahrenheit. Unfallexperten fordern deshalb einen Befähigungsnachweis für alle ohne Führerschein. Das würde auch klar machen, dass es sich beim E-Roller eben nicht nur um ein Spaßfahrzeug handelt. Tanja Wagner, Nachrichtenredaktion.
1: Der russische Angriffskrieg gegen die Ukraine verändert auch den Blick auf den Zivilschutz in Deutschland. Außenminister Johann Wadephul fordert Maßnahmen, wie etwa in Finnland. Dort schaute er sich an, wie sich das Land auf Krisen und mögliche Angriffe vorbereitet.
3: Ich glaube, wir brauchen in unserer Gesellschaft, und das gilt natürlich auch für das staatliche Handeln, ein wirkliches Umdenken. Und wir sollten uns von dem, was hier in Finnland praktiziert wird, eine große Scheibe abschneiden. Ein Staat, der Vorsorge betreibt, und das wird von allen Menschen hier gelebt.
1: Bundesaußenminister Wadephul. Das US-Raumfahrtunternehmen SpaceX von Tech-Milliardär Elon Musk hat einen weiteren geplanten Testflug seines Raketensystems Starship kurz vor dem Start abgebrochen. Einige der Triebwerke hätten nicht gezündet, schrieb Musk auf seiner Plattform X. Den letzten und 12. Testflug hatte die Riesenrakete, die höher ist als die Freiheitsstatue, im Mai absolviert.
4: Das Wetter.
5: Der Tag heute wird eher durchwachsen mit Wolken und ein paar Regenschauern, aber auch die Sonne kommt mal raus. Dazu gibt's so bis zu 29 Grad.
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7: A57 Krefeld-Köln zwischen Dormagen und Köln-Worringen. 1 Kilometer Stau. Wir wünschen allen unterwegs gute Fahrt.
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5: Hallo, eine schöne Nacht habt ihr hoffentlich. Johanna Tänzer ist hier. Habt ihr eventuell schon den Trailer für Odyssee gesehen? Der läuft jetzt neu im Kino. Und Leute, da spielen so viele krasse Stars mit. Habe ich lange nicht mehr gesehen, so ein Star-Auflauf. Was der Film kann, klären wir gleich.

0: Vor genau 3 Jahren hat Christopher Nolan mit Oppenheimer für volle Kinos gesorgt. Und 2 Oscars hat er auch noch mitgenommen als Regisseur und Produzent für den besten Film 2023. Diese Woche wird sich zeigen, ob er den Erfolg wiederholen oder vielleicht sogar noch toppen kann mit dem neuen Film Die Odyssee. Der kommt jetzt in die Kinos, wird total gehypt. Filmexperte Jörg Albrecht, wie sieht's aus? Müssen wir eigentlich unser Altgriechisch jetzt ein bisschen aufpolieren?
1: Nee, da haben wir nochmal Glück gehabt. Müssen wir nicht. Ganz so originalgetreu, wie es seinerzeit Mel Gibson bei Die Passion Christi getan hat, wo er ja die Schauspieler aramäisch hat sprechen lassen, wollte es Christopher Nolan dann doch nicht machen. Da hat Homers Die Odyssee auf Englisch verfilmt und wir bekommen das Epos über die Irrfahrten des König Odysseus von Ithaka natürlich auch synchronisiert auf Deutsch zu sehen.
2: Du bist ein Mann, der sein Schicksal selbst lenken will. Aber das kannst du nicht kontrollieren.
3: Niemand stellt sich zwischen mich und meine Heimat. Nicht einmal die Götter.
1: Die haben nämlich was dagegen, dass Odysseus...
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2: Gesehen. Ich finde, das klingt alles nach ganz großem Kino. Ist es das?
3: Also, Homer hatte sich ja vor 2800 Jahren als gewaltiges Epos ausgedacht und Christopher Nolan wird dem wirklich zu 100% gerecht. Auch hier bringt er wieder seine Markenzeichen mit ein, nämlich das Ganze auf verschiedenen Zeit- und Realitätsebenen zu erzählen. Ich bin echt gespannt, ob sich das Publikum für die griechische Heldenreise begeistern kann. Vor 3 Jahren bei Oppenheimer, da hatte er ja noch Starthilfe durch Barbie. Diesmal gibt's kein Barbenheimer Phänomen. Christopher Nolan muss es jetzt allein rocken.
2: Okay, also guckt ihn euch an. Vielleicht, ja oder nein? Bin gespannt, was ihr sagt. Jetzt neu in den Kinos Christopher Nolans Die Odyssee ist auf jeden Fall gerade irgendwie Talk of the Town. Da sprechen die Menschen gerade drüber. Danke dir, Jörg.
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Hallo zusammen, Johanna Tänzer ist hier, wünsche euch eine ganz schöne Nacht oder einen ganz schönen, ganz frühen Freitagmorgen. Wir machen das ganz entspannt zusammen mit Last Goodnight und Pictures of You.

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0: Natalie Imbruglia an diesem frühen Freitag mit Torn. Hallo zusammen. 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
1: Ich bin Diana Kramer. Zuletzt lief es nicht so gut in den deutsch-französischen Beziehungen. Ein großes Regierungstreffen im Rheinland soll heute aber neue Impulse bringen. Am Abend empfing Bundeskanzler Merz auf Schloss Bensberg bei Köln den französischen Präsidenten Macron.
2: Ich freue mich sehr, dass die französische Regierung und der französische Präsident meiner Einladung gefolgt sind. Wir werden uns über die großen Themen unterhalten, über die Wirtschaftspolitik, über die Energiepolitik, über die Sicherheits- und Verteidigungspolitik.
1: Macron erklärte am Abend, er wolle neuen Schwung in die Zusammenarbeit mit Deutschland bringen und bei internationalen Schlüsselthemen mit Berlin an einem Strang ziehen. Das US-Militär hat in der sechsten Nacht in Folge Ziele im Iran angegriffen. Laut iranischen Medien wurden mehrere Brücken im Süden sowie ein Flughafen bombardiert. Dabei seien 2 Menschen getötet und 4 weitere verletzt worden. Die iranische Armee reagierte mit Vergeltungsschlägen auf US-Militärstandorte in den Golfstaaten Kuwait und Bahrain. Der Bundesrat hatte sich vor einer Woche für die Einführung des Grundsatzes "Nur Ja heißt Ja" im Sexualstrafrecht ausgesprochen. Knapp jeder 2. Bundesbürger hält es für richtig, wenn sexuelle Handlungen ohne ausdrückliches Einverständnis in Zukunft strafbar wären. Das ergab eine dpa-Umfrage. Für über 30% soll es bleiben, wie es ist.
3: Im Sexualstrafrecht gilt in einigen europäischen Ländern der Grundsatz "Nur Ja heißt Ja", bei dem eine aktive Zustimmung bei sexuellen Handlungen verlangt wird. In Deutschland muss ein Opfer sexueller Übergriffe aktiv widersprochen haben. Ein Täter kann also argumentieren, dass das Opfer nicht Nein gesagt hat und sein Handeln in Ordnung ist. Befürworter der Neuregelung verweisen auf Fälle, in denen Opfer aufgrund von Angst in Schockstarre geraten und keinen Widerstand leisten. Nun steht es an der Bundesregierung, ob sie den Vorschlag der Länder aufnimmt. Tine Klimach, Berlin.
1: Im Müritz-Nationalpark kämpfen rund 400 Einsatzkräfte weiter gegen den Flächenbrand auf dem Gebiet eines früheren Truppenübungsplatzes. Das Feuer hat sich inzwischen auf einer Fläche von etwa 360 Hektar ausgebreitet, teilte der Landkreis Mecklenburgische Seenplatte mit. Auch die Bundeswehr unterstützt die Löscharbeiten mit Hubschraubern.
4: Das Wetter.
5: Der Start in den Freitag und in die Ferien wird ein bisschen durchwachsen. Es ziehen kompakte Wolken auf und es kann auch mal regnen und gewittern. Aber die Sonne kommt auch mal durch. Die Werte gehen rauf bis auf 29 Grad.
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6: A57 Krefeld-Köln zwischen Dormagen und Köln-Worringen. 1 Kilometer Stau. Wir wünschen allen unterwegs gute Fahrt.
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5: Hallo, guten Morgen zusammen. Yes, endlich, wir haben es geschafft. Schönster Tag der Woche ist angebrochen. Herzlich willkommen im sehr frühen Freitag. Johanna Tänzer ist hier und das in Coldplay mit Feels Like I'm Falling in Love.

0: Jason Derulo und Josh 685. Guten Morgen zusammen.
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0: Na, was ist wohl wichtig heute? Das Wichtigste ist ja wohl, dass heute der allerletzte Schultag ist. Es geht endlich in die Sommerferien. Ich freue mich einfach so mit euch mit, weil ich mich auch noch so daran erinnere, dieses Gefühl, wie das ist, wenn du nach Hause kommst aus der Schule und dann irgendwie den Ranzen in die Ecke wirfst. Und das Schulbrot lassen wir auch einfach mal 6 Wochen da drin, ne Claudia?
2: Ich fühle es auch komplett, aber echt.
0: Ja, wir begleiten euch auf jeden Fall heute dabei. Wir haben unsere Reporter in Stellung gebracht. Claudia Löhr, was ist denn der Plan für heute?
2: Genau, der Kollege José Nassiani, den haben wir aus dem Landtagsstudio mal abgezogen. Ne? Da ist auch ja Sommerpause so. Jetzt. José wird dann ab gleich für uns am Flughafen Düsseldorf sein. Wird dort wahrscheinlich viele Familien treffen, die sich freuen, die aber vielleicht auch ein bisschen hektisch unterwegs sind, ne? Ob das alles so klappt mit dem Urlaubsflieger.
0: Mhm.
2: Und Kim Klages, die liebe Kollegin, wird auf den Raststätten dieses Landes unterwegs sein. A1, A2, A3. Wahrscheinlich wird es überall voll. Mal schauen, wie entspannt die Leute sind.
0: Ja, wir machen die entspannt.
2: So. Genau.
0: Und unsere Musikredaktion ist sowas von entspannt. Die ist nämlich auch schon im Urlaubsmodus. Ne?
2: Ja, das wird sehr cool. Gleich ab 10 Uhr stellen wir euch jede Stunde einen aktuellen Hit aus einem Urlaubsland vor. Und dazu gibt es ja noch ein paar Infos und Fun Facts. Und das ist halt so Schweden, Kroatien, Türkei. Keine Ahnung, was hören die da für Musik? Wir hören mal schon mal rein.

Hallo, guten Morgen zusammen. Johanna Tänzer ist hier für euch und ja, es ist ein besonderer Freitag, muss man sagen, ne? Ja, heute starten in NRW endlich die Sommerferien. Und es gibt halt auch noch so ein paar Noten, Zeugnisse, dies, das. Ja, nee, komm, da denkt man noch nicht dran. You know.

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0: Und jetzt alle! If you wanna be my lover. Die Spice Girls mit Wannabe. Guten Morgen.
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2: Das sind normale Passagiere mit der wichtigsten Frage, wo ist die Toilette? Aber auch Menschen, die wirklich in Not sind.
3: Egal, was ist, jede und jeder kann kommen. Johannes Westerdick ist der katholische Part der ökumenischen Flughafenseelsorge in Düsseldorf. Mitten in NRWs größten Flughafen sind katholische und evangelische Kirche zusammen präsent. Mitten im Terminal an einem Schalter, aber natürlich auch mitten unter den Menschen, sagt die evangelische Flughafenseelsorgerin Ute Klevers.
4: Man erkennt uns sehr gut an unseren blauen Westen. Da ist hinten drauf ein Kreuz, was in vielen Sprachen willkommen sagt. Und wir haben ein Namensschild, sodass man uns persönlich ansprechen kann.
3: Vor ziemlich genau 25 Jahren, im Sommer 2001, hat es angefangen. Mittlerweile machen über 40 Ehrenamtliche mit. Dabei ist die Flughafenseelsorge fast wie eine eigene Gemeinde und das nicht nur für die Passagiere.
2: Wenn wir mal was nicht wissen, können wir irgendjemanden vom Flughafen fragen, der hilft uns weiter. Und das ist eine super Familie in diesem System. Wir sind bekannt und wenn die Sorgen haben, melden die sich bei uns.
3: Natürlich, jetzt zu Ferienbeginn wird wieder jede Menge los sein und dann gibt es auch die wichtigen Aufgaben, wenn es um mehr geht. Johannes Westerdick.
2: Man möchte hin zu jemandem, der im Krankenhaus liegt, aber der Flug ist verspätet reingekommen und damit hat man den Anschlussflug verpasst. Dann noch was zu organisieren, dass man, bevor jemand verstorben ist, dort ankommt, solche Dinge zu organisieren und die Unklarheit auszuhalten, da sind wir dann häufig dabei.
3: Aushalten, Dasein, Kirche mitten im Leben, 25 Jahre Flughafenseelsorge. Alle Infos auf augenblickmalonline.de. Stefan Klinkhammer von der katholischen Kirche für Augenblick mal.
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1: Schönen guten Morgen an diesem Freitag. Ich kann mich noch gut dran erinnern, als er Run and Roll Day hieß.
2: Ja, ich auch. Damals. Ne? Da konnte man noch zu Fuß über den Ostwestfalendamm gehen. Das hatte schon was.
1: Ja, aus dem Run and Roll Day wurde dann der Stadtwerke Run and Roll City, meine ich. Und jetzt gibt es aber den nächsten neuen Namen und das nächste neue Konzept. Vielleicht ein bisschen kürzer, der Titel.
2: Wie wäre es mit City Move, Bielefelder Tag des Sports?
1: City Move, jo, damit kann ich leben.
2: Das hat der Veranstalter, die Bielefeld Marketing, angekündigt, diese Änderungen ab am 13. September. Da sind nicht nur die üblichen Läufe aus den vergangenen Jahren geplant. Es gibt auch die Möglichkeit, Sportarten wie etwa Synchronschwimmen, Lacrosse oder Fechten auszuprobieren. Katharina Schilberg von der Bielefeld Marketing.
3: Ich glaube, es ist einfach wichtig, dass man mal eine Übersicht darüber bekommt, was für coole Sportarten man hier in Bielefeld einfach machen kann. Vielen ist ja gar nicht bewusst, dass es von Lacrosse über Hockey bis zu den Bulldogs mit Football, über Synchronschwimmen, was alles hier möglich ist in Bielefeld. Und mit dieser Veranstaltung sorgen wir genau dafür, dass man quasi alles einmal erleben kann.
2: Die Teilnahme ist kostenlos. Eine Anmeldung für die Läufe ist ab sofort möglich. Mehr Sicherheit auf unseren Straßen, das ist das Ziel der Bielefelder Unfallkommission. In diesem Jahr hat das Team aus Polizei, Straßenverkehrsbehörde und Straßen-NRW Maßnahmen an 14 Unfallhäufungsstellen in der Stadt umgesetzt, um sie zu entschärfen. 2024 waren es nur 5. Mehr Infos hat Lara Beckert.
4: Ein Straßenverkehr ohne Tote und Schwerverletzte, das ist das Ziel. Dafür erfasst die Polizei die Unfallhäufungsstellen. Das sind zum Beispiel Kreuzungen, an denen immer wieder die gleichen Unfälle passieren. Die einzelnen Fachbereiche der Kommission analysieren dann unabhängig voneinander, warum das so ist und welche Maßnahmen dagegen helfen könnten. An der Kreuzung Detmolder Straße-Otto-Brenner Straße in Sieker steht deswegen inzwischen ein Rotlichtblitzer. Wirken die Maßnahmen, gilt die Unfallhäufungsstelle nach einem Jahr als sicherer und wird gestrichen.
2: Zuletzt lief es nicht so gut in den deutsch-französischen Beziehungen. Ein großes Regierungstreffen im Rheinland soll neue Impulse bringen. Einer der Schwerpunkte dürfte dabei die Kooperation im Verteidigungsbereich sein. Diana Kramer berichtet.
5: Zuerst tagt am Morgen der deutsch-französische Verteidigungs- und Sicherheitsrat auf dem Fliegerhorst Nörvenich unter Leitung von Bundeskanzler Merz und Frankreichs Präsident Macron. Bei einem Treffen der beiden hatte Macron am Abend erklärt, er wolle neuen Schwung in die Zusammenarbeit bringen und bei internationalen Schlüsselthemen mit Berlin an einem Strang ziehen. Unter anderem geht es um die nukleare Abschreckung auf Basis des französischen Atomwaffenarsenals. Zweiter Schauplatz ist heute Schloss Augustusburg in Brühl. Dort tagt am Vormittag der sogenannte Ministerrat.
2: Die Bielefelder Schüco-Gruppe hat ihren Umsatz im vergangenen Jahr nur leicht steigern können, im Vergleich zum Vorjahr um 0,7% auf etwas über 2 Milliarden Euro. Das sei eine gute Botschaft in schwierigen Zeiten, heißt es aus der Bielefelder Konzernzentrale. Schüco tütete vor wenigen Monaten außerdem den größten Auftrag der Firmengeschichte ein. Ein Bürogebäudekomplex im indischen Mumbai soll für 57 Millionen Euro mit Schüco-Fenstern und Fassadenelementen ausgestattet werden. Schüco beschäftigt weltweit über 6.700 Mitarbeiter, mehr als 2.000 davon in Bielefeld.
1: Das Radio Bielefeld Wetter, das wird heute ganz gut. Das bringt uns einen freundlichen Mix aus Sonne und Wolken. Ab Nachmittag auch ein bisschen Wind. Gegen Abend vereinzelt wohl auch mal ein Regentropfen, der da runterkommen soll. Aber warme 27 Grad dazu in der Spitze. Am Wochenende wird es dann tatsächlich nicht mehr ganz so warm. Morgen maximal 21 Grad, Sonntag dann nur noch 19 Grad. Und da dann auch deutlich mehr Wolken.
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1: 3 Minuten nach 6. Guten Morgen, Autofahrer. Die Ampeln an der Paderborner Straße, Ecke Morsestraße, sind weiterhin aus. Und es wird geblitzt an der Detmolder Stadtauswärts für Jagdweg, an der Paderborner Straße Stadtauswärts hinter der Ratiokreuzung und an der Herforder Straße in beide Richtungen zwischen Feuerwehr und Milser Krug. Die stehen da ja schon jetzt die ganze Woche über, die Blitzmaschinen. Könnte mir vorstellen, dass die bald den Standort wechseln, wenn das der Fall sein sollte und ihr die irgendwo anders entdeckt. Dann sagt gern Bescheid über 08800 300.
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2: Und Tim Donsbach.
1: Schönen guten Morgen wünschen wir euch. Ja, die Pläne für die Sommerferien, die stehen bei den meisten fest, nehme ich an. Tim, du warst ja jetzt erst im Urlaub, heißt du arbeitest?
2: Ich arbeite. Ja. Einfach mal, so ein bisschen antizyklisch. Verstehst du?
1: Machst du ja auch einiges, richtig. Kommst ja gut erholt aus dem Urlaub. Ja, unsere Pläne stehen auch fest. Wir machen jetzt erstmal ein bisschen Urlaub. Und bei meinen Kolleginnen Bettina Wittemeyer und Silvana Gräper, da stehen die Pläne auch richtig fest. Die starten am Montag mit einer ganz besonderen Tour hier bei uns. Ja, was die beiden vorhaben und welche Rolle ihr dabei spielt, das hört ihr gleich hier in gut 6 Minuten. Kommt jetzt gut rein in diesen Freitag mit uns.

0: Die Wanderschuhe stehen bereit, die Wanderoutfits, die haben sie rausgesucht. Naja, dann kann es ja jetzt losgehen. 6:11, guten Morgen, Radio Bielefeld hier am Freitag mit Franziska Schütz. Ja, ab Montag, da haben meine Kolleginnen Bettina Wittemeyer und Silvana Gräper sich richtig gut was vorgenommen. Um 8 Uhr am Montag, da starten sie in Bragwede an der Winterstraße mit einer richtig tollen Aktion.
1: So, die Sommerferien stehen vor der Tür.
2: Juhu, ich freue mich. Füße hoch und nur entspannen.
1: Hättest du wohl gerne.
2: Ja, eigentlich schon. Naja, ich sag mal so, wir haben dann einen anderen Plan ausgeheckt.
1: Nichts mit Füße hochlegen, wir wandern 80 Kilometer durch und um unsere schöne Stadt. 80 Kilometer am Puls der Stadt, so heißt unsere Aktion. In 5 Tagen wollen wir das Ganze bewältigen. Wir sind
2: Silvana Gräper
1: und Bettina Wittemeyer.
2: Und ich bin ehrlich gesagt schon aufgeregt. Ich meine, Bettina, du bist ja immerhin schon im Game. Du läufst gerne, du wanderst gerne, du kennst hier ganz viele Wege. Ich habe meine Sneaker an, sage ich dazu, und hoffe, dass ich mir damit keine Blasen laufe.
1: Vielleicht läufst du dann am zweiten Tag barfuß. Ich weiß es nicht. Ich nehme meine Laufschuhe, meine Joggingschuhe. Hirschteig ist ein Tipp.
2: Hirschteig?
1: Füße einreiben vorher. Kannst du auch Pferdesalbe nehmen, ist egal. Soll helfen.
2: Habe ich ja noch nie gehört. Oh Gott. Ich glaube, ich lerne viel in dieser Woche. Ich bin auf jeden Fall schon ganz gespannt. Habe auch ein bisschen Angst, tatsächlich vor der sportlichen Herausforderung, 80 Kilometer innerhalb von 5 Tagen zu laufen. Freue mich aber auch, weil ich glaube, dass ich ganz viele Ecken von Bielefeld kennenlerne, die ich so noch gar nicht gesehen habe.
1: Also wir haben uns ja ein bisschen orientiert im Vorfeld schon, was so an der Route ungefähr liegt, und haben da schon ganz viele Dinge gefunden, die selbst ich als Ur-Bielefelderin vorher noch nie gesehen habe. Und wir nehmen euch natürlich überall mit hin. Im Radio, aber gerne auch in echt.
2: Ich wollte gerade sagen, kommt vorbei, feuert uns mit an, bringt uns vielleicht auch mal einen Kaffee mit an der Strecke. Wir sagen euch immer zu jeder Zeit, wo wir gerade unterwegs sind, und ihr erlebt mit uns zusammen die Strecke.
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Nach 6 Radio Bielefeld, Blitzer und Verkehr immer schnell und aktuell. Bitte lasst euch nicht ins Boxhorn jagen an der Detmolder Straße, Höhe Jagdweg. Da steht ja die Blitzmaschine schon die ganze Woche. Und ihr habt Bescheid gegeben über die 08800-300, dass da wohl jemand jetzt ein 70er-Schild aufgestellt hat, kurz vorm Blitzer. Also das ist natürlich Quatsch. Da ist 50 und dann ja sogar 30. Also fahrt da bitte dementsprechend, genau wie an der Herforder Straße und auch der Paderborner Straße. Da wird auch geblitzt.

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9: 6:30 haben wir's. Radio Bielefeld hier live vom Sösterplatz in der Bielefelder Altstadt. Franziska Schütz und Tim Donsbach hier. Und man muss ja sagen, wirtschaftlich läuft's in Deutschland ja nicht überall und nicht ganz so rund, sagen wir es mal so. Umso schöner, wenn es jetzt gute Wirtschaftsnachrichten aus unserer Stadt gibt. Ne? Die Bielefelder Schüko-Gruppe hat ihren Umsatz im vergangenen Jahr nämlich gesteigert.
10: Zwar nur leicht um 0,7% auf etwas über 2 Milliarden Euro, das sei aber eine gute Botschaft in schwierigen Zeiten, heißt es aus der Bielefelder Konzernzentrale. Schüko hat außerdem vor wenigen Monaten den größten Auftrag der Firmengeschichte eingetütet. Ein Bürogebäudekomplex im indischen Mumbai soll für 57 Millionen Euro mit Schüko-Fenstern und Fassadenelementen ausgestattet werden. Die Bielefelder Unfallkommission hat in diesem Jahr 14 Unfallhäufungsstellen in unserer Stadt versucht zu entschärfen. Das sind Abschnitte oder Kreuzungen, an denen es besonders häufig Unfälle gibt. Die Unfallkommission besteht unter anderem aus Polizei und Straßenverkehrsbehörde und setzt an den Stellen Maßnahmen um, wie etwa Rotlichtblitzer oder neue Fahrbahnmarkierungen. Beim deutsch-französischen Regierungstreffen bei Köln wird die Kooperation im Verteidigungsbereich einer der Schwerpunkte sein. Heute tagt zunächst der deutsch-französische Verteidigungs- und Sicherheitsrat mit Bundeskanzler Friedrich Merz und Frankreichs Präsident Emmanuel Macron. Anschließend tagt der sogenannte Ministerrat. Das US-Militär hat in der 6. Angriffsnacht in Folge laut Medienberichten mehrere Brücken und einen Flughafen im Iran bombardiert. Mit den Angriffen auf Brücken sollten Nachschubwege zu einem iranischen Marinestützpunkt an der Straße von Hormuz unterbrochen werden. Der Iran holt in Reaktion darauf erneut zu Vergeltungsschlägen gegen Ziele in den mit Washington verbündeten Golfstaaten Kuwait, Bahrain sowie Katar aus. Aus dem Stadtwerk Run and Roll City wird ab diesem Jahr der City Move, Bielefelder Tag des Sports. Am 13. September sind nicht nur die üblichen Läufer aus den vergangenen Jahren geplant. Es gibt auch die Möglichkeit, Sportarten wie etwa Synchronschwimmen, Lacrosse oder Fechten auszuprobieren. Die britische Regierungspartei Labour bekommt heute einen neuen Vorsitzenden. Die Kür des früheren Bürgermeisters von Manchester, Andy Burnham, ist ohne Gegenkandidaten Formsache. In der Folge wird der 56-Jährige am kommenden Montag von König Charles mit der Regierungsbildung beauftragt werden.
9: Also wettertechnisch ist das ein richtig toller Start in diesen Freitag, wenn ich hier aus dem Studiofenster schaue. Wirklich blauster, schönster Himmel und Sonnenschein. Die Häuser werden hier angestrahlt von der Sonne. Das genießen wir, wenn er gleich aus dem Haus geht. Ne? Im Laufe des Tages ziehen nämlich auch mal ein paar Wolken durch. Die tun erstmal nichts, zumindest ja, bis zum Abend hin. Da können sie dann doch den ein oder anderen Regentropfen mitbringen. Gegen Nachmittag zieht auch ein bisschen Wind auf, stört aber gar nicht weiter, ne? Bei 27 Grad in der Spitze. Morgen auch windig, da bekommen wir nur noch maximal 21 Grad und ein paar Wolken mehr. Am Sonntag dann noch ein paar Wolken mehr und da bleibt es bei 19 Grad in der Spitze und auch der Wind ist dann weiterhin am Start. 6:53, Radio Bielefeld Blitzer und Verkehr immer schnell und aktuell. Da haben wir, ich sag mal, nur weiterhin den Ampelausfall an der Paderborner Straße, Ecke Morsestraße und die drei bekannten Blitzmaschinen, Detmolder Straße stadtauswärts, Höhe Jagdweg. Dazu hatte ich ja vorhin gesagt, dass da irgend so ein Mensch, eine Person, irgendjemand ein Schild aufgestellt hat, dass da 70 sei, ne? Ist natürlich Quatsch. Da ist 50 und später dann ja sogar 30. Und der Konstantin hat mir eben schon über WhatsApp Bielefeld 6-mal die 5 Bescheid gegeben, dass die Polizei schon vor Ort ist und dieses Schild da wieder wegmacht. Danke fürs Bescheid geben, Konstantin. Herforder Straße weiterhin die Blitzmaschine zwischen Feuerwehr und Milser Krug blitzt in beide Richtungen. Und Paderborner Straße stadtauswärts hinter der Ratiokreuzung.
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9: Ja, wir gucken auf die Uhr. Gleich ist es geschafft. Also gleich? Doch, das ist schon gleich. Vielleicht noch ein Abschlussgottesdienst. Das Klassenzimmer nochmal aufräumen. Ne? Zeugnisse bekommen dürfen wir auch nicht vergessen. Und dann sind endlich Sommerferien. Die Vorfreude ist riesig. Mein Thema gleich in 6 Minuten.

0: Gleich ist es geschafft. Das Schuljahr hat nur noch wenige Stunden und dann...
1: Endlich Sommerferien!
0: 20 Minuten vor 7, Radio Bielefeld läuft am Sommerferienstart Freitag. Franziska Schütz hier, schön, dass ihr mit dabei seid. Ja, ich bin ehrlich, ich kann es auch kaum erwarten. Also wir müssen zwar heute Nachmittag noch Koffer packen, das mache ich jetzt nicht so gerne, aber dann geht's für uns Richtung Süden Deutschlands und von da aus dann hebt am Sonntag der Flieger nach Griechenland ab. Da freue ich mich total drauf, einfach mal eine Woche nichts tun müssen, die Sonne genießen, viel lesen, herrlich. Ach ja, und der Wecker, der bleibt jetzt ja auch erstmal aus. Ich glaube, das ist auch eine Sache, auf die sich meine Kinder besonders freuen, abgesehen vom Planschen und den Pommes jeden Abend, ne? Und ihr? Worauf freuen sich die kleinen Bielefelderinnen und Bielefelder am meisten?
2: Mein Geburtstag und ganz viel Freizeit.
3: Im Freibad gehen und Oberdissen.
4: Dass ich mit meinen Eltern dann im Urlaub gehe.
5: Dass ich auch zu meinem Freund gehen kann.
6: Auf dass ich mit zu meinem Opa gehe.
7: Darauf, dass wir in den Urlaub fahren und ich beim Strand viel schwimmen kann und immer eine Beschäftigung finde.
8: Dass ich zu Stadtranderholung gehe und auch zu Ferien spiele mit den Falken und mir allgemein nicht langweilig wird und ich mich auch vielleicht mit meinen Freunden verabrede.
0: Das klingt nach hervorragenden Plänen. Ich wünsche euch viel Spaß in euren
1: Sommer!

12 Minuten vor 7, Radio Bielefeld Blitzer und Verkehr immer schnell und aktuell. Pass mal bitte besonders gut auf dem Ostring, kurz vor der Altenburger Straße, ein Liegenbleiber. Sonst habe ich nur den Ampelausfall an der Paderborner Straße, Ecke Morsestraße und die drei Blitzmaschinen, Detmolder Straße stadtauswärts Höhe Jagdweg, Paderborner stadtauswärts hinter der Ratiokreuzung und an der Herforder Straße zwischen Feuerwehr und Milserkrug blitzt eine in beide Richtungen. Gute Fahrt euch!

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1: Schönen guten Morgen an diesem Freitag. Ja, dass es absolut gar keine Verkehrsunfälle mehr gibt, das ist natürlich ein Ding der Unmöglichkeit, würde ich sagen.
2: Ja, klar, aber trotzdem versucht man natürlich, die Zahl gerade der speziell schweren Unfälle auf ein Minimum zu reduzieren.
1: Und dafür ist in Bielefeld zum Beispiel die Unfallkommission zuständig.
2: Und die hat in diesem Jahr 14 Unfallhäufungsstellen in unserer Stadt versucht zu entschärfen. Das sind Abschnitte oder Kreuzungen, an denen es besonders häufig Unfälle gibt. Ein Beispiel nennt Moritz Lippert aus der Unfallkommission.
3: Da würde mir explizit die Engersche Straße, Talbrückenstraße, Westerfeldstraße, die große Kreuzung in Schillische einfallen. Da haben wir im Seitenbereich auf der Radverkehrsführung mit Markierung viel gearbeitet, um da dem Radverkehr deutlich zu signalisieren, wo er seine Wege wählen kann, weil das da vorher etwas unklar war.
2: In der Unfallkommission sitzen unter anderem Vertreter von Polizei und Amt für Verkehr. Der Landwirtschaftsverband Bielefeld-Herford schlägt bei der Situation der heimischen Schweinebauern Alarm. Sie stünden mit dem Rücken zur Wand. Durch gesunkene Schweine- und Ferkelpreise und gestiegene Kosten machten sie derzeit enorme Verluste, heißt es in einer Mitteilung. Dazu kämen fehlende Perspektiven für die Zukunft der Höfe. Wenn die Schweinehalter bei uns aufgeben müssen, ende die Schweinehaltung nicht. Sie verlagere sich ins Ausland, häufig mit niedrigeren Standards, so Verbandschef Hermann Dedert. Der Verband fordert unter anderem kostendeckende Erzeugerpreise, eine verbindliche Herkunftskennzeichnung und verlässliche Förderprogramme für den Stallumbau. Wer hochwertige Lebensmittel aus Deutschland wolle, dürfe die heimischen Betriebe nicht länger ausbluten lassen. Regionalität, Tierwohl und Versorgungssicherheit gäbe es nicht zum Nulltarif. Bundesgesundheitsministerin Nina Wagen will Online-Krankschreibungen ohne Arztkontakt stoppen. Damit werde diesem Missbrauch endlich ein Riegel vorgeschoben, sagte Wagen dem Redaktionsnetzwerk Deutschland. Claudia Wächter mit den Infos.
4: Die Lösung für Wagen heißt Videoattest, denn niemand solle schließlich krank im Wartezimmer hocken. Sie bleibt aber beim Nein zur geplanten Abschaffung der telefonischen Krankschreibung ab Tag 1. Und in Sachen Zuckersteuer, die auch zum geplanten Sparpaket gehört, sagt Wagen, die sei völlig okay, denn die Steuermehreinnahmen, die kämen den Versicherten zugute. Unterm Strich mehrere 100 Millionen €.
2: Die Bielefelder Schüco-Gruppe hat ihren Umsatz im vergangenen Jahr nur leicht steigern können, im Vergleich zum Vorjahr um 0,7% auf etwas über 2 Milliarden Euro. Das sei eine gute Botschaft in schwierigen Zeiten, so Geschäftsführer Andreas Engelhardt.
5: Die Investoren, die eigentlich in Gebäude investieren wollen und sollen, kämpfen natürlich mit hohen Materialpreisen, die insbesondere aufgrund von kriegerischen Themen eine große Rolle spielen. Zinsentwicklungen für Kredite sind nicht klar. Die langfristige Sicherheit, was im Lande auch mit Gesetzen passiert, also Bürokratie, führt einfach zu einer Zurückhaltung. Und da brauchen wir mehr Sicherheit.
2: Schüco tütete vor wenigen Monaten außerdem den größten Auftrag der Firmengeschichte ein. Ein Bürogebäudekomplex im indischen Mumbai soll für 57 Millionen € mit Schüco-Fenstern und Fassadenelementen ausgestattet werden. Nach der Bekanntgabe seiner Elternschaft mehrt sich Kritik an Unionsfraktionschef Jens Spahn, weil der CDU-Politiker und sein Mann die Hilfe einer Leihmutter in den USA in Anspruch genommen haben. Der gesundheitspolitische Sprecher der Grünen, Janosch Dahmen, warf dem früheren Bundesgesundheitsminister vor dem Hintergrund des Verbots von Leihmutterschaften in Deutschland Doppelstandards vor. Spahn hatte sich in der Vergangenheit mehrmals dagegen ausgesprochen, die Leihmutterschaft in Deutschland zu legalisieren. Das bringt ihm nun den Vorwurf der Doppelmoral ein. Mithilfe einer Leihmutter in den USA sind Spahn und sein Ehemann Eltern eines Jungen geworden. Entsprechende Bilder waren in den sozialen Medien zu sehen.
1: Also mit dem Wissen, dass quasi gleich schon die Sommerferien starten und mit dem Blick aus dem Fenster heute, da kann es einem nur gut gehen, oder? Blauer Himmel und Sonnenschein hier über der Altstadt genießen wir in vollen Zügen mit der Vorfreude auf die Ferien. Hier und da gibt es auch ein paar Wölkchen heute im Laufe des Tages, am Nachmittag auch ein bisschen Wind und zum Abend hin. Vereinzelt vielleicht mal ein paar Tröpfchen, 27 Grad, ein schöner Sommertag heute in der Stadt. Morgen und am Wochenende ist morgen, Samstag und Sonntag, das wollte ich sagen. Ein paar Wolken mehr und vor allen Dingen nicht mehr so warm, 21 Grad morgen. Am Sonntag nur noch 19 Grad, windig bleibt dazu, also so eine kleine Hochsommerpause würde ich sagen. Aber das freut ja auch einige, ist in Ordnung.
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1: Gleich 7:05. Hallo Autofahrer. Wir haben eine Nachricht bei WhatsApp Bielefeld 6x5 bekommen.
6: Moin, Mike ist hier. Die Windelkreuzung Buschhoffstraße, Ecke Windelsbecker Straße hat wieder einmal den Geist aufgegeben und funktioniert nicht. Dankeschön für die außergewöhnlich gute Musik heute Morgen. Ciao.
1: Na bitte gerne, Mike. Danke dir fürs Bescheid geben und ich lasse es einfach unkommentiert, oder? Ampelausfall, Buschkammkreuzung. So, Detmolder Straße stadtauswärts steht weiter eine Blitzmaschine, genau wie an der Paderborner stadtauswärts. Und an der Herforder Straße wird in beide Richtungen geblitzt.
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1: Und wir schenken euch einen kostenfreien Parkplatz im neuen Conti Parkhaus in der Ritterstraße. Und zwar für ein ganzes Jahr. Das ist wirklich ein Knallergewinn. Verstehe ich, dass so viele von euch den wollen und so viele von euch haben bei uns mitgemacht. Ja, wer das Glück jetzt am Ende auf seiner Seite hatte, die Auflösung gibt's gleich hier in 6,5 Minuten bei Radio Bielefeld. Kommt gut rein in den Freitagmorgen mit uns.

0: Also ich habe mich heute früh richtig gefreut. Die Viktoriastraße ist wieder frei. Heißt, ich konnte ohne Umwege in die Altstadt fahren. Ein Problem weniger, bleibt nur noch die Parkplatzsuche. Radio Bielefeld am Freitag um gleich 7:12. Franziska Schütz hier. Ja, wobei ich ehrlicherweise auch sagen muss, ne, so früh morgens wie ich hier zur Arbeit fahre, da findet man tatsächlich noch gut freie Parkplätze in der Altstadt. Später sieht das ganz anders aus und auch ihr könnt davon ein Lied singen. Das konnten wir aus euren vielen, vielen Sprachnachrichten bei WhatsApp raushören, die ihr uns die ganze Woche über geschickt habt. Denn wir schenken euch ja ein ganzes Jahr kostenfrei parken im frisch renovierten Conti Park Parkhaus in der Ritterstraße. Der Parkplatz, der hat einen Wert von 2.000 Euro. Ihr könnt damit sogar in allen Conti Park Parkhäusern in ganz Deutschland parken. Ja, und bei so einem Preis, da wollten wir natürlich eine gute Begründung haben, warum ihr gewinnen müsst. Ja, und dann braucht es noch ein bisschen Glück. Chanel hatte das auf ihrer Seite und ich habe sie angerufen.
1: Älteren, hallo.
0: Spreche ich mit Chanel?
1: Ja, richtig.
0: Hier ist Franziska Schütz von Radio Bielefeld.
1: Oh mein Gott. Ja, hallo.
0: Du hast dich bei uns gemeldet, Chanel.
1: Ja, richtig. Bezüglich des Parkplatzes.
0: Weil wir ein Jahr kostenlos parken im Conti-Parkhaus an der Ritterstraße verlosen.
1: Ja, richtig.
0: Und wir haben ja nach einer guten Begründung gefragt. Meinst du denn, du hast eine gute Begründung?
1: Ja, ich glaube, ich habe eine sehr gute Begründung.
0: Dann erzähl mal.
1: Ich bin jetzt vor einem Jahr quasi in der Nähe zum Klosterplatz bin ich hingezogen und ich habe seitdem ein absolutes Parkplatzproblem. Also ich suche wirklich nachher, ich brauche halt ein Auto, weil ich in Sennestadt arbeite. Deswegen fahre ich immer viel und bin dann auch abends erst immer spät zu Hause und suche wirklich tagtäglich fast eine halbe Stunde bis eine Stunde einen Parkplatz. Und das wäre so eine Erleichterung für mich, wenn ich den Parkplatz für ein Jahr gewinnen würde. Das wäre ganz, ganz toll.
0: Das wäre auf jeden Fall Zeit, die man besser investieren könnte, ne? Als hier so die Runden zu drehen.
1: Zeit und Kosten, ja, das stimmt.
0: Ja, Chanel, dann machen wir es kurz und schmerzlos. Herzlichen Glückwunsch!
1: Oh mein Gott, ich freue mich so unglaublich. Vielen, vielen Dank. Das hat auch mal was geklappt.
0: Du gewinnst ein Jahr kostenfrei parken hier in der Ritterstraße im neu renovierten Conti Parkhaus an der Ritterstraße.
1: Das ist ja unfassbar. Vielen, vielen Dank.
0: Das Ganze hat einen Wert von 2.000 Euro, also wirklich auch ein knaller Preis. Und das gehört dir. Die Parkplatzsuche war gestern.
1: Ich kann es gar nicht glauben. Vielen, vielen Dank, wirklich. Mir fällt so ein Stein gerade vom Herzen. Das ist unglaublich. Vielen Dank.
0: Dann kannst du dir schon mal überlegen, was du in der halben Stunde heute Abend Schöneres anstellst, als einen Parkplatz zu suchen.
1: Ja, auf jeden Fall. Vielen, vielen Dank. Das mache ich. Vielen Dank.
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Mal Ferienstart Freitag starten, ne? Mit Seed und dickes B im besten Mix bei Radio Bielefeld. Schauen wir schnell und aktuell auf die Straßen um gleich 7.22 Uhr. Da sind mal wieder die Ampeln aus an der Buschkamp-Kreuzung, außerdem Paderborner Straße, Ecke Morsestraße. Und die Blitzer stehen Detmolder Straße, Herforder Straße und Paderborner.

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14: 7.30 Uhr, Radio Bielefeld läuft am Freitag live vom Sisterplatz in der Bielefelder Altstadt. Und ja, bei manchen Schlagzeilen, da frage ich mich schon, Tim, was war da schon wieder los? Im Schloss Holte-Stukenbrock hat ein betrunkener 40-Jähriger versucht, einen Polizisten zu beißen?
15: Ja, die Polizisten haben den Mann am Mittwochabend auf einem Gehweg liegend gesehen und wollten ihn nachvollziehbarerweise kontrollieren. Dabei stellte sich heraus, dass gegen den Ferler ein Haftbefehl vorlag. Als die Beamten ihn darauf ansprachen, rastete er aus, schlug, trat und biss um sich. Zwei Beamte wurden dabei verletzt. Der 40-Jährige kam schließlich in Gewahrsam. Der Landwirtschaftsverband Bielefeld schlägt bei der Situation der heimischen Schweinebauern Alarm. Sie stünden mit dem Rücken zur Wand. Durch gesunkene Schweine- und Ferkelpreise und gestiegene Kosten machten sie derzeit enorme Verluste, heißt es in einer Mitteilung. Der Verband fordert unter anderem kostendeckende Erzeugerpreise, eine verbindliche Herkunftskennzeichnung und verlässliche Förderprogramme für den Stallumbau. Nach der Bekanntgabe seiner Elternschaft mehrt sich Kritik an Unionsfraktionschef Jens Spahn, weil der CDU-Politiker und sein Mann die Hilfe einer Leihmutter in den USA in Anspruch genommen haben. Spahn hatte sich in der Vergangenheit mehrmals dagegen ausgesprochen, die Leihmutterschaft in Deutschland zu legalisieren. Das bringt ihm nun den Vorwurf der Doppelmoral ein. Das US-Militär hat in der sechsten Angriffsnacht in Folge laut Medienberichten mehrere Brücken und einen Flughafen im Iran bombardiert. Mit den Angriffen auf Brücken sollten Nachschubwege zu einem iranischen Marinestützpunkt an der Straße von Hormuz unterbrochen werden. Der Iran holte in Reaktion darauf erneut zu Vergeltungsschlägen gegen Ziele in den mit Washington verbündeten Golfstaaten Kuwait, Bahrain sowie Katar aus. Die Bielefelder Unfallkommission hat in diesem Jahr 14 Unfallhäufungsstellen in unserer Stadt versucht zu entschärfen. Das sind Abschnitte oder Kreuzungen, an denen es besonders häufig Unfälle gibt. Die Unfallkommission besteht unter anderem aus Polizei und Straßenverkehrsbehörde und setzt an den Stellen Maßnahmen um, wie etwa Rotlichtblitzer oder neue Fahrbahnmarkierungen. Aus dem Stadtwerke Run and Roll City wird ab diesem Jahr der City Move, Bielefelder Tag des Sports. Am 13. September sind nicht nur die üblichen Läufe aus den vergangenen Jahren geplant. Es gibt auch die Möglichkeit, Sportarten wie etwa Synchronschwimmen, Lacrosse oder Fechten auszuprobieren. Beim deutsch-französischen Regierungstreffen bei Köln wird die Kooperation im Verteidigungsbereich einer der Schwerpunkte sein. Heute tagt zunächst der deutsch-französische Verteidigungs- und Sicherheitsrat mit Bundeskanzler Friedrich Merz und Frankreichs Präsident Emmanuel Macron. Anschließend tagt der sogenannte Ministerrat.
14: Also der Blick aus dem Fenster, der tut richtig gut, der macht richtig viel Spaß hier über der Altstadt. Blauster Himmel, wunderschön, die Sonne leuchtet die bunten Häuser um uns herum an. Also das ist ein richtig toller Start in diesen Ferienstart-Freitag. Ich wollte es nur noch mal sagen. Wir bekommen heute viel Sonne, zwischendurch sind auch mal ein paar Wölkchen unterwegs. Erst sind die ganz harmlos. Gegen Abend, da könnten die mal ein paar Regentropfen mitbringen. Ein bisschen Wind weht uns dazu um die Nase. 27 Grad dazu. In der Spitze, also wirklich insgesamt ein schöner Sommertag. Ab morgen müssen wir uns dann auf, ja, kühlere Temperaturen wäre jetzt auch übertrieben, aber morgen sind es tatsächlich nur noch 21, am Sonntag sogar nur noch 19 Grad in der Spitze. Und dazu dann viele Wolken und auch immer mal ein bisschen Wind, aber keine Sorge, die Sonne ist weiterhin da. Aber ja, vielleicht ist es dann jetzt auch an der Zeit, mal wieder ein paar Söckchen anzuziehen zur immer noch kurzen Hose, ne? Gleich 4 Minuten nach 7:30. Wir schauen auf die Straßen. 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Tintin hat sich gerade bei WhatsApp Bielefeld 6x5 gemeldet und hat gesagt, Mensch, es ist eigentlich alles wie immer. Recht hat sie, denn auch heute funktionieren die Ampeln an der Buschkamp-Kreuzung nicht, also Windelsbleicher Straße, Buschkamp-Straße. Da geht nichts und ihr fahrt bitte vorsichtig in die Kreuzung rein. Gilt auch für die Kreuzung Paderborner Straße, Ecke Morsestraße. Auch da weiterhin kein Ampelsignal. An der Detmolder Straße statt auswärts weiter in die Blitzmaschine Höhe Jagdweg, an der Paderborner stadtauswärts hinter der Ratiokreuzung und an der Herforder Straße steht die wohl auch immer noch zwischen Feuerwehr und Milserkrug und blitzt in beide Richtungen. Kommt gut und sicher an euer Ziel.
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14: Und er hat ja schon quasi Tradition, ne? Der Fanabend im Trainingslager von Arminia Bielefeld. Da können die Fans mal ganz nah dran sein, auch mal ein bisschen schnuppern. Wie riechen die eigentlich so? Ja, und vor allem auch mal ganz persönliche Fragen stellen. Kollege Timo Teichler war natürlich auch mit dabei am Abend und hat dann aber nicht den Spielern, sondern den Fans ein paar Fragen gestellt. Hört ihr gleich hier in knapp 7 Minuten bei mir, gleich nach einem Klassiker Eternal Flame und das sind Blinding Light, The Weeknd. 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

0: Wir schmachten uns durch den Freitagmorgen mit den Bengals und Eternal Flame. Vielleicht genauso schmachtend wie die DSC-Fans im Trainingslager. Denn ein Abend mit dem Fußballidol, das ist für viele ein Traum und der wurde wahr. 20 Minuten vor 8, Radio Bielefeld hier am Freitag mit Franziska Schütz. Ja, es stand ein ganz besonderer Termin auf dem Programm im Trainingslager in Südtirol. Rund 120 mitgereiste Arminia-Fans, die konnten einen Abend mit der Mannschaft verbringen. Es gab Pommes, Wurst und was zu trinken und vor allen Dingen jede Menge Zeit, um ein bisschen miteinander zu quatschen. Kollege Timo Teichler hat sich am Abend umgehört.
1: Die Tatsache, dass man so nah an Spieler rankommt, ist natürlich eine tolle Sache. Man sieht die Leute im Stadion und hier hat man mal die Gelegenheit, wirklich auch mal über Dinge außerhalb des Fußballs zu reden, den Menschen mal kennenzulernen.
2: So, wie ist das denn jetzt für dich heute Abend hier so neben dem Jonas Gersten zu stehen?
3: Aufregend auf jeden Fall. Ja, es ist schon cool, so nah dran zu sein. Ein bisschen ins Gespräch kommen, ein paar Fotos machen, Autogramme sammeln, einfach mal gucken, wen man hier so trifft.
2: Hast du auch schon eine Frage gestellt, die dir wichtig war?
3: Bei dem Gespräch mit Marius Wörl, welcher Fangesang ihm am besten gefällt.
2: Und was hat er gesagt?
3: Schwarz-Weiß-Blau ist unsere Welt.
2: Ah, okay. Mhm.
4: Na, hast du ein Foto abgestaubt?
2: Gerade Bielefeld.
5: Immer.
2: Hi. Mit wem hast du ein Foto gemacht?
5: Ja, mit Olli Kirch. Ja. Absolut schönes Erlebnis. Eigentlich sehr wichtig zu sehen, wie sich das Mannschaftsgefüge gibt. Und ich sehe in Spielergesichter, die mir zeigen, dass sie wirklich eine gute Truppe sind.
2: Und hier auch? Beste Stimmung? Oder?
6: Ja, doch, auf jeden Fall. Das kann man nicht anders sagen. Also es war sehr schön. Das ist auch natürlich super hier. Also Autogramme ist jetzt nicht so meins, aber jetzt mit Johnny hatte ich ein Foto gemacht, mit Boakci habe ich ein Foto gemacht, ja.
2: Also, könnt ihr heute gut schlafen?
6: Auf jeden Fall.
2: Ja. Träumt ihr vielleicht auch ein bisschen?
6: Also eigentlich träumen wir nur davon, dass wir mal eine ganz ruhige Saison haben. Ohne Drama.
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Also mit uns seid ihr nicht allein, vor allen Dingen nicht auf den Straßen. 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Die Ampeln an der Kreuzung Busch-Kampfstraße, Windelsbleicher Straße sind auch an diesem Freitagmorgen aus. Fahrt bitte besonders vorsichtig in die Kreuzung rein. Und es wird geblitzt an der Detmolder weiterhin stadtauswärts für Jagdweg, Herforder Straße in beide Richtungen zwischen Feuerwehr und Milserkrug und an der Paderborner Straße stadtauswärts hinter der Ratiokreuzung. Kommt gut durch den Freitagmorgen mit uns.

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1: Mit Andreas Hecker. Es scheint nur noch eine Frage der Zeit und der Klärung von einigen Details zu sein. Die Nagelsmann-Nachfolge mit Jürgen Klopp als neuem Bundestrainer und seinem Rundum-Sorglos-Paket beim Neuaufbau der Nationalelf. Sein aktueller Arbeitgeber RB Leipzig klärt mit Klopp selber noch letzte Modalitäten für einen Wechsel zum Deutschen Fußballbund, mit dem bereits alles abgesprochen wurde. Der 59-Jährige soll dann einen Vertrag bis zur Mammut-WM 2030 in 6 Ländern auf 3 Kontinenten unterzeichnen.
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2: Schönen guten Morgen an diesem Freitag, also noch Run-and-Roll-Day hieß, da konnte man auf dem Ostwestfalen-Damm spazieren gehen.
3: Fand ich immer super. Aus dem Run-and-Roll-Day wurde dann aber der Stadtwerk Run-and-Roll-City.
2: Und ab diesem Jahr heißt die Veranstaltung City Move, Bielefelder Tag des Sports.
3: Das hat der Veranstalter, die Bielefeld Marketing, jetzt angekündigt. Am 13. September sind da nicht nur die üblichen Läufe aus den vergangenen Jahren geplant, es gibt auch die Möglichkeit, Sportarten wie etwa Synchronschwimmen, Lacrosse oder Fechten auszuprobieren. Katharina Schilberg von der Bielefeld Marketing.
4: Wir haben die Elemente, die am beliebtesten waren, wie zum Beispiel Schülerlauf, Bambinilauf, 10-Kilometer-Lauf und die Sportbühne natürlich beibehalten und haben dann geguckt, welche Möglichkeiten gibt es noch, um das Event so zu ergänzen, dass alle anderen Sportarten auch kennengelernt werden können. Und ich glaube, das ist so der große Unterschied. Es ist anders als sonst, nicht nur Läufe, man kann so unfassbar viel erleben hier.
3: Die Teilnahme ist kostenlos, eine Anmeldung für die Läufe ist ab sofort möglich. Nach der Bekanntgabe seiner Elternschaft mehrt sich Kritik an Unionsfraktionschef Jens Spahn, weil der CDU-Politiker und sein Mann die Hilfe einer Leihmutter in den USA in Anspruch genommen haben. Der gesundheitspolitische Sprecher der Grünen-Fraktion, Janosch Dahmen, warf dem früheren Bundesgesundheitsminister vor dem Hintergrund des Verbots von Leihmutterschaften in Deutschland Doppelstandards vor. Spahn hatte sich in der Vergangenheit mehrmals dagegen ausgesprochen, die Leihmutterschaft in Deutschland zu legalisieren. Das bringt ihm nun den Vorwurf der Doppelmoral ein. Mithilfe einer Leihmutter in den USA sind Spahn und sein Ehemann Eltern eines Jungen geworden. Entsprechende Bilder waren in den sozialen Medien zu sehen. Mehr Sicherheit auf unseren Straßen, das ist das Ziel der Bielefelder Unfallkommission. In diesem Jahr hat das Team aus Polizei, Straßenverkehrsbehörde und Straßenbaulastträger Maßnahmen an 14 Unfallhäufungsstellen in der Stadt umgesetzt, um sie zu entschärfen. 2024 waren es nur 5. Mehr Infos hat Lara Beckert.
5: Ein Straßenverkehr ohne Tote und Schwerverletzte, das ist das Ziel. Dafür erfasst die Polizei die Unfallhäufungsstellen. Das sind zum Beispiel Kreuzungen, an denen immer wieder die gleichen Unfälle passieren. Die einzelnen Fachbereiche der Kommission analysieren dann unabhängig voneinander, warum das so ist und welche Maßnahmen dagegen helfen könnten. An der Kreuzung Detmolder Straße-Otto-Brenner Straße in Sieker steht deswegen inzwischen ein Rotlichtblitzer. Wirken die Maßnahmen, gilt die Unfallhäufungsstelle nach einem Jahr als sicherer und wird gestrichen.
3: Zuletzt lief es nicht so gut in den deutsch-französischen Beziehungen. Ein großes Regierungstreffen im Rheinland soll neue Impulse bringen. Einer der Schwerpunkte dürfte dabei die Kooperation im Verteidigungsbereich sein. Diana Kramer berichtet.
6: Zuerst tagt am Morgen der deutsch-französische Verteidigungs- und Sicherheitsrat auf dem Fliegerhorst Nörvenich unter Leitung von Bundeskanzler Merz und Frankreichs Präsident Macron. Bei einem Treffen der beiden hatte Macron am Abend erklärt, er wolle neuen Schwung in die Zusammenarbeit bringen und bei internationalen Schlüsselthemen mit Berlin an einem Strang ziehen. Unter anderem geht es um die nukleare Abschreckung auf Basis des französischen Atomwaffenarsenals. Zweiter Schauplatz ist heute Schloss Augustusburg in Brühl. Dort tagt am Vormittag der sogenannte Ministerrat.
3: Ein betrunkener 40-Jähriger hat am Mittwochabend in Schloss Holte-Stukenbrock versucht, Polizisten zu beißen. Die Beamten fanden den Mann auf einem Gehweg liegend und wollten ihn kontrollieren. Dabei stellte sich heraus, dass gegen den Ferler ein Haftbefehl vorlag. Darauf angesprochen rastete der Mann aus und schlug und trat um sich. 2 Polizisten wurden verletzt.
2: Autsch. Wir schauen aufs Radio Bielefeld-Wetter. Das macht heute nochmal richtig viel Spaß. Ein toller Wochenendstarttag wird das. 27 Grad in der Spitze, schön sommerlich warm. Also ein bisschen Wind weht uns um die Nase ab heute Nachmittag. Nur gegen Abend, da kann es hier und da einen kleinen Regentropfen vielleicht geben. Also den Tag heute genießen wir nochmal, was die Temperaturen angeht. Denn morgen und auch am Sonntag wird es ein bisschen kühler. Wobei kühl auch übertrieben wäre, sage ich auch dazu. Angenehme 21 Grad sind es morgen in der Spitze, am Sonntag 19 Grad. Ein paar Wolken sind dann am Meer am Start im Vergleich zur vergangenen Woche und auch der Wind bleibt übers Wochenende bei uns.
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2: 8:04, guten Morgen Autofahrer. Die Ampeln an der Kreuzung Windelsbleicher Straße, Buschkampstraße funktionieren nicht. Genau wie die Ampeln an der Paderborner Straße, Ecke Morsestraße. Fahrt da jeweils vorsichtig in die Kreuzungsbereiche rein. Geblitzt wird an der Paderborner Straße hinter der Ratiokreuzung stadtauswärts, an der Detmolder stadtauswärts Höhe Jagdweg und Herforder Straße zwischen Feuerwehr und Milserkrug. Die Maschine da blitzt sogar in beide Richtungen. Und wenn es ein Update gibt, wenn ihr unterwegs was seht, dann könnt ihr uns jederzeit kostenlos erreichen unter 08.800.300.
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2: Ja, schönen guten Morgen wünschen wir euch an diesem Ferienstart-Freitag. Ich würde mal meinen, die Pläne für die Sommerferien, die stehen bei den meisten, oder? Bei meinen Kolleginnen Bettina Wittemeyer und Silvana Gräper auf jeden Fall. Die starten am Montag mit einer ganz besonderen Tour. Was die beiden vorhaben und welche Rolle ihr dabei spielt, das hört ihr gleich hier in knapp 6,5 Minuten bei Radio Bielefeld.

0: Die Wanderschuhe stehen bereit, die Wanderoutfits haben sie rausgesucht. Na, dann kann's losgehen. Radio Bielefeld hier am Freitag, 8:12. Franziska Schütz, mein Name. Ja, in der nächsten Woche, da haben sich meine beiden Kolleginnen Bettina Wittemeyer und Silvana Gräper gut was vorgenommen. Um 8 Uhr am Montag starten sie in Bragwede an der Winterstraße mit einer tollen Aktion.
1: So, die Sommerferien stehen vor der Tür.
2: Juhu, ich freue mich. Füße hoch und nur entspannen.
1: Hättest du wohl gerne.
2: Ja, eigentlich schon. Naja, ich sag mal so, wir haben dann einen anderen Plan ausgeheckt.
1: Nächstes mit Füße hochlegen, wir wandern 80 Kilometer durch und um unsere schöne Stadt, 80 Kilometer am Puls der Stadt, so heißt unsere Aktion. In 5 Tagen wollen wir das Ganze bewältigen. Wir sind
2: Silvana Gräper
1: und Bettina Wittemeyer.
2: Und ich bin ehrlich gesagt schon aufgeregt. Ich meine, Bettina, du bist ja immerhin schon im Game. Du läufst gerne, du wanderst gerne, du kennst hier ganz viele Wege. Ich habe meine Sneaker an, sage ich dazu, und hoffe, dass ich mir damit keine Blasen laufe.
1: Vielleicht läufst du dann am zweiten Tag barfuß. Ich weiß es nicht. Ich nehme meine Laufschuhe, meine Joggingschuhe. Hirschtalg ist ein Tipp.
2: Füße einreiben
1: vorher. Kannst auch Pferdesalbe nehmen, ist egal. Soll helfen.
2: Habe ich ja noch nie gehört. Oh Gott. Ich glaube, ich lerne viel in dieser Woche. Ich bin auf jeden Fall schon ganz gespannt. Habe auch ein bisschen Angst tatsächlich vor der sportlichen Herausforderung, 80 Kilometer innerhalb von 5 Tagen zu laufen. Freue mich aber auch, weil ich glaube, dass ich ganz viele Ecken von Bielefeld kennenlerne, die ich so noch gar nicht gesehen habe.
1: Also wir haben uns ja ein bisschen orientiert im Vorfeld schon, was so an der Route ungefähr liegt und haben da schon ganz viele Dinge gefunden, die selbst ich als Ur-Bielefelderin vorher noch nie gesehen habe. Und wir nehmen euch natürlich überall mit hin. Im Radio, aber gerne auch in echt.
2: Ich wollte gerade sagen, kommt vorbei, feuert uns mit an, bringt uns vielleicht auch mal einen Kaffee mit an der Strecke. Wir sagen euch immer zu jeder Zeit, wo wir gerade unterwegs sind und ihr erlebt mit uns zusammen die Strecke.
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20 Minuten nach 8, Radio Bielefeld Blitzer und Verkehr immer schnell und aktuell mit einem neuen Blitzer. Danke, Iva, fürs Melden. An der Dornberger Straße steht jetzt ein Dreibein, Höhe Bushaltestelle Wiesengrund. Außerdem weiterhin die Maschinen an der Detmolder Straße, der Herforder Straße und der Paderborner Straße. An der Paderborner Straße, Ecke Morsestraße, sind weiterhin die Ampeln aus. Und auch an der Kreuzung Windelsbleicher Straße, Buschkammstraße, blinkt heute gar nichts. Gute Fahrt euch. Ja.

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13: 8:30 ist es, Radio Bielefeld live aus der Altstadt an diesem Freitagmorgen, an dem ja im Rheinland das deutsch-französische Regierungstreffen beginnt. Und passend dazu bekommt die deutsch-französische Gesellschaft in Bielefeld eine hohe Auszeichnung, Tim.
14: Ja, sie bekommt die Europamedaille der CDU-CSU-Gruppe in der EVP-Fraktion im Europäischen Parlament verliehen. Diese Auszeichnung würdigt seit 1993 Organisationen und Menschen, die sich in besonderer Weise für den europäischen Gedanken einsetzen. Die deutsch-französische Gesellschaft Bielefeld gibt es seit 1950. Sie engagiert sich ehrenamtlich für die deutsch-französische Verständigung. Die Bielefelder Schüco-Gruppe hat ihren Umsatz im vergangenen Jahr nur leicht steigern können im Vergleich zum Vorjahr um 0,7% auf etwas über 2 Milliarden Euro. Das sei eine gute Botschaft in schwierigen Zeiten, heißt es aus der Bielefelder Konzernzentrale. Aus dem Stadtwerke Run and Roll City wird ab diesem Jahr der City Move Bielefelder Tag des Sports. Am 13. September sind nicht nur die üblichen Läufe aus den vergangenen Jahren geplant. Es gibt auch die Möglichkeit, Sportarten wie etwa Synchronschwimmen, Lacrosse oder Fechten auszuprobieren. Der Landwirtschaftsverband Bielefeld schlägt bei der Situation der heimischen Schweinebauern Alarm. Sie stünden mit dem Rücken zur Wand. Durch gesunkene Schweine- und Ferkelpreise und gestiegene Kosten machten sie derzeit enorme Verluste, heißt es in einer Mitteilung. Der Verband fordert unter anderem kostendeckende Erzeugerpreise, eine verbindliche Herkunftskennzeichnung und verlässliche Förderprogramme für den Stallumbau. Nach der Bekanntgabe seiner Elternschaft mehrt sich Kritik an Unionsfraktionschef Jens Spahn, weil der CDU-Politiker und sein Mann die Hilfe einer Leihmutter in den USA in Anspruch genommen haben. Spahn hatte sich in der Vergangenheit mehrmals dagegen ausgesprochen, die Leihmutterschaft in Deutschland zu legalisieren. Das bringt ihm nun den Vorwurf der Doppelmoral ein. Die britische Regierungspartei Labour bekommt heute einen neuen Vorsitzenden. Die Kür des früheren Bürgermeisters von Manchester, Andy Burnham, ist ohne Gegenkandidaten Formsache. In der Folge wird der 56-Jährige am kommenden Montag von König Charles mit der Regierungsbildung beauftragt werden.
13: Das Radio Bielefeld Wetter zeigt sich gerade von seiner schönsten Seite hier in der Altstadt. Wir haben einen wirklich schönen blauen Himmel und strahlenden Sonnenschein, müssen uns aber im Laufe des Tages auf ein paar Wolken einrichten. Die stören aber erstmal weiter nicht. Es ist trotzdem wirklich alles in allem ein sehr schöner, freundlicher Sommertag mit bis zu 27 Grad. Gegen späten Abend, so 21 Uhr, so der Stand jetzt, da könnten auch ein paar Regentropfen auf uns zukommen. Aber alles in allem, wie gesagt, ein toller Ferienstart. Freitag wettertechnisch. Das Wochenende, das wird ein bisschen weniger warm. Morgen 21 Grad in der Spitze, am Sonntag nur noch 19 Grad. Dazu ein paar Wolken mehr und auch der Wind bleibt übers Wochenende bei uns. 3 Minuten nach 8:30, Radio Bielefeld Blitzer und Verkehr immer schnell und aktuell mit einem Ampelausfall an der Windelsbleicher Straße, Kreuzung Buschkammstraße. Außerdem weiterhin kaputt die Ampel an der Paderborner Straße, Ecke Morsestraße. Es wird geblitzt, aha, gerade reingekommen über die Radio Bielefeld App von Andreas. Danke dafür. Am Waldbad wird jetzt auch geblitzt. Geben wir hiermit durch. Außerdem an der Dornberger Straße, Höhe Bushaltestelle Wiesengrund. Und die drei Maschinen stehen wohl weiterhin Detmolder Straße stadtauswärts, Höhe Jagdweg, Paderborner Straße stadtauswärts hinter der Ratiokreuzung und an der Herforder Straße zwischen Feuerwehr und Milserkrug. Und die blitzt in beide Richtungen.
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13: Schönen guten Morgen an diesem Freitag, an dem es gleich geschafft ist. Ja, vielleicht noch ein Abschlussgottesdienst, ne? Das Klassenzimmer noch mal aufräumen. Ach ja, Zeugnisse gibt's ja auch noch, aber dann. Dann sind endlich Sommerferien. Die Vorfreude, die ist riesig und mein Thema gleich in 6,5 Minuten hier bei Radio Bielefeld. Schönen guten Morgen an diesem Ferienstart Freitag. Hi.

0: Gleich ist es geschafft. Das Schuljahr hat nur noch wenige Stunden und dann... Radio Bielefeld hier am Sommerferienstart, Freitag mit Franziska Schütz, 20 vor 9 ist es. Also ich bin ehrlich, auch ich kann es kaum erwarten. Wir müssen zwar noch Koffer packen heute Nachmittag, das mache ich ja nicht ganz so gerne, aber dann geht's für uns Richtung Süden Deutschlands und von da aus dann hebt am Sonntag der Flieger ab nach Griechenland. Da freue ich mich total drauf. Einfach mal eine Woche nichts tun müssen, ne? Die Sonne genießen, viel lesen, herrlich. Ach ja, und der Wecker, der bleibt jetzt ja auch erstmal aus. Ne? Ich glaube, das ist auch eine Sache, auf die sich meine Kinder sehr freuen. Abgesehen vom Planschen und den Pommes, die es jeden Abend geben wird. Ja, und ihr? Worauf freuen sich denn die kleinen Bielefelderinnen und Bielefelder am meisten?
1: Mein Geburtstag und ganz viel Freizeit.
2: Im Freibad gehen in Oberdissen.
3: Dass ich mit meinen Eltern dann in Urlaub gehe.
4: Dass ich auch zu meinem Freund gehen kann.
5: Auf dass ich mit Ohren zu meinem Opa gehe.
6: Darauf, dass wir in den Urlaub fahren und ich beim Strand viel schwimmen kann und immer eine Beschäftigung finde.
7: Dass ich zur Stadtranderholung gehe und auch zu Ferienspielen mit den Falken und mir allgemein nicht langweilig wird und ich mich auch vielleicht mit meinen Freunden verabrede.
0: Das klingt nach hervorragenden Plänen. Viel Spaß in euren...
8: Sommer!

8:48 Uhr, Radio Bielefeld, Blitzer und Verkehr immer schnell und aktuell mit Ampelausfällen. Paderborner Straße, Ecke Morsestraße und Windelsbleicher Straße, Kreuzung Buschkampfstraße. Außerdem wird geblitzt am Waldbad und an der Dornberger Straße, Höhe Bushaltestelle Wiesengrund. Und die drei Blitzmaschinen stehen weiterhin. Detmolder Straße stadtauswärts, Paderborner stadtauswärts und an der Herforder Straße wird in beide Richtungen geblitzt.

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0: Wir tanzen uns Richtung Wochenende.
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0: Schönen guten Morgen an diesem Ferienstart Freitag. Ja, man muss sagen, es ist der größte Auftrag der Firmengeschichte, ne, für das Bielefelder Unternehmen Schüco.
2: Ja, und das liefert nämlich Fenster- und Fassadenelemente für einen Bürogebäudekomplex im indischen Mumbai.
0: Und bekommt dafür Schmalentaler, 57 Millionen Euro. Das ist nicht schlecht.
2: Nee, nicht schlecht sieht auch die Bilanz von Schüco für das vergangene Jahr aus, hat das Unternehmen jetzt vorgestellt. Der Umsatz ist im Vergleich zum Vorjahr um 0,7% auf etwas über 2 Milliarden Euro gestiegen. Das sei eine gute Botschaft in schwierigen Zeiten, so Geschäftsführer Andreas Engelhardt. Er ist auch für die Zukunft vorsichtig optimistisch.
3: Aus meiner Sicht ist der Abbruch, dass die Bauindustrie so tief in den Keller geht, ich glaube, das haben wir überwunden. Der Tiefbau läuft natürlich in der Infrastruktur hervorragend. Wir sind nun im Hochbau tätig, also renovieren und bauen von neuen Gebäuden. Da tun wir uns in Deutschland gerade noch schwer. Aber der Wohnbau zieht ein bisschen an. Ja, jetzt auch, ich kann nicht von einem Boom sprechen, aber die liegen seit vielen, vielen Monaten über Plan und über Vorjahr. Das ist ein gutes Zeichen.
2: Schüco beschäftigt weltweit über 6.700 Mitarbeiter, mehr als 2.000 davon in Bielefeld. Mitten in der Hauptreisezeit hat der Rastplatztest des ADAC massive Defizite aufgezeigt. Die Autobahn GmbH nimmt die Ergebnisse nach eigener Aussage sehr ernst. Die Probleme zu beheben wird allerdings teuer. Tanja Wagner berichtet.
4: Rund eine halbe Milliarde Euro braucht es, um die Rastplätze an den deutschen Autobahnen in den nächsten Jahren wieder auf Vordermann zu bringen, schätzen die Experten. Das Geld dafür müsse vom Bund kommen. Auf kurze Sicht müssten mindestens 100 Anlagen erneuert werden. Und zwar nicht nur die Autobahntoiletten, sondern auch die Aufenthaltsbereiche und Verkehrsflächen. Helfen soll dabei, dass beispielsweise neue Toilettengebäude künftig bundesweit standardisiert gebaut werden. Bei dem ADAC-Test vor kurzem war rund jeder zweite Rastplatz an den Autobahnen durchgefallen.
2: Aus dem Stadtwerke Run and Roll City wird ab diesem Jahr der City Move, Bielefelder Tag des Sports. Das hat der Veranstalter, die Bielefeld Marketing, angekündigt. Am 13. September sind nicht nur die üblichen Läufer aus den vergangenen Jahren geplant. Es gibt auch die Möglichkeit, Sportarten wie etwa Synchronschwimmen, Lacrosse oder Fechten auszuprobieren. Katharina Schilberg von der Bielefeld Marketing.
5: Ich glaube, es ist einfach wichtig, dass man mal eine Übersicht darüber bekommt, was für coole Sportarten man hier in Bielefeld einfach machen kann. Vielen ist ja gar nicht bewusst, dass es von Lacrosse über Hockey bis zu den Bulldogs mit Football über Synchronschwimmen, was alles hier möglich ist in Bielefeld. Und mit dieser Veranstaltung sorgen wir genau dafür, dass man quasi alles einmal erleben kann.
2: Die Teilnahme ist kostenlos. Eine Anmeldung für die Läufe ist ab sofort möglich. Der Landwirtschaftsverband Bielefeld-Herford schlägt bei der Situation der heimischen Schweinebauern Alarm. Sie stünden mit dem Rücken zur Wand. Durch gesunkene Schweine- und Ferkelpreise und gestiegene Kosten machten sie derzeit enorme Verluste, heißt es in einer Mitteilung. Dazu kämen fehlende Perspektiven für die Zukunft der Höfe. Wenn die Schweinehalter bei uns aufgeben müssen, ende die Schweinehaltung nicht. Sie verlagere sich ins Ausland, häufig mit niedrigeren Standards, so Verbandchef Hermann Dedert. Der Verband fordert unter anderem kostendeckende Erzeugerpreise, eine verbindliche Herkunftskennzeichnung und verlässliche Förderprogramme für den Stallumbau. Wer hochwertige Lebensmittel aus Deutschland wolle, dürfe die heimischen Betriebe nicht länger ausbluten lassen. Regionalität, Tierwohl und Versorgungssicherheit gebe es nicht zum Nulltarif.
0: Das Radio Bielefeld-Wetter meint es gerade richtig gut mit uns. Vielleicht schafft das noch irgendwie ein Käffchen draußen zu trinken oder plant es vielleicht für die Mittagspause, die auf jeden Fall draußen zu verbringen. Wir bekommen heute ja viel Sonne ab. Hier und da mal ein paar Wölkchen, die durchziehen, aufziehen. Der Wind pustet die ordentlich am Himmel entlang, so am Nachmittag. Und für den späten Abend, also wirklich später Abend, 21 Uhr, der aktuelle Stand, behalten wir natürlich für euch im Blick. Da kann es auch mal vereinzelt ein paar Regentropfen geben. Sommerlich warm dazu, 27 Grad heute in der Spitze. Morgen und am Sonntag gehen die Temperaturen runter. Morgen sind es maximal 21, Sonntag 19 Grad. Ja, vielleicht ziehen wir dann mal wieder irgendwie eine lange Hose an. Also ich wahrscheinlich. Ach nee, Sonntag bin ich ja schon in der Sonne. Ach herrje. So, ich komme hier von Höchstchen auf Stöckchen. Wir halten fest, am Wochenende mehr Wolken und nicht mehr ganz so warm.
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0: 9:04. Hallo Autofahrer. An der Kreuzung Windelsbleicher Straße, Buschkammstraße sind die Ampeln weiterhin aus, genau wie an der Paderborner Straße, Ecke Morsestraße. Geblitzt wird im Moment am Waldbad, außerdem an der Dornberger Straße, Höhe Bushaltestelle Wiesengrund und die drei Maschinen. Normalerweise werden die freitags morgens immer abgebaut. Was ist da los? Die stehen weiterhin. Detmolder Straße steht auswärts Höhe Jagdweg. Herforder Straße zwischen Feuerwehr und Milser Krug. Die blitzt sogar in beide Richtungen. Und Paderborner Straße steht auswärts hinter der Ratiokreuzung. Gute Fahrt euch.
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2: Und Tim Donsbach.
0: Ja, so viele von euch haben mitgemacht. Also wir haben so viele Nachrichten von euch reinbekommen bei WhatsApp Bielefeld 6x5. So viele wollten ein Jahr kostenlos im neuen Conti Park Parkhaus in der Ritterstraße parken. Wer das Glück auf seiner Seite hatte, wer ein Jahr kostenlos ab sofort dort parken kann, die Auflösung gleich in 7,5 Minuten bei

0: Coldplay und Beyoncé singen schon mal die Hymne fürs Wochenende. 9.15 Uhr haben wir es jetzt. Und ich habe mich heute früh richtig gefreut, als ich zur Arbeit fahren wollte. Die Viktoriastraße ist nämlich wieder frei. Heißt, ich konnte ohne Umwege in die Altstadt fahren. Ein Problem weniger, bleibt da immer noch die Parkplatzsuche. Radio Bielefeld hier am Freitag mit Franziska Schütz, wobei ich auch ehrlicherweise sagen muss, ne, so früh morgens, da findet man tatsächlich noch gut freie Parkplätze hier in der Altstadt. Später sieht das dann ganz anders aus. Und auch ihr könnt davon ein Lied singen. Das konnten wir in euren vielen, vielen Sprachnachrichten bei WhatsApp raushören, die ihr uns die ganze Woche über geschickt habt. Aus gutem Grund, denn wir schenken euch ja ein ganzes Jahr kostenfrei parken im frisch renovierten Conti Park Parkhaus in der Ritterstraße. Der Parkplatz hat einen Wert von 2.000 Euro. Ihr könnt damit sogar in allen Conti Park Parkhäusern in ganz Deutschland parken. Ja, und bei so einem Preis wollten wir natürlich eine gute Begründung haben, und die Chanel, die hatte sie und hatte das Glück auf ihrer Seite.
1: Ich bin jetzt vor einem Jahr quasi in der Nähe zum Klosterplatz bin hingezogen, und ich habe seitdem ein absolutes Parkplatzproblem. Also ich suche wirklich nachher, ich brauche halt ein Auto, weil ich in Sennestadt arbeite. Deswegen fahre ich immer viel und bin dann auch abends erst immer spät zu Hause und suche wirklich tagtäglich fast eine halbe Stunde bis eine Stunde einen Parkplatz. Und das wäre so eine Erleichterung für mich, wenn ich den Parkplatz für ein Jahr gewinnen würde. Das wäre ganz, ganz toll.
0: Das wäre auf jeden Fall Zeit, die man besser investieren könnte, ne? Als
1: ja,
0: hier so die Runden zu drehen.
1: Zeit und Kosten, ja, das stimmt.
0: Ja, Chanel, dann machen wir es kurz und schmerzlos. Herzlichen Glückwunsch!
1: Oh mein Gott, ich freue mich so unglaublich. Vielen, vielen Dank. Dann hat auch mal was geklappt.
0: Du gewinnst ein Jahr kostenfrei parken hier in der Ritterstraße im neu renovierten Conti Parkhaus an der Ritterstraße.
1: Das ist ja unfassbar. Vielen, vielen Dank.
0: Das Ganze hat einen Wert von 2.000 Euro, also Parkhaus an der Ritterstraße.
1: Das ist ja unfassbar.

6 Minuten vor 9:30, Radio Bielefeld, Blitzer und Verkehr immer schnell und aktuell mit 2 Ampelausfällen. An der Windelsbleicher Straße, Kreuzung Buschkampfstraße, funktionieren sie auch heute früh mal wieder nicht. Und an der Paderborner Straße, Ecke Morsestraße, sind sie ja weiterhin kaputt. Geblitzt wird im Moment am Waldbad, außerdem an der Dornberger Straße, Höhe Bushaltestelle Wiesengrund. Und die 3 Blitzmaschinen, soweit wir wissen, stehen die weiterhin. Paderborner Straße stadtauswärts hinter der Ratiokreuzung, an der Detmolder Stadtauswärts, Höhe Jagdweg und an der Herforder Straße zwischen Feuerwehr und Milser Krug.

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8: Hier ist eure Nummer 1 Radio Bielefeld live aus der Altstadt um 9.30 Uhr. Und Tim, es gibt so Schlagzeilen oder Geschichten, da denke ich mir immer, das gibt's doch gar nicht. Aber in Schloss Holte-Stukenbrock, da hat ein betrunkener 40-Jähriger jetzt versucht, Polizisten zu beißen.
9: Ja, die Polizisten haben den Mann am Mittwochabend auf einem Gehweg liegend gesehen und wollten ihn mal kontrollieren. Dabei stellte sich dann heraus, dass gegen den Fährlein Haftbefehl vorliegt. Als die Beamten ihn darauf ansprachen, rastete der Mann aus und schlug, trat und biss um sich. Zwei Beamte wurden verletzt, der 40-Jährige kam schließlich in Gewahrsam. Beim deutsch-französischen Regierungstreffen bei Köln wird die Kooperation im Verteidigungsbereich einer der Schwerpunkte sein. Heute tagt zunächst der deutsch-französische Verteidigungs- und Sicherheitsrat mit Bundeskanzler Friedrich Merz und Frankreichs Präsident Emmanuel Macron. Anschließend tagt der sogenannte Ministerrat. Um es an die veränderten wirtschaftlichen und geopolitischen Bedingungen anzupassen, nimmt die EU-Kommission das Treibhausgashandelssystem unter die Lupe. Heute stellt die Brüsseler Behörde ihre Überprüfung des Systems vor, das als zentrales Klimaschutzinstrument der EU gilt. Auch soll dabei das neue EU-Klimaziel bis 2040 berücksichtigt werden. Die Bielefelder Unfallkommission hat in diesem Jahr 14 Unfallhäufungsstellen in unserer Stadt versucht zu entschärfen. Das sind Abschnitte oder Kreuzungen, an denen es besonders häufig Unfälle gibt. Die Unfallkommission besteht unter anderem aus Polizei- und Straßenverkehrsbehörde und setzt an den Stellen Maßnahmen um, wie etwa Rotlichtblitzer oder neue Fahrbahnmarkierungen. Das US-Militär hat in der 6. Angriffsnacht in Folge laut Medienberichten mehrere Brücken und einen Flughafen im Iran bombardiert. Mit den Angriffen auf Brücken sollten Nachschubwege zu einem iranischen Marinestützpunkt an der Straße von Hormuz unterbrochen werden. Der Iran holt in Reaktion darauf erneut zu Vergeltungsschlägen gegen Ziele in den mit Washington verbündeten Golfstaaten Kuwait, Bahrain sowie Katar aus. Die Deutsch-Französische Gesellschaft in Bielefeld bekommt die Europamedaille der CDU-CSU-Gruppe in der EVB-Fraktion im Europäischen Parlament verliehen. Die Auszeichnung würdigt seit 1993 Organisationen und Menschen, die sich in besonderer Weise für den europäischen Gedanken einsetzen. Die Deutsch-Französische Gesellschaft Bielefeld engagiert sich seit 1950 ehrenamtlich für die deutsch-französische Verständigung.
8: Das Radio Bielefelds Wetter ist schön und herrlich an diesem Freitagmorgen. Blauer Himmel und Sonnenschein hier in der Altstadt. Im Lauf des Tages ziehen auch mal Wolken auf, schieben sich ein bisschen vor die Sonne, aber die kriegen wir auf jeden Fall auch immer wieder zu Gesicht. Alles in allem sehr freundlich. Bisschen windig dazu, stört aber nicht weiter bei 27 Grad, wahrscheinlich eher angenehm. Könnte auch sein, dass das der Regen sein wird, der gegen späten Abend auf uns zukommen könnte. So ein schöner Sommerregen mag ich ja persönlich auch mal ganz gerne. Am Wochenende, da wird es dann nicht mehr ganz so warm. Tatsächlich 21 Grad morgen, am Sonntag 19 Grad in der Spitze. Teilweise auch ein paar Wolken mehr. Da zieht es dann mehr zu. Vor allen Dingen am Sonntag wird das wohl der Fall sein. Und der Wind, der bleibt uns auch am Wochenende erhalten. 3:30, Radio Bielefeld Blitzer und Verkehr immer schnell und aktuell. Soweit wir wissen, weiterhin die Ampelausfälle Paderborner Straße, Ecke Morsestraße und Windelsbleicher Straße, Kreuzung Buschkampfstraße. Wenn ihr da natürlich ein Update habt, ne? Freuen wir uns, wenn ihr uns updatet unter 08000 800 300, die kostenlose Radio Bielefeld Verkehrshotline. Da nehmen wir auch jederzeit Blitzer entgegen. Aktuell wissen wir von einem an der Dornberger Straße, Höhe Bushaltestelle Wiesengrund, außerdem am Waldbad und die Maschinen an der Detmolder Straße stadtauswärts, Paderborner Straße stadtauswärts und an der Herforder Straße in beide Richtungen.
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9: Und Tim Donsbach.
8: Er hat schon Tradition, würde ich sagen, ne? Der Fanabend im Trainingslager von Arminia Bielefeld. Da können die Fans ja mal so ganz nah dran sein. Da, ne? Hat man ja nicht so oft die Möglichkeit. Vielleicht auch mal dran schnuppern, wie die so riechen. Und vor allem auch den Spielern die ganz persönlichen Fragen stellen. Kollege Timo Teichler, der war natürlich auch dabei. Der hat aber nicht den Spielern Fragen gestellt, sondern den Fans. Hört ihr gleich hier bei Radio Bielefeld nach Bon Jovi. Und das hier ist Mr. Usher, Usher, Usher, Usher, Usher. Usher, Baby.

0: Einen Abend mit dem Fußballidol, das ist für viele ein Traum, ne? Und der wurde wahr für die DSC-Fans im Trainingslager. Radio Bielefeld hier am Freitag, 9.41 Uhr, Franziska Schütz hier. War ein ganz besonderer Termin gestern, der da auf dem Programm stand im Trainingslager in Südtirol. Rund 120 mitgereiste Arminia-Fans, die konnten da einen ganzen Abend mit der Mannschaft verbringen. Bei Pommes, Wurst und was zu trinken und jeder Menge Zeit, um miteinander zu quatschen, war auch der Kollege Timo Teichler dabei. Und der hat sich vor Ort am Abend umgehört.
1: Die Tatsache, dass man so nah an Spieler rankommt, ist natürlich eine tolle Sache. Man sieht die Leute im Stadion und hier hat man mal die Gelegenheit, wirklich auch mal über Dinge außerhalb des Fußballs zu reden, den Menschen mal kennenzulernen.
2: So, wie ist das denn jetzt für dich heute Abend hier so neben dem Jonas Gersten zu stehen?
3: Aufregend auf jeden Fall. Ja, ist schon cool, so nah dran zu sein, ein bisschen ins Gespräch kommen, ein paar Fotos machen, Autogramme sammeln, einfach mal gucken, wen man hier so trifft.
2: Hast du auch schon eine Frage gestellt, die dir wichtig war?
3: Bei dem Gespräch mit Marius Wörl, welcher Fangesang ihm am besten gefällt.
2: Und was hat er gesagt?
3: Schwarz-Weiß-Blau ist unsere Welt.
2: Ah, okay. Mhm.
4: Na, hast du ein Foto abgestaubt?
5: Radio
4: Bielefeld.
5: Immer.
4: Mit wem hast du ein Foto gemacht?
5: Ja, mit Olli Kirch. Ja. Absolut schönes Erlebnis. Eigentlich sehr wichtig zu sehen, wie sich das Mannschaftsgefüge gibt. Und ich sehe in Spielergesichter, die mir zeigen, dass sie wirklich eine gute Truppe sind.
4: Und hier auch, beste Stimmung, oder?
6: Ja, doch, auf jeden Fall. Das kann man nicht anders sagen. Also es war sehr schön, das ist auch natürlich super hier. Also Autogramme ist jetzt nicht so meins, aber jetzt mit Johnny hatte ich ein Foto gemacht, mit Boakchi habe ich ein Foto gemacht, ja.
4: Also, könnt ihr heute gut schlafen?
6: Auf jeden Fall.
4: Träumt ihr vielleicht auch ein bisschen?
6: Also eigentlich träumen wir nur davon, dass wir mal eine ganz ruhige Saison haben. Ohne Drama.
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9.47 Uhr, Radio Bielefeld Blitzer und Verkehr immer schnell und aktuell. An der Kreuzung Buschkammstraße, Windelsblecherstraße sind die Ampeln aus, genau wie an der Paderborner Straße, Ecke Morsestraße. Und es wird geblitzt am Waldbad, an der Dornberger Straße, an der Detmolder Straße stadtauswärts, Herforder in Beide und Paderborner ebenfalls stadtauswärts. Ich verabschiede mich jetzt erstmal in den Urlaub. Viel Spaß jetzt mit Holger Höhner und Radio Bielefeld bei der Arbeit. Ich bin Franziska Schütz und wir hören uns. Startet gut rein in diese

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1: Mit Andreas Hecker. Europa gegen Südamerika oder Spanien gegen Argentinien. Das Finale am Sonntag wirft seine Schatten voraus. Im Glanze des Flutlichts erstrahlt dann der WM-Pokal, der zum zweiten Mal auf die Iberer oder zum vierten Mal auf die Argentinier wartet. Und die Sieger dürfen sich über Körperschmuck freuen. Erstmals vergibt die FIFA, ähnlich wie in den US-amerikanischen Profiligen NFL und NBA, Ringe mit eingravierter WM-Trophäe an die Spieler des neuen oder alten Weltmeisters.
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2: Hi zusammen, schönen Freitag mit uns. Ich bin Holger Höhner und die Radio Bielefeld Nachrichten hat weiter Tim Donsbach für euch.
3: Guten Morgen.
2: Tim, die Schweinebauern hier bei uns in der Region, die stehen mit dem Rücken zur Wand. Das sagt zumindest der Landwirtschaftsverband Bielefeld-Herford und ja, der schlägt Alarm. Ne?
3: Ja, Grund sind unter anderem gesunkene Schweine- und Ferkelpreise und gleichzeitig gestiegene Kosten.
2: Ja, und dadurch machten sie derzeit enorme Verluste, heißt es in einer Mitteilung.
3: Dazu kämen dann noch fehlende Perspektiven für die Zukunft der Höfe, heißt es. Wenn die Schweinehalter bei uns aufgeben müssen, ende die Schweinehaltung nicht, sie verlagere sich ins Ausland, häufig mit niedrigeren Standards, so Verbandschef Hermann Dedert. Der Verband fordert unter anderem kostendeckende Erzeugerpreise, eine verbindliche Herkunftskennzeichnung und verlässliche Förderprogramme für den Stallumbau. Wer hochwertige Lebensmittel aus Deutschland wolle, dürfe die heimischen Betriebe nicht länger ausbluten lassen. Regionalität, Tierwohl und Versorgungssicherheit gäbe es nicht zum Nulltarif. Gemeinsame nukleare Abschreckung, engere Kooperation bei künstlicher Intelligenz, Satelliten und in der Handelspolitik. Deutschland und Frankreich wollen heute mit ihren Regierungsgesprächen in der Nähe von Köln neuen Schwung in ihre Beziehungen bringen. Claudia Wächter hat die Infos.
4: Wirklich gut lief es zuletzt nicht. Ein gemeinsames Kampfjet-Projekt ist krachend gescheitert. Aber beide Seiten wollen nun in anderen Bereichen zusammenarbeiten, auch über Frankreichs Atomwaffen reden, die Deutschland schützen könnten. Erst auf einem Militärflugplatz, dann auf einem Schloss. Harmonie demonstrieren ist angesagt, möglichst viel auf den Weg bringen. Denn bei den kommenden Wahlen in Frankreich tritt Macron nicht mehr an.
3: Nach der Bekanntgabe seiner Elternschaft mehrt sich Kritik an Unionsfraktionschef Jens Spahn, weil der CDU-Politiker und sein Mann die Hilfe einer Leihmutter in den USA in Anspruch genommen haben. Der gesundheitspolitische Sprecher der Grünen-Fraktion, Janosch Dahmen, warf dem früheren Bundesgesundheitsminister vor dem Hintergrund des Verbots von Leihmutterschaften in Deutschland Doppelstandards vor. Spahn hatte sich in der Vergangenheit mehrmals dagegen ausgesprochen, die Leihmutterschaft in Deutschland zu legalisieren. Das bringt ihm nun den Vorwurf der Doppelmoral ein. Mit Hilfe einer Leihmutter in den USA sind Spahn und sein Ehemann Eltern eines Jungen geworden. Entsprechende Bilder waren in den sozialen Medien zu sehen. Ein betrunkener 40-Jähriger hat am Mittwochabend in Schloss Holte-Stukenburg versucht, Polizisten zu beißen. Die Beamten fanden den Mann auf einem Gehweg liegend und wollten ihn kontrollieren. Dabei stellte sich heraus, dass gegen den Ferner ein Haftbefehl vorlag. Darauf angesprochen, rastete der Mann aus und schlug und trat um sich. Zwei Polizisten wurden verletzt. Die deutsch-französische Gesellschaft in Bielefeld bekommt die Europamedaille der CDU-CSU-Gruppe in der EVB-Fraktion im Europäischen Parlament verliehen. Die Auszeichnung würdigt seit 1993 Organisationen und Menschen, die sich in besonderer Weise für den europäischen Gedanken einsetzen. Die deutsch-französische Gesellschaft in Bielefeld engagiert sich seit 1950 ehrenamtlich für die deutsch-französische Verständigung. Sie bringt Menschen mit verschiedenen Sprach-, Kultur-, Bildungs- oder Diskussionsangeboten ins Gespräch.
2: Danke dir. Das Radio Bielefeld Wetter ist weiter sehr schön heute. Sonne und Wolkentemperaturen so bis 27 Grad. Am späteren Abend ist dann allerdings auch Regen drin. Morgen zeigt sich die Sonne nicht mehr ganz so häufig um die 4 Sonnenstunden. Am Sonntag sind es nur noch 2, beide Tage aber trocken. Dafür bei 20 Grad ein bisschen kühler. Ähnlich geht es dann in der neuen Woche erstmal weiter. 27 Grad haben wir aktuell hier in der Bielefelder Altstadt. Radio Bielefeld Blitzer und Verkehr um gleich 4 Minuten nach 10. Da wird geblitzt aktuell am Waldbad, Blitzer an der Detmolder Straße, der Dornberger Straße, der Herforder Straße und der Paderborner Straße. Seht ihr mehr? 0800 800 300, die kostenlose Radio Bielefeld Verkehrshotline. Allen unterwegs eine gute und sichere Fahrt. Kommt gut an mit uns.
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3: Guten Morgen.
2: Wir starten heute in die Sommerferien und in denen gehen die Kessel-Kids wieder an den Start. Das heißt, immer mittwochs gibt's Kindermusik live hier bei uns in der City auf dem Kesselbrink. Das schon mal zum Vormerken in diesem Jahr mit Randale, mit Emma Grünfeld, mit Suli Puschbahn und mit der Schiefen Bahn. Nächste Woche geht das Ganze los, immer nachmittags um 16 Uhr beim Grünen Würfel. Und das Ganze kostet nix. Feine Sache. Mehr Veranstaltungstipps gleich hier bei uns. Habt einen schönen Vormittag jetzt mit den Sugar Babes im besten Mix.

Schönen guten Morgen zusammen. Radio Bielefeld läuft bei euch. Viertel nach zehn haben wir es gleich am Freitagvormittag. Und da checken wir für euch, was bei uns ansteht. Und das sind heute vor allem natürlich klar die Sommerferien. Endlich ist es soweit. Und passend dazu steigt heute im Freibad Dornberg die Schools Out Party. Das heißt, da könnt ihr ordentlich Spaß haben mit der riesigen Wasserkrake, mit vielen anderen bunten Schwimmtieren und tollen Wasserspielen. Dazu gibt es einen Rutschwettbewerb und Tourenspringen. Ist eine klasse Freibadsause heute Nachmittag von 14 bis 18 Uhr. Dann heißt es heute wieder Comedy auf der Burg. Heinz Flottmann lädt euch da zur Sparrenburg-Führung ein und klärt so Fragen, ob die Ritter eigentlich glücklich waren und was die Luther mit der Entdeckung Amerikas zu tun hatte. Wisst ihr Bescheid, ne? Dauert so gut anderthalb Stunden. Los geht's um 18 Uhr. Treffpunkt Burgbrücke. Karten gibt es in der Touris-Info und Restkarten meist auch noch vor Ort. Noch mehr Comedy dann heute Abend bei der Comedy Night im Comedy Club OWL in der Kantine an der Bleichstraße ist das. Da ab 19.30 Uhr mit Stand-Up-Comedy und was euch da bei diesen Shows genau erwartet, könnt ihr euch mal auf Insta angucken unter Comedy Club OWL. In der Bielefelder Braumanufaktur, da steigt heute und morgen das Brauereifest. Heute ab 18 Uhr mit DJ und XXL Bingo. Morgen dann ab 16 Uhr zusätzlich mit einem Kinderprogramm und Tombola. Das alles an der Brockhagener Straße. Und richtig Action ist dann am Sonntag angesagt. Dann geht's auf zum großen Ninja-Parcours auf dem Kesselbrink. Das Teil ist rund 70 Meter lang und darauf könnt ihr Geschicklichkeit, Balance und Kraft testen. Das Ganze ist kostenlos für Kinder, für Jugendliche, aber auch für Erwachsene auf die Beine gestellt von Bielefeld United und der BGB. Und mehr Infos findet ihr natürlich auch immer im Netz auf radiobielefeld.de. Wir wünschen euch schon mal einen guten Start ins Wochenende und in die Sommerferien.

10:23 haben wir es. Kurzer Blick auf die Straßen. Radio Bielefeld, Blitzer am Verkehr. Da wird weiter geblitzt am Waldbad. Blitzer an der Detmolder Straße, der Herforder Straße und der

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12: Mit Radio Bielefeld geht's durch den Freitagvormittag. 10:30 haben wir es ganz genau. Holger Höhner und Tim Donsbach hier.
13: Guten Morgen.
12: Und Tim, das ist schon mal wirklich sehr, sehr ordentlich. Ne? Es ist der größte Auftrag der Firmengeschichte für das Bielefelder Unternehmen Schüko.
13: Ja, das liefert nämlich Fenster und Fassadenelemente für einen Bürogebäudekomplex im indischen Mumbai.
12: Und bekommt dafür 57 Millionen Euro. Ist nicht schlecht.
13: Nö, nicht schlecht. Sieht auch die Bilanz von Schüko für das vergangene Jahr aus, hat das Unternehmen jetzt gezogen. Der Umsatz ist im Vergleich zum Vorjahr um 0,7% auf etwas über 2 Milliarden Euro gestiegen. Das sei eine gute Botschaft in schwierigen Zeiten, so Geschäftsführer Andreas Engelhardt. Beim deutsch-französischen Regierungstreffen bei Köln wird die Kooperation im Verteidigungsbereich einer der Schwerpunkte sein. Heute tagt zunächst der deutsch-französische Verteidigungs- und Sicherheitsrat mit Bundeskanzler Friedrich Merz und Frankreichs Präsident Macron. Anschließend tagt der sogenannte Ministerrat. Um es an die veränderten wirtschaftlichen und geopolitischen Bedingungen anzupassen, nimmt die EU-Kommission das Treibhausgashandelssystem unter die Lupe. Heute stellt die Brüsseler Behörde ihre Überprüfung des Systems vor, das als zentrales Klimaschutzinstrument der EU gilt. Auch soll dabei das neue EU-Klimaziel bis 2040 berücksichtigt werden. Aus dem Stadtwerke Run and Roll City wird ab diesem Jahr der City Move, Bielefelder Tag des Sports. Am 13. September sind nicht nur die üblichen Läufe aus den vergangenen Jahren geplant. Es gibt auch die Möglichkeit, Sportarten wie etwa Synchronschwimmen, Lacrosse oder Fechten auszuprobieren. Der Landwirtschaftsverband Bielefeld schlägt bei der Situation der heimischen Schweinebauern Alarm. Sie stünden mit dem Rücken zur Wand. Durch gesunkene Schweine- und Ferkelpreise und gestiegene Kosten machten sie derzeit enorme Verluste, heißt es. Der Verband fordert unter anderem kostendeckende Erzeugerpreise, eine verbindliche Herkunftskennzeichnung und verlässliche Förderprogramme für den Stallumbau.
12: Danke dir. Das Radio Bielefeld, Wetter ist weiter sehr schick. Zum Start in die Sommerferien, Sonne-Wolken-Mix bei 27 Grad. Am späteren Abend müssen wir uns aber auch noch auf Regen einstellen. Das Wochenende bleibt dann wieder trocken, aber oft bewölkt, deutlich weniger Sonne, vor allem am Sonntag. Und es ist nicht mehr ganz so warm, Werte dann um 20 Grad und so starten wir dann auch in die neue Woche. 23 Grad haben wir aktuell hier in der Bielefelder Altstadt.
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12: 10 Uhr gleich 33 Minuten, Radio Bielefeld, Blitzer und Verkehr. Aktuell keine größeren Staus oder Störungen, geblitzt wird aber weiter am Waldbad. Blitzer an der Detmolder Straße, der Herforder Straße und der Paderborner Straße. Seht ihr mehr? Gerne natürlich auch immer weniger. Kurz durchklingeln in 08800 300. Das ist die kostenlose Radio Bielefeld Verkehrshotline. Oder aber tickert uns gerade durch über Radio Bielefeld WhatsApp oder die Radio Bielefeld App. Allen unterwegs eine gute und sichere Fahrt. Kommt gut an mit uns.
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12: Ich bin Holger Höhner und die Radio Bielefeld Nachrichtner Tim Donsbach für euch.
13: Morgen.
12: Ich könnte mir vorstellen, dass das ein Riesengewusel ist. Koffer packen für eine ganze Fußballmannschaft. Ne? Die Klamotten zusammensuchen fürs Trainingslager der Arminen. Vor allem, weil die Vereinssachen ja auch alle gleich aussehen. Ne? Das ist der Job von Arminias Zeugwart Chonzi. Und wie der diese Aufgabe meistert, das verrät er uns gleich hier. Tim, was meinst du, wie viel Kilo an Klamotten kommen da so mit? Muss er zusammenpacken?
13: Keine Ahnung, 200 Kilo.
12: 200 Kilo?
13: Keine Ahnung, ja.
12: Ich glaube, das ist ein bisschen niedrig angesetzt.
13: Ja, ja. Oh Gott.
12: Er wird es uns gleich verraten. Ihr hört es gleich hier. Habt einen schönen Freitag mit uns.

0: Mega Nummer Since You Been Gone. Kelly Clarkson ist das im Radio Bielefeld Vormittag um 20 vor 11. Und habt ihr eure Koffer für den Sommerurlaub schon gepackt? Ist ja gar nicht so einfach, da nichts zu vergessen. Ne? Wie muss das dann erstmal sein, wenn man für eine ganze Fußballmannschaft Koffer packen muss? Und genau das musste Schonzi, der Zeugwart von Arminia Bielefeld. Eine Packliste gibt es, aber mittlerweile kann er die Koffer fürs Trainingslager aus dem Kopf packen.
1: Ja, wir haben da drei Trainingssätze mit für die Spieler. Dann haben wir nochmal drei Sätze auch für die Trainer mit. Ja, und dann natürlich Spiel. Extra nochmal die Spielkleidung, Stutzen, Hosen. Ja, aber was sind das so? 12 Kisten. Ja, 12 Kisten sind das. Knapp eine Tonne haben wir mit. Ja.
0: Wahnsinn, ne? Eine Tonne Klamotten, das ist einiges. Es gibt auch immer klare Vorgaben, ne? Wann welche Kleidung angezogen wird. Natürlich immer Vereinskleidung, was anderes wird da gar nicht getragen. Und die muss natürlich auch irgendwann gewaschen werden. Aber da muss Schonzi nicht selber ran, das macht das Hotel. Zweimal am Tag werden die Klamotten eingesammelt.
1: Die Jungs müssen halt dann auch zum jeweiligen Essen, also Mittagessen und Abendessen, ihre Trainingskleidung mitbringen. Die wird dann eingesammelt, ein bisschen sortiert natürlich. Ne? Die Jungs müssen dann schon sehen, dass die Socken auch auf der richtigen Seite sind und nicht falsch rum. Und ja, und dann geht das immer so wieder seinen Gang, ne? Wie gesagt, zweimal am Tag.
0: Ja, und heute packt Johnsy dann schon wieder zusammen. Das Trainingslager geht nämlich zu Ende. Morgen gibt es dann nochmal ein Testspiel, aber für dieses Spielchen hat er die Sachen schon rausgelegt. Der Koffer kann also schon wieder zugemacht werden.
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11 Minuten vor 11 haben wir es am Freitagvormittag. Wir schauen auf die Straßen. Radio Bielefeld, Blitzer am Verkehr. Da habt ihr weiter freie Fahrt. Keine größeren Staus oder Störungen. Sollte sich das ändern, sagt gerne kurz Bescheid. 08.800.300. Die kostenlose Radio Bielefeld Verkehrshotline. 3 Blitzer haben wir aktuell im Stadtgebiet. Geblitzt wird an der Detmolder Straße, der Herforder Straße und der Paderborner Straße. Ich bin Holger Höhner. Wünsche allen unterwegs eine gute und sichere Fahrt. Kommt gut an und gut rein in die Sommerferien.

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2: Hallo, schönen Freitag mit uns. Ich bin Holger Höhner und die Radio Bielefeld Nachrichten hat jetzt Tim Forstbill für euch.
3: Schönen guten Tag.
2: Und Leute, es ist soweit. Für ganz viele heißt es endlich Sommerferien. Herrlich. Manche Kids bekommen dann heute auch noch ihre Zeugnisse. Gab es ja in der ganzen Woche schon. Und dazu der Hinweis, dass gerade wieder das Zeugnistelefon der Bezirksregierung Detmold geschaltet ist.
3: Ne? Ja, wenn ihr Fragen zu möglicherweise gefährdeten Versetzungen habt oder einfach übers Zeugnis quatschen wollt, die Nummer findet ihr auf radiobielefeld.de.
2: Und mit dem Start der Sommerferien hier bei uns in NRW beginnt jetzt auch die Hauptreisezeit, klar, und das dürfte natürlich teilweise wieder für volle Straßen sorgen.
3: Ne? Ja, wie gewohnt wird es ab heute Nachmittag und besonders morgen auf den klassischen Urlaubsrouten Richtung Nord- und Ostsee sowie in den Süden, zum Beispiel Richtung Alpen, deutlich voller. Wer dem entgehen möchte, fährt am besten heute am ganz späten Abend oder vielleicht morgen auch ganz, ganz früh. Deutschland und Frankreich sind zu Regierungsgesprächen zusammengekommen. Jetzt gerade tagt der gemeinsame Verteidigungs- und Sicherheitsrat unter Leitung von Bundeskanzler Merz und Frankreichs Präsident Macron auf dem Fliegerhorst Nörfenich bei Köln. Dabei geht es um eine engere Zusammenarbeit bei der nuklearen Abschreckung. Beim anschließenden Ministerrat auf einem Schloss in Brühl soll über den mehrjährigen Haushalt der EU beraten werden. Außerdem werden Vorhaben angeschoben, die Macron in seiner verbleibenden Amtszeit noch umsetzen kann. In Bielefeld gibt es eine Unfallkommission, die in diesem Jahr 14 sogenannte Unfallhäufungsstellen sicher gemacht hat. So die Bilanz, die gestern im Technischen Rathaus gezogen wurde. Gemeint sind Abschnitte oder Kreuzungen in der Stadt, an denen es besonders häufig Unfälle gibt. Was die Kommission dagegen unternimmt, erklärt Hendrik Bösch von der Bielefelder Polizei.
4: Aus Sicht der Polizei kann das natürlich kurzfristig erstmal eine verstärkte Verkehrsüberwachung durch Kollegen des Verkehrsdienstes sein oder des Bezirksdienstes, um natürlich Verkehrsverstöße zu ahnden, aber natürlich möglichst die entsprechenden Verkehrsteilnehmer auf ihr Fehlverhalten aufmerksam zu machen. Weitere Maßnahmen wären natürlich eine Umgestaltung des Verkehrsraums oder natürlich eine andere Beschilderung, um entsprechende Beschränkungen aufzuerlegen.
3: In der Unfallkommission sind unter anderem Polizisten und die Straßenverkehrsbehörde. Gemeinsam versucht man, Bielefeld sicherer zu machen. Eine Bielefelderin hat jetzt zum 100. Mal Plasma im Uni-Blutspendedienst OWL gespendet. Das nehmen die Mitarbeiter dort zum Anlass, um der 53-Jährigen mit Blumen und einer Urkunde zu danken, gleichzeitig aber auch nochmal darauf aufmerksam zu machen, dass das regelmäßige Blut- und Plasmaspenden extrem wichtig für viele Patientinnen und Patienten ist. Eine Plasmaspende dauert laut Uni-Blutspendedienst rund 30 bis 35 Minuten und ist, anders als eine Vollblutspende, bis zu zweimal pro Woche möglich. Ihr bekommt dafür Geld und rettet im Zweifel Leben.
2: Danke dir. Reminder an mich selbst, auf alle Fälle mal wieder zum Blutspenden gehen. War schon relativ lange nicht mehr, aber es ist wirklich eine feine Sache. Und vor allem weiß man auch immer, was so mit einem selber los ist, weil das Blut wird dann ja auch gecheckt. Ja. Und unabhängig vom Geld, was man dafür bekommt, ist das natürlich auch klasse.
3: Ich habe gerade gedacht, weißt du eigentlich deine Blutgruppe? Kennst du die? Hast du nicht, es gibt auch so Zahlen, ne?
2: Weil ja,
3: ich weiß meine nicht.
2: AB, 0,
3: ich weiß plus das jetzt. 0. Es gibt so ein Blut, das ist richtig perfekt für alle. Das kannst du irgendwie dann allen spenden. Vielleicht habe ich das ja. Wer weiß, ich mache mich da auch mal schlau.
2: Wir halten das gleich mal nach. Gucken jetzt erstmal aufs Radio Bielefeld Wetter. Das bringt uns weiter Sonne und Wolken mit. Schön warm ist es bei 27 Grad. Heute Abend werden die Wolken dichter. Später am Abend dann stellenweise auch mal Regen. Morgen und am Sonntag hat es die Sonne dann schwerer, lugt aber immer mal wieder zwischen den Wolken durch. Dabei trocken, Werte so um 20 Grad. Heißt deutlich kühler. Der Wochenstart dann ganz ähnlich. 23 Grad haben wir aktuell hier in der Bielefelder Altstadt.
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2: 10 Minuten nach 11 haben wir es, da wird weiter geblitzt im Stadtgebiet an der Paderborner Straße, an der Herforder Straße und an der Detmolder Straße. Seht ihr mehr, sagt gerne kurz Bescheid. 08800 300, die kostenlose Radio Bielefeld Verkehrshotline. Allen unterwegs eine gute und sichere Fahrt.
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3: Hallihallo.
2: Und mir hat es gar nichts gesagt, denn wir haben eben kurz drüber gesprochen. Spikeball, du kennst das, ne?
3: Ja, ich kenn's. Ich habe schon oft im Park gespielt mit Freunden und habe da immer eine Menge Spaß.
2: Was es genau ist, klären wir gleich hier bei uns. Habt einen schönen Freitag, jetzt mit Musik im besten Mix von Olivia Dean.

0: Schönes Wetterchen bei uns in Bielefeld. Die Sonne scheint, das Freibad ruft, lecker Eis essen und abends eine schöne Runde Roundnet im Park, oder?
1: Hä?
0: Was ist ein Roundnet?
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0: Tja, davon habe ich bisher auch nichts gehört, aber Roundnet wird auch Spikeball genannt. Das ist ein schnelles Ballspiel, immer 2 gegen 2 wird rund um ein kleines, rundes Trampolin gespielt, das auf dem Boden steht. Ziel ist, dass der kleine Ball nicht auf dem Boden aufkommen darf und nach spätestens 3 Berührungen muss er auf das Netz geschlagen werden und dann ist das gegnerische Team dran. So viel also erstmal zur Theorie und in der Praxis. Da hat es Radio Bielefeld-Reporterin Silvana Gräper getestet. Beim Sport im Park hat sie mitgemacht beim Roundnet.
3: Ich weiß gar nicht, was mir am Anfang schwerer gefallen ist. Den Ball nach der Angabe meines Spielpartners Olaf anzunehmen oder ihn am Ende gezielt aufs Trampolin in der Mitte zu schlagen.
4: Mist! Also es macht wirklich Sinn, da auch hinterher zu rennen hinter so einem Ball.
3: Ja.
4: Manchmal kriegt man die noch.
3: Für meine ungeübte Hand-Augen-Koordination eine echte Herausforderung.
4: Der Trainer sagt gerne, den Ball so lange runterkommen lassen, bis man das Netz aussieht.
3: Olaf hat nämlich schon Erfahrung. Er hat letztes Jahr durch die Sport- im Park-Angebote Roundnet für sich entdeckt.
4: Kannte ich vorher nicht, ausprobiert, macht sehr viel Spaß. Also ich gehe sonst zu so Fitnesssachen, die bei Sport im Park. Da hat man sozusagen seinen Körper als Spielgerät und Ball ist noch interessanter. Die Leute sind freundlich miteinander, durchweg kann ich sagen. Und die Trainerinnen und Trainer geben sich sehr viel Mühe, auch wenn da immer wieder, sagen wir mal, so Anonyme auch mal auftauchen. Aber das ist insgesamt eine sehr schöne Sache und man kann da einfach sehr unkompliziert hingehen.
3: So wie Petra das gemacht hat. Sie war zum ersten Mal mit dabei.
5: Ich habe es irgendwann mal so im Park mal spielen sehen und genau, fand ich so ganz witzig.
3: Was hat dir besonders gut gefallen?
5: Mit dem Trampolin, Ball und
3: ist aber auch gar nicht so leicht, muss ich sagen.
5: Nee, überhaupt nicht. Es ist so, man muss erst mal reinkommen, ja. Ballgefühl dafür kriegen. Und werfen und treffen ist eigentlich gar nicht so mein Ding.
3: Meins ja auch nicht, aber tatsächlich war die Lernkurve recht steil gegen Ende. Und wir sind richtig gut ins Spielen gekommen.
4: Vorlage 2. Sehr gut. Jetzt können wir uns abklatschen.
3: Ja.
2: So. 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

Die Punk-Rocker aus Kalifornien sind das im besten Mix bei Radio Bielefeld. Green Day um 11.24, auch schon seit 1987 dabei. Wahnsinn. Wobei damals hießen sie erst Sweet Children. Wir schauen auf die Straßen Radio Bielefeld, Blitzer am Verkehr. Keine größeren Staus oder Störungen. Ein Ampelausfall haben wir frisch gemeldet. Buschkammstraße, Ecke Windelsbleicher Straße. Und es wird weiter geblitzt an der Paderborner Straße, der Herforder Straße und der Detmolder Straße. Ich bin Holger Höhner, wünsche allen unterwegs eine gute Fahrt.

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5: Eure Nummer 1 ist hier Radio Bielefeld um 11:30 am Freitagvormittag mit Holger Höhner und Tim Forsbill.
6: Hallo zusammen.
5: Und mit einer neuen Erkenntnis, Tim, denn selbst ist die Frau, das galt auch im alten Ägypten schon. Einige Prinzessinnen konnten schon vor tausenden Jahren offenbar mit Pfeil und Bogen umgehen. Das geht aus einer Untersuchung von Skelettresten hervor, die jetzt in einem archäologischen Fachjournal veröffentlicht wurden.
6: Ne? Ja, ausgeprägte Muskeln an Armen und Schultern, die man ja für die Bögen braucht, weisen demnach darauf hin, dass einige der Frauen, die mit Waffen bestattet wurden, diese wiederholt auch benutzt hatten. Bislang waren Forschende und auch die Gesellschaft davon ausgegangen, dass Bögen, Pfeile und andere Waffen in Frauengräbern bloße Statussymbole waren und nur Männer gejagt hatten. Dem ist offenbar nicht so. Die Bielefelder Schüko-Gruppe hat ihren Umsatz im vergangenen Jahr nur leicht steigern können. Im Vergleich zum Vorjahr um 0,7% auf etwas über 2 Milliarden Euro. Das sei eine gute Botschaft in schwierigen Zeiten, heißt es aus der Bielefelder Konzernzentrale. Die USA haben in der vergangenen Nacht erneut Ziele im Iran angegriffen. Laut iranischen Medien wurden dabei unter anderem Brücken, ein Flughafen und weitere Infrastruktur bombardiert. Mindestens 8 Menschen kamen ums Leben. Der Iran reagierte nach eigenen Angaben mit Angriffen auf mehrere US-Stützpunkte in der Region. Trotz der vereinbarten Waffenruhe bleibt die Lage da weiter angespannt. Unionsfraktionschef Jens Spahn steht wegen der Geburt seiner Kinder durch eine Leihmutter in den USA weiter in der Kritik. Leihmutterschaft ist in Deutschland verboten und Spahn setzte sich eigentlich zuletzt auch für dieses Verbot weiter ein. Politiker von Grünen und CDU werfen Spahn gestern und heute deshalb vor, mit zweierlei Maß zu messen. Der Eingang vom Bielefelder Landgericht muss ab heute bis zum 29. Juli für eine Sanierung gesperrt bleiben. Wie uns der Pressesprecher mitgeteilt hat, muss man durch den Eingang des Amtsgerichts auf der Rückseite. Dort kann es bei der Kontrolle zu längeren Wartezeiten kommen, die man bitte einplant, wenn man anreist. Aus dem Stadtwerke Run and Roll City wird ab diesem Jahr der City Move Bielefelder Tag des Sports. Wie gestern bekannt gegeben wurde, sind am 13. September nicht nur die üblichen Läufe aus den vergangenen Jahren geplant. Es gibt auch die Möglichkeit, Sportarten wie etwa Synchronschwimmen, Lacrosse oder Fechten auszuprobieren.
5: Finde ich super, das Konzept. Also gerade Fechten hätte ich mal richtig Bock drauf.
6: Ich auch. Aber Holger, ich glaube, wir gehen da beide mit einem Cut raus. Also auch Bock, das auszuprobieren, aber mal schauen, wie es wird.
5: Aber man hat ja einen Helm auf. Auf, ne?
6: Ja, trotzdem, das sind scharfe Schwerter. Also, unterschätzt das nicht.
5: Insofern, nee, ganz klasse, 13. September, zack, schon mal gemarkert.
6: Wir beide, wir fechten mal miteinander, wir fechten das mal aus.
5: Genau, freue ich mich. Schauen wir erstmal aufs Radio Bielefeld-Wetter, das ist weiter sehr schön heute. Sonne, Wolken im Mix, Temperatur mit 27 Grad, am späteren Abend ist aber auch mal Regen drin. Morgen zeigt sich die Sonne dann nicht mehr ganz so häufig, so um die 4 Sonnenstunden, am Sonntag nur 2, beide Tage aber trocken, dafür bei 20 Grad ein bisschen kühler. Ähnlich geht's dann rein in die neue Woche. 24 Grad haben wir aktuell hier in der Bielefelder City.
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5: Radio Bielefeld, Blitzer im Verkehr um 11:33 Uhr. Da haben wir aktuell 4 Blitzer im Stadtgebiet. Detmolder Straße wird geblitzt, Herforder Straße, Blitzer an der Paderborner Straße und der Dornberger Straße. Und ein Ampelausfall, eben gerade gemeldet von Betty über die 08800-300, die kostenlose Radio Bielefeld Verkehrshotline, Buschkampfstraße, Ecke Windelsbleicher Straße. Wenn ihr mehr seht, macht's genauso wie Betty oder tickert uns gerade über Radio Bielefeld WhatsApp, Bielefeld 6x5. Ist die Nummer, die ihr dafür braucht. Oder schreibt uns über die Radio Bielefeld App. Allen unterwegs eine gute und sichere Fahrt.
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2: Moinsen.
5: Und gleich mit Atze Schröder. Und der hat schon mal das WM-Finale am Sonntag im Blick.
7: Argentinien gegen Spanien. Nur Spanisch auf dem Platz. Herrlich, oder? Die können sich in Muttersprache auch beschimpfen.
5: Die ganze Folge gleich hier bei uns. Jetzt Musik im besten Mix von Kygo.

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0: Vertigo heißt diese Nummer, ganz frisch für euch im besten Mix bei Radio Bielefeld. Tiffany Harris ist das, 28 Jahre alt, kommt aus Hamburg, ist Sängerin und Songwriterin und hat unter anderem schon Stücke für Tokyo Hotel und Alle Farben geschrieben. Tja, und jetzt geht sie verstärkt selber nach vorne. Toller Song geworden, finde ich. 20 Minuten vor 12 haben wir es. Wir schauen auch nach vorne, nämlich auf den Sonntag, aufs WM-Finale. Und das macht Atze Schröder für euch.
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3: Ja, nee, ist klar.
4: Das wird ein Finale am Sonntag, oder? Argentinien gegen Spanien. Nur Spanisch auf dem Platz. Herrlich, oder? Die können sich in Muttersprache auch beschimpfen. Da heißt es denn, nuente nueva problemas per una puta, no es ninguna, salut amore pesetas una buenas tetas und so weiter. Naja, gibt es eigentlich nur einen Friseur bei der FIFA, der egal, was du ihm sagst, immer dasselbe macht, schön die Seiten auf null und obendrauf fickt dein Leben. Ey, die Spieler bei dieser WM haben ja alle dieselbe Frisur, oder? Also alle bis auf Kokorea, Nick Woltemade und die Franzosen. Aber ey, hier, Nick Woltemade, der zieht ja wirklich voll durch. Fukuhila-Locken mit Schnäuzer. Man möchte ihm ständig zurufen, Junge, es gibt nur einen Rudi Völler. Ja, der Rest der WM hat wahrscheinlich einfach gesagt, ich will aussehen wie Ronaldo, mach was. Somit haben wir am Sonntag 21 Mal Cristiano Ronaldo plus Kokorea im Finale stehen. Zumindest seine Frisur.
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10 vor 12 haben wir es gleich am Freitagmittag. Der Blick auf die Straßen, Radio Bielefeld, Blitzer und Verkehr. Keine großen Staus oder Störungen. Einen Ampelausfall haben wir aktuell gemeldet von Betty an der Buschkammstraße, Ecke Windelsbleicher Straße. Außerdem wird weiter geblitzt im Stadtgebiet. Blitzer an der Dornberger Straße, der Paderborner Straße, der Herforder Straße und der Detmolder Straße. Seht ihr mehr? 0800 800 300, die kostenlose Radio Bielefeld Verkehrshotline. Ich bin Holger Höhner, allen unterwegs eine gute und sichere Fahrt.

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1: Habt eine schöne Mittagszeit mit uns und eine schöne Sommerferienzeit. Kommt gut rein mit uns. Ich bin Holger Höhner und die Radio Bielefeld Nachrichten hat Tim Forsbill für euch.
2: Guten Tag.
1: Tim, die Stadt Bielefeld hat jetzt die digitale Engagement Card eingeführt. Die ist für erwachsene Ehrenamtler, die sich mindestens 100 Stunden pro Jahr engagieren. Mhm. Und bei Jugendlichen, da reichen aber schon 50.
2: Ne? Ja, genau. Deren Einsatz soll mit der Karte wertgeschätzt werden. Wer so eine besitzt, bekommt verschiedene Vergünstigungen, etwa im Theater oder in anderen kulturellen Einrichtungen.
1: Franz Scheib, der ist hier bei uns in Bielefeld Vorstandsvorsitzender der Stiftung Solidarität bei Arbeitslosigkeit und Armut. Und klar, der freut sich darüber, dass die Karte jetzt auch digital verfügbar ist.
3: Ich finde, es gibt 1000 Gründe, sich bei Ehrenamtlichen auch einmal zu bedanken, dass sie einmal im Jahr einen Gutschein für was auch immer, was sie möchten, im Wert, sagen wir mal, von 20 Euro erhalten, als Anerkennung, als Würdigung. Und das wollen wir erreichen.
2: Ja, finde ich auch. Wenn euch so eine Rabattkarte zusteht, könnt ihr sie beantragen. Die Infos dazu, die gibt's unter engagement-card.de, englisch geschrieben. Gemeinsame nukleare Abschreckung, engere Kooperation bei künstlicher Intelligenz, Satelliten und in der Handelspolitik. Deutschland und Frankreich wollen heute mit ihren Regierungsgesprächen in der Nähe von Köln neuen Schwung in ihre Beziehungen bringen. Claudia Wächter hat da die Infos.
4: Wirklich gut lief es zuletzt nicht. Ein gemeinsames Kampfjet-Projekt ist krachend gescheitert. Aber beide Seiten wollen nun in anderen Bereichen zusammenarbeiten. Auch über Frankreichs Atomwaffen reden, die Deutschland schützen könnten. Erst auf einem Militärflug. Platz, dann auf einem Schloss. Harmonie demonstrieren ist angesagt, möglichst viel auf den Weg bringen, denn bei den kommenden Wahlen in Frankreich tritt Macron nicht mehr an.
2: Nach der Bekanntgabe, dass Unionsfraktionschef Jens Spahn und sein Ehemann mit Hilfe einer Leihmutter in den USA Eltern geworden sind, wächst der Druck auf den CDU-Politiker. Auch der CDU-Landeschef von MacPom fordert jetzt Spahns Rücktritt und wirft ihm vor, sich über Regeln hinwegzusetzen, die seine Partei selbst verteidigt. Leihmutterschaft ist in Deutschland verboten. Die CDU hatte sich erst im Februar erneut auch mit Spahns Hilfe klar gegen eine Legalisierung ausgesprochen. Die NSU-Unterstützerin Susanne E. ist zu 2 Jahren Haft auf Bewährung verurteilt worden. Das hat das Oberlandesgericht Dresden entschieden. Die 45-Jährige hat unter anderem der Rechtsterroristin Beate Zschäpe geholfen. Soita Sowali berichtet.
5: Ein fremder Personalausweis, eine geliehene Krankenkassenkarte. Genau diese Dinge gab Susanne E. der untergetauchten Zschäpe. Damit konnte die NSU-Terroristin ihre Identität lange verschleiern. Und nicht nur das. Susanne E. hat auch dabei geholfen, einen Wohnwagen anzumieten. Den nutzte die Terrorzelle später bei ihrem letzten Banküberfall im Jahr 2011. Die Bundesanwaltschaft wollte dafür 4 Jahre Haft. Das Gericht blieb aber deutlich darunter. Im Prozess hat die NSU-Unterstützerin Susanne E. geschwiegen.
2: Der Bielefelder Fensterspezialist Schüco hat den größten Auftrag seiner Firmengeschichte an Land gezogen. Das Unternehmen liefert Fenster- und Fassadenelemente für einen Bürokomplex im indischen Mumbai. Der Auftrag hat ein Volumen von 57 Millionen Euro. Gleichzeitig hat Schüco gestern auch seine Geschäftszahlen vorgestellt. Der Umsatz stieg im vergangenen Jahr leicht um 0,7% auf gut 2 Milliarden Euro.
1: Danke dir.
2: Gerne.
1: Das Radio Bielefeld, Wetter ist weiter schön. Sonne und Wolken, Temperaturen bis 27 Grad. Später am Abend ist allerdings auch Regen drin. Morgen zeigt sich die Sonne dann nicht mehr ganz so häufig, um die 4 Sonnenstunden am Samstag, Sonntag dann nur noch 2. Beide Tage aber trocken und bei 20 Grad etwas kühler. Ähnlich geht es dann auch in der nächsten Woche, in der ersten Ferienwoche weiter. Hier in der Bielefelder City haben wir aktuelle 26 Grad.
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1: 12:04 haben wir es, da haben wir 4 Blitzer im Stadtgebiet. Geblitzt wird weiter an der Detmolder Straße, Blitzer an der Herforder Straße, der Paderborner und der Dornberger Straße. Und einen Ampelausfall gibt es an der Buschkampstraße, Ecke Windels-Bleicher Straße. Seht ihr mehr? Gerne, natürlich auch immer weniger. Sagt kurz Bescheid, 08800 300, die kostenlose Radio Bielefeld Verkehrshotline. Ihr könnt uns auch sehr gerne kurz schreiben über Radio Bielefeld WhatsApp oder die Radio Bielefeld App. Allen unterwegs eine gute und sichere Fahrt.
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2: Hallihallo.
1: Und wir freuen uns hier schon alle auf die erste Ferienwoche. Nicht, weil wir frei haben, denn dann machen sich die Kollegin Silvana Gräber und Bettina Wittemeyer auf den Weg. 80 Kilometer rund um Bielefeld, 80 Kilometer am Puls der Stadt. Die beiden haben sich da tolle Stationen rausgepickt, haben immer wieder Begleitung. Und wenn ihr mögt, dann könnt ihr auch mit dabei sein. Alle Infos gibt's gleich hier bei uns. Hi zusammen. Yo, listen.

0: Viertel nach zwölf ist durch, Radio Bielefeld läuft bei euch und es gibt ein Zitat, das kennt ihr bestimmt auch aus einem Filmklassiker und das passt wirklich wie die Faust aufs Auge.
1: An dem Tag, ohne irgendeinen besonderen Grund, beschloss ich ein bisschen zu laufen. Ich lief bis zum Ende der Straße und als ich da ankam, dachte ich, vielleicht kann ich auch bis zum Ende der Stadt laufen.
0: Ja, und genauso wie es Forrest Gump getan hat, planen es gerade auch meine beiden Radio Bielefeld-Kolleginnen Silvana Gräper und Bettina Wittemeyer. Einmal rund um Bielefeld wandern, das ist ihre Mission. Und zwar in 5 Tagen, das sind knapp 80 Kilometer. Montagmorgen um 8 Uhr geht's los in Bragwede an der Winterstraße. Und die Vorbereitungen der beiden, klar, die laufen natürlich schon auf Hochtouren.
2: Also mir tun immer noch die Waden weh.
3: Silvana, wir laufen dir den Muskelkater aus den Waden.
2: Und dann direkt 80 Kilometer, Bettina. Ich weiß nicht.
3: 80 Kilometer, wir machen das ja in Etappen. Also ihr merkt schon, wir bereiten uns so langsam vor auf unsere 80 Kilometer am Puls der Stadt mit Radio Bielefeld und der BKK Gildemeister Seidensticker. Geht's in 5 Tagen rundum und ein bisschen durch unsere Stadt.
2: Und jetzt hier gerade, muss ich sagen, haben wir schon mal den besten Ort auserkoren.
3: Ja.
2: In seine Stadt. Ein Rastplatz.
3: Ah. Ja, Picknickplätzchen, das haben wir uns schon mal angeguckt vorab, weil man muss ja wissen, wo man Pause machen kann. Das ist immer das Wichtigste.
2: Wichtig. Also.
3: Und das ist wunderschön. Die Sonne scheint, die Vögel zwitschern. Was wollen wir eigentlich mehr? Aber ich verspreche euch, wir laufen zwischendurch. Auch wir bleiben jetzt nicht hier.
2: Und ihr dürft mitkommen. Also wirklich, schließt euch gerne an. Wir starten an der Winterstraße am Montagmorgen um 8 Uhr. Seid gerne mit dabei, wenn wir unsere 80 Kilometer antreten.
3: Ja, 80 plus minus, sage ich mal. Wir müssen mal gucken, wie es uns am Tag 3 so geht.
2: Stimmt.
3: Und dann geht's Richtung Teutow, Richtung Tierpark, Richtung Dornberg. Und wir halten euch natürlich auf dem Laufenden, welche Strecken wir wählen. Ihr hört es stündlich im Radio, bei Radio Bielefeld, in eurem Lieblingsradio, wo wir gerade sind. Ihr hört auch, wenn ihr das Radio anmacht, wo wir hingeht. Und vielleicht kreuzen wir ja auch euren Weg.
2: Also ich freue mich.
3: Ich mich auch.
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Viele live mit Kamrat. Im Best Mix geht's durch den Freitagnachmittag bei Radio Bielefeld. 12 Uhr, ganz genau 24 Minuten. Der Blick auf die Straßen. Radio Bielefeld, Blitzer und Verkehr mit einer Meldung von der A33. Bielefeld Richtung Paderborn zwischen dem Kreuz Bielefeld und Stukenbrock-Senne. 4 Kilometer Stau, da dauert's gut eine Viertelstunde länger. Und stockender geht's aktuell auch auf der Bielefelder Straße stadtauswärts voran. Dann wird weiter geblitzt an der Dornberger Straße, der Paderborner Straße, der Herforder Straße und der Detmolder Straße. Allen unterwegs eine gute und sichere Fahrt in den Freitagsfeierabend, ins Wochenende und in die Sommerferien.

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10: Halb eins haben wir es. Klasse, dass ihr mit dabei seid. Holger Höhner und Tim Forsberg hier.
11: Hallihallo.
10: Und Tim, die roten italienischen Hochgeschwindigkeitszüge der Firma Italo, die dürfen künftig auch durch Deutschland flitzen. Mhm. Ich finde, die sehen sehr schnittig aus.
11: Ja, total.
10: Müsst ihr mal googeln, habe ich gerade gemacht. Vielleicht ist das dann ja auch eine Option zum Sommerferienstart, vielleicht so in 2 Jahren. Ne?
11: Ja, ab 2028 darf das Zugunternehmen den deutschen Zugfernverkehr aufmischen. Holger, ich bin damit auch schon mal gefahren. Die sind auch von innen sehr schnittig. Die Bundesnetzagentur hat dazu jetzt ihre endgültige Entscheidung getroffen. Die Bonner Behörde verspricht sich davon vor allem mehr Wettbewerb und bessere Angebote für die Fahrgäste. Es gibt Sorgen vor dem WM-Finale am Sonntag zwischen Argentinien und Spanien in New York. Ein Waldbrandausbruch in Kanada sorgt gerade für schlechte Luft in der Millionenmetropole, weil der Rauch Richtung New York zieht. Die FIFA beobachtet die Lage. Eine Verlegung des Endspiels steht derzeit aber wohl nicht zur Debatte. Die Bielefelder CDU will sogenannte Childhood-Häuser in allen Oberlandesgerichtsbezirken in NRW schaffen. Ein entsprechender Antrag wurde jetzt ins CDU-Wahlprogramm für die Landtagswahl 2027 aufgenommen. Damit könnte künftig auch Bielefeld ein solches Haus bekommen. Dort sollen Kinder und Jugendliche, die Opfer sexualisierter Gewalt geworden sind, medizinisch, psychologisch und juristisch an einem Ort betreut werden. Deutschland und Frankreich suchen nach neuen Wegen der Zusammenarbeit. Unter der Leitung von Bundeskanzler Merz und Frankreichs Präsident Macron ist der deutsch-französische Ministerrat in Brühl auf Schloss Augustusburg zusammengekommen. Ziel ist es, nach dem Aus des gemeinsamen Kampfjet-Projekts die Weichen für eine künftige militärische Kooperation zu stellen. Auch eine verstärkte Nuklearpartnerschaft ist da gerade Thema. Der Eingang vom Bielefelder Landgericht muss ab heute bis zum 29. Juli für eine Sanierung gesperrt werden. Wie uns der Pressesprecher mitgeteilt hat, muss man durch den Eingang des Amtsgerichts auf der Rückseite. Dort kann es bei der Kontrolle zu längeren Wartezeiten kommen, die bitte eingeplant werden. Die Bielefelder Engagement Card ist jetzt auch digital verfügbar. Das hat die Stadt gestern mitgeteilt. Erwachsene Ehrenamtliche mit mindestens 100 Einsatzstunden und Jugendliche mit mindestens 50 Einsatzstunden pro Jahr können die Karte beantragen und erhalten als Dankeschön damit Vergünstigungen in verschiedenen kulturellen Einrichtungen wie etwa im Theater. Weitere Informationen und den Antrag gibt es unter engagement-card.de.
10: Dankeschön. Gerne. Das Radio Bielefeld-Wetter bringt uns zum Start in die Sommerferien einen Sonne-Wolken-Mix, 27 Grad. Am späteren Abend müssen wir uns dann auch auf Regen einstellen. Das Wochenende bleibt dann aber wieder trocken, oft bewölkt, deutlich weniger Sonne, vor allem auch am Sonntag. Und es ist nicht mehr ganz so warm, Werte dann um 20 Grad. Und so starten wir dann auch in die neue Woche. Hier in der Bielefelder City haben wir aktuell noch 25 Grad.
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10: 12 Uhr und 33 Minuten, Radio Bielefeld, Blitzer um Verkehr. Da gehen wir nochmal auf die A33, Bielefeld Richtung Paderborn, zwischen dem Kreuz Bielefeld und Stuckenbrock noch 2 Kilometer stockender Verkehr. Da geht es also langsam wieder voran, ein bisschen stockend auch noch weiter auf der Bielefelder Straße, statt auswärts fahrend, also Richtung Stuckenbrock. Und dann haben wir noch einen Ampelausfall an der Buschkammstraße, Ecke Windelsbleicher Straße. Blitzer weiterhin im Stadtgebiet, an der Dornberger Straße, an der Paderborner Straße wird geblitzt, an der Herforder Straße und der Detmolder Straße. Wenn ihr mehr seht, sagt uns gerne kurz Bescheid. 08800 300 Vista kostenlos, die Radio Bielefeld Verkehrshotline. Ihr könnt uns aber auch gerne kurz schreiben über Radio Bielefeld WhatsApp. Da könnt ihr uns auch eine Sprachnachricht schicken. Bielefeld 6x5 oder tickert uns durch über die Radio Bielefeld App. Allen unterwegs eine gute und sichere Fahrt. Kommt gut an mit uns.
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11: Moinsen.
10: Und da ist es endlich geschafft, der Startschuss ist gefallen. Ja, auch für die Bielefelder Schülerinnen und Schüler geht's jetzt auf in die Sommerferien. Ein Tipp, bevor der Tonny die nächsten Wochen in der Ecke landet. Butterbrotdose raus, damit die euch nicht irgendwann von selbst entgegenkommt. Ja, und dann ist 6 Wochen frei angesagt. Genießt es, aber was eigentlich anfangen mit der ganzen Zeit? Haben wir euch gefragt? Antworten gibt's gleich hier. Hi zusammen, jetzt erstmal Musik im besten Mix vom Benson Boot.

0: Radio Bielefeld läuft bei euch. 20 vor 1 haben wir es am Freitagmittag. Das heißt, mittlerweile sollten alle Bielefelder Schulen dicht sein. Wir starten in die
1: Sommerferien.
0: Herrlich, oder? 6 Wochen keine Schule, 6 Wochen ausschlafen, 6 Wochen reichlich Zeit. Aber wofür eigentlich genau, haben wir euch gefragt.
2: Mein Geburtstag und ganz viel Freizeit.
3: Im Freibad gehen in Oberdissen,
4: dass ich mit meinen Eltern dann im Urlaub gehe.
5: Dass ich auch zu meinem Freund gehen kann.
6: Auf dass ich mit zu meinem Opa gehe.
7: Darauf, dass wir in den Urlaub fahren und ich beim Strand viel schwimmen kann und immer eine Beschäftigung finde.
8: Dass ich zur Stadtranderholung gehe und auch zu Ferien spiele mit den Falken und mir allgemein nicht langweilig wird und ich mich auch vielleicht mit meinen Freunden verabrede.
0: Ja, genau. Treffen, spielen, ein bisschen chillen, lesen, lecker essen. Die Liste könnten wir wahrscheinlich ewig fortführen, aber machen wir es kurz und knapp. Lasst es euch einfach gut gehen. Das ist das Wichtigste. Macht das Beste draus und genießt die Ferien. Und ganz egal, wohin es für euch in den Urlaub geht, wir sind natürlich gerne dabei über die Radio Bielefeld App. Habt eine gute Zeit mit uns.

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Nur nach vorn mit den Toten Hosen im besten Mix geht's durch den Freitagmittag. 10 vor 1 haben wir es gleich. Der Blick auf die Straßen, Radio Bielefeld, Blitzer und Verkehr. Und da ist es im Freitagmittagsfeierabendverkehr zum Teil recht voll. Unter anderem auf der Herforder Straße in Brake, stadteinwärts fahrend. Dann in der Sennestadt an der Hansestraße, da im Bereich Famila. Da ist es voll, dauert dementsprechend länger. Und auf der Bielefelder Straße stadtauswärts Richtung Stuckenbrock geht es zum Teil auch ein bisschen stockender voran. Außerdem haben wir einen Ampelausfall an der Buschkammstraße, Wendels-Bleicher Straße. Und geblitzt wird weiter im Stadtgebiet an der Detmolder Straße, der Herforder Straße, der Paderborner Straße und der Dornberger Straße. Ich bin Holger Höhner, wünsche allen unterwegs eine gute und sichere Fahrt. Kommt gut an.

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4: Hi zusammen, schönen Start ins Wochenende und schönen Start in die Sommerferien. Ich bin Holger Höhner und die Radio Bielefeld Nachrichten hat weiter Tim Forstbild für euch.
5: Ja, hallo.
4: Ja, und Tim, in den Sommerferien, da geht's für den einen oder anderen mit Sicherheit auch zur Nordsee oder zur Ostsee und da besteht die Chance, was Spektakuläres zu sehen.
5: Ja, ist es der Onkel von Waltimi, frage ich mich, oder doch kein Verwandter. Vor der Ostseeküste von Schleswig-Holstein ist möglicherweise erneut ein Buckelwal unterwegs. Das Deutsche Meeresmuseum hat 2 Sichtungsmeldungen erhalten. Ob es sich tatsächlich um das Tier handelt, das zuletzt vor Dänemark beobachtet wurde, ist allerdings noch unklar. Thomas Beskin hat die Infos für uns.
6: Die Sichtungen stammen aus dem Bereich vor Heiligenhafen. Nach Angaben des Deutschen Meeresmuseums reicht die Qualität der Fotos und Videos zwar nicht für eine eindeutige Bestimmung aus, Größe und Erscheinungsbild würden aber für einen Buckelwal sprechen. Vor der dänischen Ostseeküste war in den vergangenen Wochen immer wieder ein offenbar krankes Tier beobachtet worden. Die Behörden dort riefen dazu auf, Abstand zu halten. Im Frühjahr hatte die Rettungsaktion für den Timmy genannten Buckelwal für Schlagzeilen gesorgt. Das Tier war später tot aufgefunden worden.
5: Die Bielefelder CDU hat beim NRW-Landesparteitag einen Antrag auf den Bau von sogenannten Childhood-Häusern in allen Oberlandesgerichtsbezirken gestellt. Der Antrag wurde im CDU-Wahlprogramm für die Wahl 2027 aufgenommen. Sollte das Konzept umgesetzt werden, könnte ein solches Haus auch hier bei uns in Bielefeld errichtet werden. Der Kollege Philipp Bremer weiß, was es damit auf sich hat.
7: In Childhood-Häusern finden Kinder und Jugendliche, die Opfer von sexualisierter Gewalt wurden, einen sicheren Ort. In diesen Einrichtungen werden sie kinderfreundlich, ambulant und multidisziplinär versorgt. Das heißt, Expertinnen und Experten aus verschiedenen Bereichen arbeiten eng mit den Kindern zusammen, auch bei möglichen Ermittlungen zur Tat. Neben dem Haus des Jugendrechts am Bielefelder Boulevard wäre ein solches Childhood-Haus ein weiterer Anlaufpunkt für Kinder, die solch schlimme Erfahrungen machen mussten.
5: Auf der Schiene kriegt die Deutsche Bahn mehr Konkurrenz. Das italienische Zugunternehmen Italo darf ab 2028 in den deutschen Fernverkehr einsteigen. Die Bundesnetzagentur hat dafür jetzt grünes Licht gegeben. Die Behörde erwartet durch den zusätzlichen Anbieter mehr Wettbewerb und bessere Angebote für Fahrgäste. Eine Bielefelderin hat jetzt zum 100. Mal Plasma im Uni-Blutspendedienst OWL gespendet. Das nahmen die Mitarbeiter dort jetzt zum Anlass, um der 53-Jährigen mit Blumen und einer Urkunde zu danken. Gleichzeitig aber auch nochmal darauf aufmerksam zu machen, dass das regelmäßige Blut- und Plasmaspenden extrem wichtig für viele Patientinnen und Patienten ist. Eine Plasmaspende dauert laut Uni-Blutspendedienst rund 30 bis 45 Minuten und ist, anders als eine Vollblutspende, bis zu 2-mal pro Woche möglich. Ihr bekommt dafür Geld und rettet im Zweifel Leben. Frauen sind beim Studium offenbar zielstrebiger. Das geht aus einem neuen Zahlenbericht des Statistischen Bundesamtes hervor. So schlossen im vergangenen Jahr 34% der Absolventinnen ihr Bachelorstudium innerhalb von 8 Semestern ab. Bei den Männern waren es nur 25%. Auch beim Master lag die Abschlussquote der Studentinnen nach 6 Semestern deutlich höher als bei ihren Kommilitonen.
4: Danke dir. Gerne. Das Radio Bielefeld-Wetter bringt uns weiter einen Mix aus Sonne und Wolken mit. Schön warm ist es noch bei 27 Grad. Heute Abend werden die Wolken dann immer dichter und am späteren Abend stellenweise auch Regen mit dabei. Morgen und am Sonntag hat es die Sonne dann ziemlich schwer, lugt aber immer mal wieder zwischen den Wolken durch. Dabei trocken, bei Werten um 20 Grad etwas kühler und der Wochenstart dann ganz ähnlich. Hier in der Bielefelder City haben wir aktuell 25 Grad.
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4: 1:04 haben wir es. Da ist es zum Teil voller im Freitagmittagsfeierabendverkehr. Unter anderem auf der Herforder Straße in Brake, da statt einwärts fahrend. Oder auf der Hansestraße in Sennestadt, genauso auf der Bielefelder Straße statt auswärts fahrend. Dann haben wir den Ampelausfall an der Buschkammstraße, Ecke Windelsbleicher Straße und aktuell 4 Blitzer im Stadtgebiet, an der Dornberger Straße, der Paderborner Straße, der Herforder Straße und der Detmolder Straße. Seht ihr mehr? Gerne auch immer weniger. 0800 800 300, die kostenlose Radio Bielefeld Verkehrshotline. Allen unterwegs eine gute und sichere Fahrt.
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4: Mit Holger Höhner und Tim Forspel.
5: Hallihallo.
4: Und mit einer mega miesen Masche. Wenn ich davon höre, kriege ich immer direkt Gänsehaut und super Brast. Es geht um Schockanrufe.
8: Hallo Mama. Was ist denn? Ich hatte einen ganz schrecklichen Autounfall. Ich bin gerade bei der Polizei.
4: Nachgestellte Szene, ganz schlimme Nummer. Und genau vor diesen Schockanrufen warnt die Bielefelder Polizei gerade wieder verstärkt. Unser Thema gleich hier. Schönen Nachmittag mit uns. 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

0: Radio Bielefeld läuft bei euch ungleich Viertel nach eins am Freitagmittag mit einer wirklich ganz, ganz miesen Masche. Denn immer wieder werden auch hier bei uns in Bielefeld vor allem ältere Menschen mit sogenannten Schockanrufen ganz übel reingelegt und oft um ihr gesamtes Erspartes gebracht. Genau davor warnt die Bielefelder Polizei gerade wieder. Und zusammen mit der Bielefelder Polizei hört ihr hier bei uns ja regelmäßig unsere Serie Dringend Hörverdächtig. Leider sind diese Schockanrufe und auch andere Maschen für die Betrüger super lukrativ. Und wie lukrativ genau, das hat uns Kriminalhauptkommissar Dirk Trümper gesagt. Und eine Zahl vorab, wir haben in Bielefeld gut 90.000 Senioren, also Menschen über 60.
1: Wenn von den 90.000 Senioren alle angerufen werden durch Betrüger und jeder hundertste Betrugsversuch erfolgreich wäre und dabei eine Summe von 10.000 Euro übergeben würde, dann wäre das eine Schadenssumme nur für Bielefeld mit dieser Fallkonstellation in Höhe von 9 Millionen Euro. Und da kann man mal so ein Stück weit ableiten, um welche Dimension es sich bei zum Beispiel Schockanrufen und falschen Polizeibeamten und so weiter überhaupt so geht.
0: Ja, also leider eine attraktive Sache für die Täter, vor allem weil der Trick mit den Schockanrufen, bei dem ein extrem emotionaler Druck aufgebaut wird, immer wieder funktioniert. Oft schämen sich die Opfer hinterher und das ist definitiv total unbegründet, sagt die Polizei.
1: Da finde ich es auch ganz wichtig zu sagen, dass die Opfer nicht dumm sind oder dösig, weil sie jetzt auf irgendwie so eine Betrugsmasche reingefallen sind, sondern es ist eher so, dass die Täter sehr, sehr gut sind. Die sind psychologisch oftmals geschult, die verstehen viel von psychologischer Gesprächsführung und erkennen auch ziemlich schnell so Angriffsflächen, wo sie reingrätschen können. Also das hat mit Intelligenz oder wie konnte ich nur so dumm sein, gar nichts zu tun.
0: Ja, und trotzdem ist das für die Opfer von Schockanrufbetrügern natürlich eine ganz, ganz schlimme Erfahrung. Viele leiden stark darunter, auch noch ganz lange nach der Tat, sagt Dirk Trümper.
1: In meinen Informationsveranstaltungen, die ich für Seniorinnen und Senioren regelmäßig anbiete, habe ich von einigen Senioren schon gehört, dass da auch ganze Existenzen zugrunde gehen, in Anführungsstrichen. Und dass die Gedanken danach so trübe werden, dass man sich auch wirklich die Frage gestellt hat, bin ich eigentlich noch so richtig hier auf der Welt? Kriege ich das eigentlich alles noch so richtig voneinander oder bin ich schon zu alt und zu tüdelig? Der Punkt, was man da für eine Dummheit gemacht hat, der kann dann dahin gehen oder dazu führen, dass man sich auch so tatsächlich suizidale Gedanken macht.
0: Tja, ob sich die Täter darüber Gedanken machen? Wahrscheinlich nicht. Da geht es vor allem ums große Geld. Dirk Trümper hat es schon kurz erwähnt, die Bielefelder Polizei bietet dazu natürlich auch Infoveranstaltungen an. Im Alter sicher leben ist dabei das große Oberthema und mehr dazu findet ihr natürlich auch im Netz unter bielefeld.polizei.nrw. Vielleicht schaut da auch mal stellvertretend für Eltern oder Großeltern rein. Mit uns, mit Radio Bielefeld, seid ihr immer am Puls der Stadt. Schönen Freitag, schönes Wochenende.

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0: Luis Capaldi im besten Mix geht's durch den Freitagmittag bei Radio Bielefeld 13:24. Der Blick auf die Straßen, Radio Bielefeld, Blitzer und Verkehr. Da ist es weiter etwas voller im Freitagmittags Feierabendverkehr, unter anderem auf der Herforder Straße in Brake statt einwärts fahrend und auf der Hansestraße in Sennestadt. Geblitzt wird weiter an der Dornberger Straße, Blitzer an der Paderborner Straße, der Herforder Straße und der Detmolder Straße. Allen unterwegs eine gute und sichere Fahrt.
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9: Eure Nummer 1 ist hier, Radio Bielefeld, um 13:30 mit Holger Höhner und Ulrich Zbetz jetzt in den Radio Bielefeld Nachrichten.
10: Guten Tag.
9: Und Ulrich, wenn Erwachsene einen Unfall mit einem Kind haben, dann sollten sie immer die Polizei rufen. Darauf weist die Bielefelder Polizei jetzt nochmal hin. Anfang des Monats, da war eine Autofahrerin an einer Tankstelle an der Detmolder Straße einfach davon gefahren, ohne sich weiter um das Kind zu kümmern.
10: Ja, die etwa 20 bis 30 Jahre alte Frau mit ihrem grauen A3 seitlich mit einem 11-jährigen Mädchen auf einem Rad kollidiert und hatte das Kind noch gefragt, ob sie einen Krankenwagen rufen sollte. Das Mädchen verneinte das, bekam später aber Schmerzen von dem Unfall. Die Polizei sucht jetzt die blonde Frau und auch Zeugen des Unfalls an der Tankstelle an der Detmolder Straße. Die FDP kritisiert die Einführung einer Bettensteuer von 3 Euro, die gestern vom Bielefelder Rat mit den Stimmen der schwarz-roten Ratskoalition und der Linkspartei eingeführt wurde. Für einen vergleichsweise geringen Ertrag gebe die CDU erneut ein zentrales Wahlversprechen auf, sagte FDP-Chef Schlifter. Das überschwängliche Lob der Linkspartei dafür sollte den Christdemokraten zu denken geben. Unionsfraktionschef Spahn gerät zunehmend unter Druck, nachdem bekannt geworden ist, dass er und sein Ehemann mithilfe einer Leihmutter aus den USA Eltern geworden sind. Der CDU-Chef von Mecklenburg-Vorpommern Peters forderte seinen Rücktritt und sagte der Bild-Zeitung, damit habe sich Spahn in voller Absicht über deutsches Recht hinweggesetzt. Kritik kam auch von der Seniorenunion und der Frauenunion. Die Brandbekämpfung mit rund 400 Einsatzkräften im Müritz-Nationalpark dauert an. Das Brandgebiet umfasst inzwischen rund 360 Hektar Waldfläche. Das Feuer breitet sich zwar weiter aus, allerdings deutlich langsamer als in den vergangenen Tagen, hieß es. In einem weiteren Prozess um die Neonazi-Zelle NSU ist eine Frau zu 2 Jahren Haft auf Bewährung verurteilt worden. Sie wurde wegen Unterstützung einer terroristischen Vereinigung in 3 Fällen schuldig gesprochen. Sie hatte der rechtsextremen NSU-Terroristin Beate Schäpe mehrmals ihre Identität geliehen, als diese in Zwickau untergetaucht war. Am Wochenende ist wieder Treppentanz am Boulevard. Deswegen hat die Bundespolizei wieder das Mitführen von gefährlichen Gegenständen im Bielefelder Hauptbahnhof verboten. Das Verbot von Schuss-, Schlag- und Stichwaffen sowie von Reizgas gilt für das gesamte Wochenende von heute um Mitternacht bis Sonntag um Mitternacht. Verstöße werden mit Bußgeldern geahndet.
9: Danke dir. Das Radio Bielefeld Wetter bringt uns weiter einen Sonne-Wolken-Mix mit. Schön warm ist es bei 27 Grad. Heute Abend werden die Wolken aber dichter und später am Abend kann dann stellenweise auch mal Regen mit dabei sein. Morgen und am Sonntag hat es die Sonne dann schwerer, lugt aber immer mal wieder zwischen den Wolken durch. Dabei trocken, bei Werten um 20 Grad aber etwas kühler. Der Wochenstart dann ganz ähnlich. 26 Grad haben wir aktuell hier in der Bielefelder Altstadt.
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9: 13 Uhr, ganz genau 33 Minuten. Da wird weiter geblitzt im Stadtgebiet an der Dornberger Straße, Blitzer an der Paderborner Straße, der Herforder Straße und der Detmolder Straße. Und im Feierabendverkehr am Freitagmittag geht es in Teilen stockender voran, unter anderem auf der Herforder Straße in Brakestadt einwärts oder der Hansestraße in Sennestadt. 08800 300, das ist die kostenlose Radio Bielefeld Verkehrshotline. Kommt gut an mit uns.
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9: Wir starten heute in die Sommerferien und in denen gehen die Kessel Kids auch wieder an den Start. Das heißt, immer mittwochs gibt es Kindermusik live hier bei uns in der City auf dem Kesselbrink. Schon mal zum Vormerken. In diesem Jahr mit Randale, mit Emma Grünfeld, mit Suli Puschbahn und mit der schiefen Bahn. Nächste Woche geht's los, immer nachmittags um 16 Uhr beim Grünen Würfel. Und das Ganze kostet nichts. Mehr Veranstaltungstipps gibt's gleich hier bei uns. Kommt gut in diesen Freitagnachmittag und gut rein ins Wochenende, gut rein in die Sommerferien. 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

Radio Bielefeld läuft bei euch. 20 vor 2 haben wir es. Wir checken für euch, was ansteht. Und das sind heute vor allem natürlich, klar, die Sommerferien. Endlich ist es soweit und passend dazu steigt heute im Freibad Dornberg die Schools Out Party. Das heißt, da könnt ihr ordentlich Spaß haben mit der riesigen Wasserkrake, mit der vielen anderen bunten Schwimmtieren und tollen Wasserspielen. Dazu gibt es einen Rutschwettbewerb und Turmspringen. Ist eine große Freibad-Sause gleich von 14 bis 18 Uhr. Dann heißt es heute wieder Comedy auf der Burg. Heinz Flottmann lädt euch zur Sparrenburg-Führung ein und klärt zu Fragen, ob die Ritter eigentlich glücklich waren und was die Luther mit der Entdeckung Amerikas zu tun hatte. Bester Bescheid. Dauert gut anderthalb Stunden. Los geht's um 18 Uhr. Treffpunkt ist die Burgbrücke. Karten gibt's in der Touristinfo und Restkarten dann meist noch vor Ort. In der Bielefelder Braumanufaktur, da steigt heute und morgen das Brauereifest. Heute ab 18 Uhr mit der DJ und XXL-Bingo. Morgen schon ab 16 Uhr zusätzlich dann mit Kinderprogramm und Tombola. Das alles an der Brockhagener Straße. Für Kinder gibt es morgen dann wieder den Experimentiernachmittag in der Wissenswerkstatt hier in der Bielefelder City. Zweimal im Monat öffnet da ja samstags die Tüftelei kostenlos und ohne Voranmeldung zum Ausprobieren und Kreativsein, da von der 13 bis 17 Uhr. Und richtig Action ist dann am Sonntag angesagt. Dann geht's auf zum großen Ninja-Parcours auf dem Kesselbring. Das Teil ist rund 70 Meter lang und darauf können da Geschicklichkeit, Balance und Kraft testen. Das Ganze kostenlos. Ist für Kinder, Jugendliche und auch für Erwachsene auf die Beine gestellt von Bielefeld United und der BGB. Und mehr Veranstaltungstipps findet ihr natürlich auch immer im Netz auf radiobielefeld.de. Guten Start ins Wochenende, kommt gut rein in die Sommerferien. 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

Mit Musik aus Schweden geht's rein in den Freitagnachmittag. Sarah Larsen ist das im besten Mix bei Radio Bielefeld. Und ein Typ aus Quelle, der steht schon in den Startlöchern. Dirk Slüter macht hier gleich weiter nach zwei. Wir schauen noch vorher auf die Straßen. 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Da wird weiter geblitzt im Stadtgebiet an der Detmolder Straße, Blitzer an der Herforder Straße, der Paderborner Straße und der Dornberger Straße. Außerdem haben wir einen Ampelausfall, Buschkampfstraße, Ecke Windelsbleicher Straße und ist es im Feierabendverkehr am Freitagmittag. Unter anderem auf der Herforder Straße statt einwärts fahrenden Brake und auf der Hansestraße in Sennestadt. 08.800.300, das ist die kostenlose Radio Bielefeld Verkehrshotline. Ich bin Holger Höhner und raus, allen unterwegs eine gute und sichere Fahrt. Schönen Start ins Wochenende mit uns. Musik.

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2: Einen wunderschönen Freitag.
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2: Ferienstart auch bei Radio Bielefeld. Ich bin Dirk Sluter und die Nachrichten hat Ulrich Zwetz.
3: Guten Tag.
2: Und das ist eine, die mich persönlich jetzt gar nicht so sehr überrascht. Aber jetzt haben wir es offiziell. Frauen sind beim Studium offenbar zielstrebiger. Denn sie brauchen weniger Zeit, um ihren Abschluss zu schaffen. Das geht aus Zahlen, Ulrich, des Statistischen Bundesamts hervor.
3: Ja, so schlossen im vergangenen Jahr 34% der Absolventinnen ihr Bachelorstudium innerhalb von 8 Semestern ab. Bei den Männern waren es nur 25%. Auch beim Master lag die Abschlussquote der Studentin nach 6 Semestern höher als bei ihren männlichen Kollegen. Die FDP kritisiert die Einführung der Bettensteuer von 3 Euro, die gestern vom Bielefelder Rat mit den Stimmen der schwarz-roten Ratskoalition und der Linkspartei eingeführt wurde. Für einen vergleichsweise geringen Ertrag gebe die CDU erneut ein zentrales Wahlversprechen auf, sagte FDP-Chef Jan-Marc Schlifter. Das überschwängliche Lob der Linkspartei dafür sollte der CDU zu Genten geben. Die Begründung der Ratsmehrheit, höhere Zimmerpreise hätten keinen Einfluss auf die Hotelwahl, sei realitätsfern, dann hätten die Hotels ja schon höhere Preise nehmen können, so Schlifter weiter. Immer mehr Menschen wollen eine Klimaanlage zu Hause in Deutschland. Jeder Fünfte denkt angesichts der heißer werdenden Sommer darüber nach, sich eine anzuschaffen. Der Bundesgerichtshof in Karlsruhe hat nun die Rechte von Wohnungseigentümern diesbezüglich klargestellt. Claudia Wächter hat weitere Infos dazu.
4: Eine Hausgemeinschaft kann nämlich nicht pauschal sagen, eine Klimaanlage kommt überhaupt nicht in Frage. Auch nicht, wenn die Geräusche macht oder warme Abluft abgibt. Solche Beeinträchtigungen sind hinnehmbar, sagen die Richter. Konkret geht es um sogenanntes Split-Anlagen, also solche, die eine Einheit drinnen und eine andere draußen auf dem Balkon haben. Der Verkauf solcher Anlagen ist in den vergangenen Jahren rasant gestiegen.
3: Die EU-Kommission will der europäischen Industrie mehr Zeit für den klimafreundlichen Umbau geben und hat jetzt ihre Pläne für Lockerungen beim Emissionshandel präsentiert. Demnach soll die jährliche Obergrenze für den erlaubten Ausstoß von CO2 ab 2031 langsamer sinken als bisher vorgesehen. Unternehmen könnten dadurch länger mehr Treibhausgase ausstoßen. Im Gegenzug sollen sie mehr finanzielle Unterstützung erhalten, wenn sie verbindlich in klimafreundliche Verfahren investieren. Der Emissionshandel ist das zentrale Instrument der EU im Kampf gegen den Klimawandel. Die Bielefelder Bäder nutzen auch diese Sommerferien für die turnusmäßige Revision der Hallenbäder. Den Auftakt machen in der nächsten Woche das Ischara und das Sportbad Aquavede. Beide bleiben deswegen ab Montag 3 Wochen lang bis zum 9. August geschlossen. In dieser Zeit finden dort Reinigungs-, Wartungs- und Instandsetzungsarbeiten statt. Diese wären im normalen Badebetrieb nicht möglich. Im Anschluss folgen dann das Familienbad in Hepen und das Sportbad Sennestadt. Während der Revisionszeit bleiben stets 2 Hallenbäder offen, versprechen die Bielefelder Bäder.
2: Danke, Ulrich. Das Radio Bielefeld Wetter, das verspricht heute nochmal einen sonnigen Tag um 26 Grad. Gibt teils auch ein paar Wolken dazu, bleibt aber wohl trocken. Morgen auch noch, aber die Sonne macht sich am Wochenende ein bisschen rarer. 21 Grad morgen, 20 am Sonntag, da ist dann auch mal ein Schauer drin. Und die erste Ferienwoche ist ein bisschen durchwachsener als zuletzt. Nicht unfreundlich, aber nur noch so knapp über 20 Grad. Aktuell in der Bielefelder Innenstadt sind wir bei knapp 27 sogar.
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2: 3 Minuten nach 2 haben wir's. Achtung Autofahrer auf der A2 von Hannover Richtung Bielefeld. Staut sich's vor Bielefeld Ost und kurz danach. Stockender Verkehr gemeldet und in der Gegenrichtung von Dortmund in Richtung Bielefeld fahrend gibt's einen Liegenbleiber auf der linken Fahrspur. Etwa Höhe Sürenheide, also zwischen der Auffahrt Gütersloh und dem Kreuz Bielefeld. Fahrt Richtung Bielefeld hier sind 10 Minuten plus einzuplanen. Das haben wir auch auf der Göllenbecker Straße einwärts. Im Stadtgebiet ist ein bisschen mehr Verkehr unterwegs aktuell schon. Der frühe Freitags-Feierabendverkehr. Blitzer, soweit ich weiß, aktuell nur die 3 Dauerblitzmaschinen. Detmoller Straße, Herforder Straße, Paderborner Straße. Wenn noch was dazukommt oder so ein Dauerblitzer abgebaut wird, meldet's gerne 08000 800 300 über die Radio Bielefeld Verkehrshotline. Gute Fahrt.
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2: Mit Dirk Slüter einen schönen Freitag. Und wenn es auch losgeht für euch, dann mal einen guten Start schon in die Ferien und in den Urlaub. Ab nach Hause heißt es dagegen, so langsam für die Arminen. Das Trainingslager in Südtirol endet. Morgen ist nochmal ein Testspiel, aber dann geht's heim. Und deshalb muss dann auch der Kollege Timo Teichler seine Sachen packen. Timo hat das Arminia-Trainingslager die vergangenen Tage für uns begleitet und schildert gleich nochmal so seine Eindrücke und zieht ein kurzes Fazit aus diesen Tagen in Kienz im schönen Pustertal in Südtirol. Nach Dascha und Dr. Alban im besten Mix. Hier ist Radio Bielefeld. Schön, dass ihr dabei seid.

0: Hier ist Radio Bielefeld um 14:45 und auf dem Trainingsplatz in Kienz in Südtirol, da ist alles abgebaut. Die Zeit im Trainingslager im schönen Pustertal, die endet. Seit vergangenen Freitag waren die Arminier vor Ort, um sich auf die neue Saison vorzubereiten. Heute gab es das letzte Training. Und damit muss so langsam, aber sicher auch der Kollege Timo Teichler seinen Koffer packen, um wieder nach Hause zu kommen. Aber fasst doch erstmal zusammen. Wie ist denn allgemein jetzt gerade so die Stimmung da? Es steht ja morgen noch was an, ne?
1: Ja, aber heute war schon so ein bisschen Aufbruchsstimmung am Trainingsplatz. Auch ein bisschen Schmerz, dass die Zeit jetzt so vorbei ist. Die Fans waren wirklich von Anfang an dabei. Auch der Hüttenwirt, der Charlie, der war immer für alle da. Der war auch ein bisschen traurig. Packen jetzt aber alle zusammen vorhin nach dem Training. Zeugwart auch, den Bulli wieder vollgemacht, den Arminia-Bus beladen. Da kommt dann schon einiges zusammen. 12 Kisten haben sie dann im Prinzip, die sie da irgendwie verstauen müssen. Ja, morgen ist nochmal Testspiel gegen Bologna. Trainer Olli Kirch, habe ich vorhin noch gesprochen nach dem Training. Der sagte, dass er schon ein bisschen mehr sehen möchte als zuletzt, weil der Gegner ja auch ein bisschen besser ist und die Aufstellung ja könnte in gewisser Maße ein Indiz für die neue Saison machen. Manche Spieler sind aber auch noch ein bisschen angeschlagen, kommen dementsprechend nicht zum Einsatz oder nur kurz. Also ganz viel hundertprozentig ablesen aus der Elf von morgen wird man wohl nicht für den Saisonstart. Kapitänsfrage, da hoffen ja viele drauf, dass das dann bis morgen beim Test geklärt ist. Trainer sagte zumindest, sehr zeitnah werden da alle informiert werden.
0: Und dann kommt eben Bologna, immerhin Serie A. Du hast einen Eindruck von der Mannschaft bekommen, die jetzt ja ohne so ganz große Neuzugänge erstmal auskommen wird. So sieht's aus. Was für einen Eindruck machen die? Sind die gefestigt? Kannst du das irgendwie einordnen?
1: Ein bisschen befreit, würde ich sagen. Ein bisschen befreit. Das habe ich so von allen auch so gehört, dass sie irgendwie sagten, so ja, das andere Spielsystem unter Kniat war schon so nach einem gewissen Prinzip. Und jetzt hat man so ein bisschen mehr Freiräume. Da hofft man auch noch ein bisschen drauf. Michael Mutzel hat es mir gesagt, dass die Spieler, die da sind, jetzt Erfahrung in der zweiten Liga gesammelt haben, sich mit dem neuen Trainer auch noch mal ein Stückchen weiterentwickeln. Und der Ansatz ist schon noch ein bisschen mehr auf Ballbesitz. Das gab es, so wie die Spieler mir gesagt haben, im Vorfeld mit Kniat nicht so in dem Maße. Und es wirken alle locker, alle entspannt, alle happy. Also innerhalb der Mannschaft habe ich jetzt auch nichts mitgekriegt, dass da einer den anderen irgendwie angeschrien hat oder so.
0: Okay, also auf einen guten Teamgeist kommt es bei Arminia ja dann auch kommende Saison definitiv an. Was steht heute noch auf dem Programm? Wirklich nur noch Koffer packen und am Pool liegen?
1: Also da beneide ich ein bisschen die Mannschaft. Also wie ich das verstanden habe, nehmen die ja nichts selber mit so ungefähr. Die kriegen ja alle Teamkleidung gestellt. Die machen heute irgendwas noch im Hotel, die Mannschaft. Auf dem Platz wird auf jeden Fall nicht mehr trainiert. Vielleicht machen sie noch Krafttraining oder eine Videoanalyse, das weiß ich nicht. Gestern ist auch ein großer Schwung Sponsoren angereist. Die werden hier vor Ort noch bespaßt, sozusagen als Dankeschön fürs Geld. Am Abend gibt es dann noch ein großes Barbecue im Hotel. Ja, und dann geht es morgen zum Testspiel und danach reist die Mannschaft auch schon direkt ab wieder in die Heimat nach Hause.
0: Und du setzt dich auch in dein Auto und kommst mit vielleicht diesmal ja nur dreimal aufladen zurück nach uns, nach Bielefeld. Nächste Woche hören wir dich. Versprochen?
1: So machen wir das, Dirk.
0: So tun wir das. Bei dieser Gruppe der Sponsoren übrigens auch Fabi Klos mit dabei, Arminias Ehrenkapitän, der als Betreuer und Fotomotiv zum Beispiel. Und was er zum Trainingslager und auch zum neuen Trainer zu Olli Kirch sagt, hört ihr später auch hier noch bei Radio Bielefeld.
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2: Kollegen wieder begegnen, war lange auch eine Nummer 1 in Frankreich, ewig in den Charts, Disease und Theodora, Melodrama. Und ein paar musikalische Leckerbissen aus den Ländern, in die es jetzt für viele in Urlaub geht, hört ihr auch noch weiter hier bei Radio Bielefeld. Jetzt gucken wir erstmal kurz auf die Verkehrslage. 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Und da haben wir ja jetzt mittlerweile einen dickeren Stau auf der A2 von Hannover kommend in Richtung Bielefeld. Da ist nämlich an der Einfahrt Bielefeld-Ost ein Liegenbleiber auf dem Beschleunigungsstreifen und das sorgt für große Verzögerungen. Ihr seid bei einer Viertelstunde plus mittlerweile. In der Gegenrichtung aus Gütersloh kommend steht ihr schon vor der Abfahrt Gütersloh in Richtung Bielefeld. Auch hier hat es einen Liegenbleiber gegeben, auch hier plus 15 Minuten. Auch im Stadtgebiet ist es ein bisschen was voller. Aber der erste Schwung ist wohl schon entweder zu Hause im Garten oder auf der Autobahn und sorgt hier nicht mehr für Stress auf den Straßen. Blitzer gibt's Detmolder auswärts, Paderborner auswärts und Herforder Straße in beide Richtungen. Wenn noch mehr ist, meldet's gerne. 08.800.300 über die Radio Bielefeld Verkehrshotline.
3: Tschüss.

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4: Es wird 14:30, halb drei. Hier ist Radio Bielefeld mit den Nachrichten von Ulrich Zwietz.
5: Guten Tag.
4: Und mit einem 20-jährigen Bielefelder, der sich bei einem Internet-Deal hat ganz schön übers Ohr hauen lassen. Der hatte sich auf einer Kurzvideoplattform über ein Angebot für ein Fahrzeugauslesegerät informiert, sich das angeschaut, bestellt. Ja, und dann staunte er nicht schlecht, was ihm zugeschickt wurde.
5: Ja, erstmal bei der Entgegennahme des Pakets musste er gleich bezahlen. Und als er es dann öffnete, fand er kein Auslesegerät, sondern nur einen profanen gelben Kochtopf. Den Verkäufer konnte er auch nicht mehr erreichen. Die Polizei warnt in diesem Zusammenhang noch einmal vor perfekt gestalteten Videos und schnellen Einkäufen in Fake-Shops.
4: Obwohl, so einen Kochtopf kannst du immer gebrauchen. Also von daher
5: auf jeden Fall, aber ist was wahrscheinlich ein bisschen teuer gewesen.
4: Ja,
5: die Bielefelder Bäder nutzen auch diese Sommerferien für die turnusmäßige Revision der Hallenbäder. Den Auftakt machen in der nächsten Woche das Ischara und das Sportpark Aquavede. Beide bleiben wegen Reparatur-, Wartungs- und Reinigungsarbeiten ab Montag 3 Wochen lang bis zum 9. August geschlossen. Die EU-Kommission will den Emissionshandel reformieren. Die europäische Industrie soll mehr und länger Kohlendioxid ausstoßen dürfen als bisher geplant. Damit reagiert die EU auf Druck aus der Industrie und von mehreren Mitgliedstaaten, die Kosten für kriselnde Branchen senken wollen. Andy Burnham ist neuer Vorsitzender der britischen Labour-Partei. Die Entscheidung fiel auf einem Sonderparteitag in London. Der frühere Bürgermeister von Manchester wird damit automatisch auch neuer Premierminister und tritt die Nachfolge von Keir Starmer an. Der Chef des CDU-Landesverbandes von Mecklenburg-Vorpommern, Peters, fordert Unionsfraktionschef Spahn wegen der Leihmutterschaft zum Rücktritt auf. Er habe in dieser Funktion eine besondere Vorbildfunktion innerhalb der Union und sei nicht mehr tragbar. Spahn und sein Ehemann haben über eine Leihmutter in den USA ein Kind bekommen. In Deutschland ist das verboten und die CDU ist gegen eine Legalisierung. Die EU-Kommission hat jetzt für den Flughafen Paderborn-Lippstadt eine Investitionshilfe von 4,5 Millionen Euro genehmigt. Zahlungen in der Höhe hatten die Gesellschafter im Umfeld der Corona-Pandemie aufgebracht. Damit der Flughafen diese Mittel auch einsetzen kann, war die Zustimmung der Kommission nötig. Das Geld ermöglicht dem Airport jetzt Investitionen in den Betrieb und die Infrastruktur.
4: Danke, Ulrich. Das Radio Bielefeld Wetter heute nochmal schön warm, auch so ein bisschen schwül irgendwie, so 27 Grad um und bei, irgendwo in der Sonne. Ne? Dennis hat sich eben aus Gadderbaum gemeldet, hatte 29 Grad, ja, im Autothermometer, im Schatten gemessen, 26, 27 Grad aktuell in der Bielefelder Altstadt. Morgen gibt's ja auch noch ein bisschen Sonne, die macht sich aber jetzt insgesamt ein bisschen rarer. 21 Grad erwarten uns am Samstag, der Sonntag nur 20 Grad, da ist auch am Nachmittag mal ein Schauer drin. Und die neue Woche, die erste Ferienwoche, ja, die ist ein bisschen verhaltener, will ich es mal nennen, bleibt aber in Summe schon noch relativ schön. 14:33 Uhr gleich, Radio Bielefeld, Blitzer und Verkehr. Gucken wir als erstes auf die A2, und zwar von Hannover in Richtung Bielefeld kommend, fahrend. Da haben wir jetzt doch ein bisschen mehr Stau, nämlich plus 20 Minuten etwa, die ihr braucht. Kurz hinter der Raststätte Lipperland geht es los bis kurz hinter Bielefeld Ost. Und in der Gegenrichtung hatten wir eben einen Liegenbleiber bei Gütersloh und der sorgte immer noch für so ein paar Behinderungen. Es staut sich jetzt auch schon vor Gütersloh, plus 5 Minuten etwa müsst ihr hier einplanen. Im Stadtgebiet keine so großen Verkehrsbehinderungen, teils ist es ein bisschen voller. aber relativ unproblematisch. Detmolder Straße auswärts wird geblitzt, Herforder Straße beide Richtungen, Paderborner Straße auswärts. Auch noch eine Blitzmaschine hinter der Ratio, also Eichelmann-Kreuzung in seine Stadt. 08800 300, wenn noch mehr ist, sagt gerne Bescheid.
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4: Mit Dirk Slüter. Schönen Start ins Wochenende. Vielleicht ja auch für euch. Schönen Start in die Ferien.

0: Gentleman und MPK, Michael Patrick Kelly im besten Mix, 20 vor 3.
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0: Yeah. Und heute ist es soweit, letzter Schultag war, Ferien starten, über 6 Wochen Sommerferien stehen an. Machen wir uns mal nichts vor, so als Comedy-Vogel hat der Kollege Hannes Höfer ja eigentlich immer frei, aber er freut sich trotzdem für euch mit.
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3: Endlich Sommerferien. Ja, für alle meine Lehrerfreunde, ich weiß, das heißt unterrichtsfreie Zeit. Ihr habt nicht einfach 6 Wochen frei. Nein, Quatsch. Ihr müsst ja zum Beispiel über das kommende Schuljahr nachdenken. Und dann Ende August gibt's ja auch schon wieder Konferenzen und so. Das wird hart sein. Ihr werdet ja nicht einfach in Badehose und Füße auf dem Tisch von euren Urlauben erzählen, Pizza bestellen und wieder ab nach Hause. Nein, ihr werdet da sicher sehr, sehr hart konferieren. Na, ich will echt nicht tauschen. Aber für alle Schüler, genießt es. Diese Zeit ist wie das Sommermärchen, nur ohne den nervigen Fußball. 6 Wochen Freiheit und Abenteuer. Also ist doch immer herrlich zu sehen, wenn so Teenager in den Sommerferien gegen 13, 14 Uhr wie so zerzauselte Ozzelots aus ihrer Höhle kriechen. In der Bude 46 Grad, es riecht nach alten Käse-Nachos, Eistee Pfirsich und Axe Dark Chocolate Deo. Ja, der unschuldige Duft der Jugend. Da wird im Freibad in der Rutsche der gröbste Dreck abgeschubbert und abends wieder bis 4 Uhr gezockt. Ihr lebt echt den Traum. Und immer dran denken, esst zwischendurch auch mal was Gesundes. Ein Fruchteis oder Kartoffelsalat oder so.
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Kenya Grace und Strangers. Radio Bielefeld läuft 13 Minuten vor 3. Und mittlerweile sind 6 Kilometer Stau. Und zwar zwischen Ostwestfalen-Lippe und dem Bielefelder Berg. Fahrtrichtung Dortmund. In der Gegenrichtung bei Gütersloh läuft wieder. Jetzt stockt's aber von Gütersloh Richtung Bielefeld fahrend am Kreuz Bielefeld. Schon kurz davor und dann zwischen dem Kreuz und Bielefeld Süd noch mal ein bisschen mehr. Im Stadtgebiet sieht's relativ entspannt aus, keine ganz dicken Staus gemeldet. Blitzer haben wir von euch, die 3 Dauerblitzer, die Maschinen an der Detmalerstraße, der Herforder Straße und der Paderborner Straße.

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0: 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Es ist 15 Uhr. 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
3: Guten Tag, ich bin Dirk Slüter. Die Radio Bielefeld Nachrichten hat Ulrich Zwetz.
4: Guten Tag.
3: Und die Ratskoalition von CDU und SPD, die hat gestern in der letzten Ratssitzung des Jahres ja eine Bettensteuer von 3 Euro pro Nacht für Bielefeld eingeführt. Das hat erwartungsgemäß Kritik von der FDP hervorgerufen. Warum, Ulrich?
4: Ja, die FDP kritisiert insbesondere die Union. Für einen vergleichsweise geringen Ertrag gebe die CDU erneut ein zentrales Wahlversprechen auf, nämlich keine Steuern zu erhöhen, sagte FDP-Chef Schlifter. Das überschwängliche Lob der Linkspartei dafür sollte der CDU zu denken geben. Die Begründung der Ratsmehrheit, höhere Zimmerpreise hätten keinen Einfluss auf die Hotelwahl, sei realitätsfern, dann hätten die Hotels ja selbst schon höhere Preise nehmen können, so Schlifter weiter. Unionsfraktionschef Spahn gerät zunehmend unter Druck, nachdem bekannt geworden ist, dass er und sein Ehemann mit Hilfe einer Leihmutter aus den USA Eltern geworden sind. Der CDU-Chef von Mecklenburg-Vorpommern Peters fordert seinen Rücktritt. Er sagte der Bild-Zeitung, Spahn sei in dem Amt nicht mehr tragbar. Mit einer Leihmutterschaft in den USA habe Spahn sich in voller Absicht über deutsches Recht hinweggesetzt. Er nehme für sich in Anspruch, als Privatperson ganz anders handeln zu können, als er als CDU-Mandatsträger abstimme. Kritik kam auch von der Seniorenunion und der Frauenunion. Deutschland und Frankreich wollen bei der nuklearen Abschreckung in Zukunft enger zusammenarbeiten. Bundeskanzler Friedrich Merz und Frankreichs Präsident Emmanuel Macron haben dafür auf dem Militärflugplatz Nörvenich bei Köln den Start einer gemeinsamen Nuklearkooperation beschlossen. Zoe Tasovali berichtet.
5: Auslöser ist vor allem die angespannte Sicherheitslage in Europa. Frankreich hatte seinen europäischen Partnern schon vor Jahren angeboten, enger bei der nuklearen Abschreckung zusammenzuarbeiten. Jetzt macht Deutschland diesen Schritt auch und es gab auch schon die erste gemeinsame Übung. Damit ist die Zusammenarbeit praktisch schon gestartet. Frankreich und Deutschland wollen damit ein Zeichen setzen und die Abschreckung in Europa stärken sowie die Verteidigung innerhalb der NATO so ergänzen.
4: Die EU-Kommission will der europäischen Industrie mehr Zeit für den klimafreundlichen Umbau geben und hat jetzt ihre Pläne für Lockerungen beim Emissionshandel präsentiert. Demnach soll die jährliche Obergrenze für den erlaubten Ausstoß von CO2 ab 2031 langsamer sinken als bisher vorgesehen. Unternehmen könnten dadurch länger mehr Treibhausgase ausstoßen. Damit reagiert die EU auf Druck aus der Industrie und von mehreren Mitgliedstaaten, die die Kosten für kriselnde Branchen senken wollen. Die Grünen sprechen von einem Rückschlag für den Klimaschutz. Die Bielefelder Bäder nutzen auch diese Sommerferien für die turnusmäßige Revision der Hallenbäder. Den Auftakt bilden das Ishara und der Sportpark Aquavede. Beide bleiben deswegen ab Montag 3 Wochen lang bis zum 9. August geschlossen. In dieser Zeit finden dort Reinigungs-, Wartungs- und Instandsetzungsarbeiten statt. Diese wäre im normalen Badebetrieb nicht möglich. Im Anschluss folgen dann das Familienbad Hepen und das Sportbad Sennestadt. Während der Revisionszeit bleiben stets 2 Hallenbäder offen, versprechen die Bielefelder Bäder.
3: Das Radio Bielefeld-Wetter mit Sonnenschein und warmen 27 Grad geht's in das Wochenende und ab in die Sommerferien. Es bleibt jetzt nicht ganz so warm die kommenden Tage. Morgen übermorgen so 20, 21 Grad. Am Sonntag ist auch mal ein Schauer mit dabei. Die Wolken werden ein bisschen häufiger und teilweise dann auch dichter. Ähnlich geht's auch erstmal in der ersten Ferienwoche los. Nicht schlechtes Wetter, auch immer wieder sonnig, aber nicht mehr so warm, zumindest für die kommenden Tage. Aktuell, wie gesagt, 27 Grad in der Bielefelder Altstadt.
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3: Um 3:04 staut sich's weiter auf der A2. Einmal von Hannover in Richtung Bielefeld zwischen Ostwestfalen-Lippe und Bielefeld-Ost auf 8 Kilometer, 25 Minuten plus sind da angesagt. In der Gegenrichtung also Bielefeld Richtung Hannover, ab dem Kreuz Bielefeld am Bielefelder Berg. 2 Kilometer zumindest stockender Verkehr, da braucht ihr knapp 5 Minuten länger. Im Stadtgebiet läuft soweit ganz rund, weiter ausgefallen. Die Ampeln Windelsbecher Straße und Buschkampfstraße und außerdem Paderborner Straße, Morsestraße. Und auch die Blitzer kennen wir. Detmoller auswärts, Paderborner Straße auswärts in Sennestadt und Herforder Straße in Baumheide in beide Richtungen. Gute und sichere Fahrt.
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3: Mit Dirk Slüter. Hallo, wie sind eure Urlaubspläne? Chillen am Strand oder was Aktives? Vielleicht eine große Radtour an der Mosel oder Donau oder eine lange Wanderung, vielleicht gar über die Alpen. Bei uns hört ihr gleich jemand, nämlich einen jungen Mann, der ist schon ja ein bisschen länger auf Wanderschaft. Sein Ziel ist es nämlich, zu Fuß nach Singapur zu kommen. Richtig gehört, nach Singapur. Nach einem knappen Jahr hören wir gleich nochmal nach, wie weit Cedric aus Bielefeld es denn schon geschafft hat.

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0: Viertel nach drei.
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0: Vor einem knappen Jahr, da habe ich hier mit Cedric gesprochen, gebürtiger Bielefelder, jetzt auf großer Tour. Er ist nämlich aufgebrochen mit dem Ziel, zu Fuß nach Singapur zu gehen. Ja, drei Paar Schuhe und knapp 4.500 Kilometer später war aber erstmal Schluss, zwangsweise.
3: Ich bin gewandert bis Mersin in der Südosttürkei, kurz vor der syrischen Grenze. Und dann ging das mit den lokalen Demonstrationen und Rumoren im Iran los, wo es dann angefangen ist mit Festnahmen und sowas. Und dann hat mir mein Kontakt im Iran gesagt, du, weißt du was, es ist besser, wenn du das Land erstmal nicht betrittst. Wer weiß, was kommt. Und dann bin ich ausgewichen über den Nahen Osten und als dann in Jordanien war, ging der Krieg los. Ja, und dann musste ich irgendwie gucken, wie ich da wegkomme. Auch meiner Familie zuliebe, sag ich mal. Da habe ich echt den ein oder anderen emotionalen Anruf auch erhalten in der Zeit.
0: Die haben sich natürlich Sorgen gemacht. Ne? Cedric hat umdisponiert, sich teilweise auch mal in den Flieger gesetzt und macht in der tropischen Regenzeit gerade, naja, so eine Art Sommerpause. In Laos ist er gerade. Wenn die Umstände es zulassen, will er aber am liebsten wieder von der Südosttürkei weiter auswandern. Ein Plan B könnte ein Ausweichen über Georgien sein. Aber er will mal schauen, was so geht. Ziel bleibt auf jeden Fall Singapur zu Fuß. Was ihn bislang schon auf seiner Reise besonders beeindruckt hat, das sind die vielen Menschen, die er schon auf seinem Weg getroffen hat. Sein Blickwinkel auf das Leben in Deutschland hat sich da schon verändert, erzählt er.
3: Am Ende des Tages und diese Herzlichkeit auch zu erfahren von Menschen, die, ja, wie ich eben gesagt habe, vor einer Lehmhütte mit einem Blechdach sitzen und wo man genau weiß, die werden alle Probleme haben, irgendwie ihr Leben zu finanzieren. Und von denen solche Großzügigkeit und Herzlichkeit zu erfahren, das ist schon irgendwie besonders.
0: Wenn einer eine Reise tut, ne? Der Bielefelder Cedric ist auf dem Weg nach Singapur. Durch die Konflikte und den Krieg im Iran ist er allerdings gerade in Sommerpause in Laos. Wir werden seinen Fußmarsch aber weiter verfolgen, wenn es denn wieder losgehen kann, hier bei Radio Bielefeld.

0: 8 Minuten vor 3:30 haben wir es gleich. Radio Bielefeld. Blitzer und Verkehr mit der guten Nachricht A2 Richtung Hannover ab Kreuz Bielefeld. Läuft jetzt wieder besser. War eben mal ein bisschen voller. In der Gegenrichtung hatten wir auch einen dicken Stau ab Ostwestfalen-Lippe bis Bielefeld Ost. Der löst sich auf. Trotzdem noch plus 15 Minuten aktuell. Und in dem Zusammenhang kommt ein Tipp von unserem Staumelder Konstantin. Der ist immer mit dem LKW in Bielefeld unterwegs.
1: Mahlzeit Bielefeld, vermeidet den Ostring in Fahrtrichtung Lagische Straße Autobahn. Es steht ab Altenhagener Straße. Happy Weekend, tschüss.
0: Ja, auch dir einen Happy Weekend, klar, der Umleitungsverkehr. Alle, die ausweichen wollten, scheint aber jetzt langsam besser zu werden. Wir halten das im Blick für euch. Geblitzt wird noch Detmolder Herford am Paderborner Straße. Und noch eine gute Nachricht kommt, hat Kerstin eben durchgerufen. Die Ampelanlage Paderborner Straße, Morsestraße, heute Morgen noch kaputt. Eben ist sie, Zitat, freudestrahlend drüber gefahren. Also die Funst wieder. An der Ecke Windelsbecher Straße, Buschkampstraße ist die Ampelkreuzung aber wohl immer noch außer Betrieb. Fahrt gut und vorsichtig.

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12: Es ist 3:30 Uhr, Radio Bielefeld läuft. Ich bin Dirk Sluter und Ulrich Zwetz kommt in die Nachrichten mit einem Transferhammer, wenn es denn so käme. Aber Ulrich, nach Informationen des Fernsehs in der Sky, will Arminia-Torwart Jonas Kersten den DSC noch in diesem Sommer verlassen.
13: Ja, für ihn gelte England derzeit als wahrscheinlichstes Ziel, heißt es da. Gespräche über einen Transfer würden bereits laufen. Kersten steht ja bei Arminia noch weiter unter Vertrag. Wir bleiben dran an dem Gerücht. Timo Teichler hat im Trainingslager in Südtirol jetzt eine Nachfrage bei DSC-Sportchef Michael Mutze gestellt. Wir warten noch auf die Antwort. Im Radio Bielefeld-Interview in dieser Woche war für Kersten, der ja eine englische Mutter hat, ein Wechsel nach England noch kein Thema.
12: Aber bisher ist das ja auch nur ein Gerücht bei Sky. Wir sind ganz nah dran und informieren euch natürlich hier.
13: In Deutschland befinden sich fast 150.000 Menschen auf freiem Fuß, obwohl gegen sie ein Haftbefehl vorliegt. Das geht aus einer Antwort der Bundesregierung auf eine parlamentarische Anfrage der Grünen hervor. Unter den Gesuchten sind auch fast 100 sogenannte Gefährder. Damit sind Menschen gemeint, denen die Sicherheitsbehörden schwere politische Straftaten zutrauen, wie zum Beispiel einen terroristischen Anschlag. Der Chef des CDU-Landesverbands von Mecklenburg-Vorpommern, Peters, fordert Unionsfraktionschef Spahn wegen der Leihmutterschaft zum Rücktritt auf. Er habe in dieser Funktion eine besondere Vorbildfunktion innerhalb der Union und sei nicht mehr tragbar. Spahn und sein Ehemann haben über eine Leihmutter in den USA ein Kind bekommen. In Deutschland ist das verboten und die CDU ist gegen eine Legalisierung. Die Bielefelder Bäder nutzen auch diese Sommerferien für die turnusmäßige Revision der Hallenbäder. Den Auftakt machen in der nächsten Woche das Ischara und das Sportbad Aquavede. Beide bleiben wegen Reparatur-, Wartungs- und Reinigungsarbeiten ab Montag 3 Wochen lang bis zum 9. August geschlossen. Die FDP in Bielefeld kritisiert die Einführung einer Bettensteuer von 3 Euro, die gestern vom Bielefelder Rat mit den Stimmen der schwarz-roten Ratskoalition und der Linkspartei eingeführt wurde. Für einen vergleichsweise geringen Ertrag gebe die CDU erneut ein zentrales Wahlversprechen auf, sagte FDP-Chef Jan-Marc Schlifter. Das überschwängliche Lob der Linkspartei dafür sollte den Christdemokraten zu denken geben. Die EU-Kommission will den Emissionshandel reformieren. Die europäische Industrie soll mehr und länger Kohlendioxid ausstoßen dürfen als bisher geplant. Damit reagiert die EU auf Druck aus der Industrie und von mehreren Mitgliedstaaten, die die Kosten für kriselnde Branchen senken wollen.
12: Danke, Ulrich. Wir gucken aus Radio Bielefeld. Wetter, das geht sonnig und ja noch ziemlich warm mit 27 Grad. Durch diesen Nachmittag ab morgen macht sich die Sonne ein bisschen rarer. Da haben wir öfter mal dichtere Wolken am Bielefelder Himmel. Bleibt überwiegend trocken morgen noch bei Werten so um 21 Grad. Bisschen kühler am Sonntag. Da ist dann gegen Nachmittag schon mal ein Schauer drin und so leicht durchwachsen. Und nicht mehr ganz so warm geht's dann auch in die erste ganze Ferienwoche. Radio Bielefeld, Blitzer und Verkehr, 15:33 Uhr. Gute Nachricht, auf der A2 entspannt sich's langsam, aber es entspannt sich aktuell ab Ostwestfalen-Lippe in Fahrtrichtung Bielefeld nur noch 5 Minuten plus. Danach ein bisschen stockend. Bleibt drauf, weil auch auf dem Ostring relativ viel los ist. Da braucht ihr runter zur Lagischen Straße, 10 bis 15 Minuten sogar. Auch wegen der A2-Geschichte ist es voller auf der Herforder Straße aktuell in Brake stadteinwärts. Sonst keine so großen Meldungen, aber noch eine gute Nachricht. Jule hat gerade geschrieben, auch die Ampel an der Kreuzung Windelsbecher Straße, Buschkampstraße funktioniert wieder. Da war heute wohl ein Ampelreparaturtrupp unterwegs. Also da läuft es jetzt auch wieder. 3 Blitzer noch, Detmolder, Herforder und Paderborner Straße. Die Blitzmaschinen, wenn die abgebaut werden, das passiert ja meistens zum Wochenende, könnt ihr auch gerne durchrufen und Bescheid sagen oder eine WhatsApp schicken. Entweder ihr ruft an 08000 800 300 oder schickt eine kurze Nachricht ins Studio an Bielefeld 6x5.
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12: Mit Dirk Slüter und ja, dem Ferienstart oder zumindest, ne, wenn es bei euch noch ein bisschen dauert, mit dem Urlaub, der Start ins Wochenende. Auch wenn es ein bisschen kühler wird. Ich meine, grillen geht doch immer, oder? Und alle Grillfans sollten jetzt auf jeden Fall dranbleiben. Ich hätte da gleich eine kleine Überraschung für euch, wenn ihr mögt.

0: Für alle, denen auf 27 Grad schon zu heiß sind, eine kleine Chill-Einheit mit Richard Marx und Right Here Waiting.
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0: Und alle reden heute zum Ferienstart über den Urlaub, über ihre Ferien und wann es endlich losgeht. Die ersten sind ja schon auf der Bahn oder auf dem Weg zum Flieger. Und ihr so? Fahrt erst später oder gar nicht vielleicht? Ja, macht's euch doch trotzdem schön. Dann halt nett zu Hause. Und wenn's jetzt erstmal nur ein entspanntes Wochenende ist, ne? Ladet doch mal Freunde zum Grillen ein. 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

Coldplay's Feels Like I'm Falling in Love für euren perfekten Start ins Wochenende. Radio Bielefeld hier um 4:11. Und eigentlich hat sie sich ja schon ziemlich aufgelöst, der Stau auf der A2 von Hannover Richtung Bielefeld. Jetzt wieder ein bisschen mehr, doch nochmal stockend. So 5 Minuten plus etwa müsst ihr rechnen vor Bielefeld Ost. Aber auf dem Ostring wird es entspannter, da war ja viel Ausweichverkehr Richtung Lagische Straße. Im Stadtgebiet haben wir das Übliche auf der Beckaustraße, oh, da geht's gerade sogar, aber Herforder Straße, Eckendorfer Straße stadteinwärts und Jöllenbecker Straße ebenfalls rein in die Stadt, so plus 5 Minuten etwa stehen an für euch. Die ausgefallenen Ampelanlagen Buschkampstraße, Windelsbleicher und Paderborner Morsestraße funktionieren ja wieder. Einen frischen Blitzer habt ihr gemeldet auf der Ferlerstraße bei 50 in Eckersheim, beide Richtungen. Und die Blitzmaschinen Detmolder, Herforder und Paderborner Straße sind wohl immer noch aktiv. Allen eine gute und sichere Fahrt. Ich bin Dirk Slüter und es ist so ein bisschen Retro jetzt, ne? Boygroup Power mit NSYNC.

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1: Einen schönen Freitag mit Dirk Slüter und den Nachrichten von Ulrich Zwetz.
2: Guten Tag.
1: Ja, und am Sonntagabend geht die XXL-Fußball-WM in den USA, in Kanada und Mexiko ja nun zu Ende nach über 100 Spielen. Dann steigt 21 Uhr unserer Zeit das Endspiel zwischen Weltmeister Argentinien und Europameister Spanien. Kleiner deutscher Trost, immerhin ein Deutscher, Ulrich, wird mit dabei sein.
2: Nämlich Schiedsrichter Bastian Dankert, aber auch nicht auf dem Feld. Der ist nämlich VAR beim Finale und wacht darüber, dass der Schiedsrichter im Endspiel keine Fehler macht. Es ist bereits der 12. VAR-Einsatz für Dankert bei seiner dritten WM. Ob es für Torwart Jonas Kerske mehr als ein drittes Jahr bei Arminia geben wird, das scheint plötzlich nicht mehr ganz so sicher zu sein, wenn es nach dem Fernsehsender Sky geht. Demnach soll er Arminia noch in diesem Sommer Richtung England verlassen. Im Radio Bielefeld-Interview in dieser Woche war für Kersken, der eine englische Mutter hat, ein Wechsel nach England kein Thema. Kersken hat ja auch noch Vertrag bei Arminia. Kollege Timo Teichler hat im Trainingslager in Südtirol eine Nachfrage bei DSC-Sportchef Michael Mutze gestellt. Wir warten noch auf die Antwort. In ganz NRW und damit auch bei uns in Bielefeld haben die Sommerferien begonnen und damit auch die großen Staus. Heute Nachmittag und morgen früh brechen viele Familien mit ihren Autos in die Sommerferien auf. Thorsten Adolf, wie sieht's denn aus?
3: Genau, jetzt am Nachmittag ist laut ADAC ganz besonders viel los, denn dann starten die Ersten mit dem Auto in Richtung der großen Urlaubsgebiete. Auch morgen Vormittag wird noch mit sehr viel Verkehr gerechnet. Neben den Urlaubern aus Deutschland sind auch viele aus den Nachbarländern bei uns auf den Autobahnen unterwegs und zusätzlich bremsen sehr viele Baustellen den Verkehr aus. Klassische Stauschwerpunkte Richtung Süden sind wie jedes Jahr eigentlich die Brenner-Autobahn und die Gotthard-Route und Richtung Norden kann es vor dem Elbtunnel sehr voll werden.
2: In Deutschland befinden sich fast 150.000 Menschen auf freiem Fuß, obwohl gegen sie ein Haftbefehl vorliegt. Das geht aus einer Antwort der Bundesregierung auf eine parlamentarische Anfrage der Grünen hervor, die der Deutschen Presseagentur vorliegt. Unter den Gesuchten sind auch fast 100 sogenannte Gefährder. Damit sind Menschen gemeint, denen die Sicherheitsbehörden schwere politische Straftaten zutrauen, etwa einen terroristischen Anschlag. Rund 15.000 Fahndungen betreffen demnach Personen, die wegen Gewalttaten gesucht werden, darunter etwa 2.500 wegen Mordes und Totschlags. Die Bielefelder CDU hat beim NRW-Landesparteitag einen Antrag auf den Bau von sogenannten Childhood-Häusern in allen Oberlandesgerichtsbezirken gestellt. Der Antrag wurde im CDU-Wahlprogramm für die Landtagswahl 2027 aufgenommen. Sollte das Konzept umgesetzt werden, könnte ein solches Haus auch hier bei uns in Bielefeld errichtet werden. Der Kollege Philipp Bremer weiß, was es damit auf sich hat.
4: In Childhood-Häusern finden Kinder und Jugendliche, die Opfer von sexualisierter Gewalt wurden, einen sicheren Ort. In diesen Einrichtungen werden sie kinderfreundlich, ambulant und multidisziplinär versorgt. Das heißt, Expertinnen und Experten aus verschiedenen Bereichen arbeiten eng mit den Kindern zusammen, auch bei möglichen Ermittlungen zur Tat. Neben dem Haus des Jugendrechts am Bielefelder Boulevard wäre ein solches Childhood-Haus ein weiterer Anlaufpunkt für Kinder, die solch schlimme Erfahrungen machen mussten.
2: Die FDP in Bielefeld kritisiert die Einführung einer Bettensteuer von 3 €, die gestern vom Bielefelder Rat mit den Stimmen von der schwarz-roten Ratskoalition und der Linkspartei eingeführt wurde. Für einen vergleichsweise geringen Ertrag gebe die CDU erneut ein zentrales Wahlversprechen auf, kritisiert FDP-Chef Schlifter. Die Begründung der Ratsmehrheit, höhere Zimmerpreise hätten keinen Einfluss auf die Hotelwahl, sei realitätsfern. Dann hätten die Hotels selbst ja schon höhere Preise nehmen können, so Schlifter weiter.
1: Und wir gucken aufs Radio Bielefeld Wetter. Danke, Ulrich. Bei immer noch sehr warmen 27 Grad gibt's mal ein bisschen Sonne, mal mehr Wolken. Jetzt wird's wohl langsam peu à peu etwas bewölkter im Bielefelder Himmel. Temperatur morgen auch nur noch so um die 21 Grad, Sonntag 20 Grad. Da ist dann auch mal ein Schauer drin. Ansonsten bleibt's erst einmal trocken und ja, ein bisschen durchwachsener in Summe. Ist dann auch bei kühleren Temperaturen die neue Woche ab Montag.
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1: 4 Minuten nach 4, Radio Bielefeld, Blitzer und Verkehr. Und ja, tatsächlich ist es schon ein bisschen voller auf den Autobahnen. Das führt jetzt noch nicht zwangsläufig zu Stau, aber immer mal wieder zu ein bisschen stockenden Verkehr. Jetzt aktuell läuft es von Ostwestfalen-Lippe bis Bielefeld-Ost wieder störungsfrei. Da haben wir in der Gegenrichtung so ein bisschen stockenden Verkehr. Und doch nochmal Hannover Richtung Bielefeld vor Ostwestfalen-Lippe. Gerade Stau auf 2 Kilometern. Sonst aber relativ entspannte Straßenlage in der Stadt, keine Staus gemeldet. Auf der Ferler Straße in Eckersheim wird noch geblitzt in beide Richtungen. Und alle drei Blitzmaschinen, die wir schon eine ganze Weile kennen, sind wohl noch aktiv und an ihrem Standort. Detmoller Straße, Höhe Jagdweg, Herforder Straße zwischen Feuerwehr und Milser Krug und Paderborner Straße, Sendestadt, stadtauswärts hinter der Ratio bzw. Eichelmann-Kreuzung. Wenn sich da was ändert oder ihr noch was entdeckt, meldet einfach über die 08000 800 300. Danke fürs Mitmachen.
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1: Mit Dirk Slüter und einem großen Grillpaket, was wir für euren Start ins Wochenende, vielleicht auch für euren Ferienstart, noch für euch parat haben. Ihr konntet euch bewerben, weil ihr mir erzählt habt, mit wem ihr denn gerne mal wieder eine Runde grillen würdet. Auflösung und Gewinner und die Geschichte dazu. Gleich hier bei Radio Bielefeld. Schönen Nachmittag.

0: Swift und Opalite, Radio Bielefeld hier um 3:45. Wer hat Lust auf Grillen? Wer möchte gerne Freunde einladen? War die Frage. Und ich gebe sie mal sofort an Michaela weiter nach Upsen, nach Hillegossen. Mit wem würdest du gerne grillen, Michaela?
1: Ja, wir haben so eine Truppe, die haben einen Hühnerstall, die laden uns immer ganz oft zum Grillen ein und wäre schön, wenn wir uns da mal revanchieren können.
0: Ja, also eine Truppe, die einen Hühnerstall hat, das muss uns erklären.
1: Ja, wir sind drei Familien, alle wollten Hühner haben, aber einen allein ist das noch zu viel Arbeit, also haben die sich zusammengetan, haben einen Hühnerstall und da ist eine kleine schöne Grillfläche daneben und die Kinder können spielen, wir Erwachsenen grillen. Ja, haben Spaß.
0: Klingt doch spontan ganz, ganz charmant auch, aber ich meine, wenn dein Hühnerstall ist, wozu braucht ihr dein Grillfleisch?
1: Naja, wir wollen die Hühner ja nicht essen.
0: Ach so,
1: okay.
0: Sind das denn besondere Hühner? Was für Hühner sind das?
1: Da ist ein Bielefelder Huhn auf jeden Fall mit bei und die anderen Rassen habe ich mir nicht so ganz gemerkt, okay. Aber Bielefelder ist auf jeden Fall rausgestochen.
0: Ja, also du bist jetzt auch nicht so der Hühnerexperte, die Hühnerexpertin,
1: nein.
0: Aber kennst dich aus mit Geselligkeit, mit guten Freunden und Treffen zusammensetzen,
1: genau.
0: Dann würde ich aber sagen, dann gewinnst du unser Grillpaket von kleinem Maß, ne, mit Fleisch drin, mit Kühltasche und Grillzange, alles dabei eigentlich so. Wann wollt ihr euch zusammensetzen? Wie ist so der Zeitplan? Habt ihr schon eine Idee?
1: Oh, mal gucken. Vielleicht klappt es das Wochenende. Vielleicht so Sonntag oder so. Schauen wir mal.
0: Ja, wäre ganz schön, ne? Denn
1: genau.
0: Auch euch zieht's ansonsten demnächst in die Sommerferien. Wohin geht's?
1: Ja, wir fahren eine Runde an die Nordsee.
0: Auch schön.
1: Genau, nicht
0: aber
1: so weit.
0: Ein bisschen Arbeit noch so, ne? Deutsche Nordsee oder holländische Nordsee?
1: Nee, deutsche Nordsee.
0: Deutsche Nordsee, okay. Sonst hätte ich nämlich gesagt, könnte ich dich schon mal musikalisch einstimmen. Wir spielen ja heute auch immer den ein oder anderen Hit aus den Urlaubsländern, die wir jetzt alle so ansteuern. Und in Holland, bei unseren Nederlandsgefreunde, da ist Rutger van Barneveld gerade schwer angesagt. Mein Niederländisch ist jetzt nicht so super, aber das Ding heißt Zwöle Sommernachten. Ich glaube, das heißt schwüle Sommernächte. Wollen wir mal hören?
1: Auf jeden Fall.
0: Gut, und euch viel Spaß beim Grillen mit dem Grillpaket von Kleine Maas. Grüße nach Upsen, Michaela. Dankeschön. Und schöne Sommerferien.
1: Dankeschön. Bis dahin.
0: Bis dahin. Hier ist Radio Bielefeld, immer am Puls der Stadt, mit Musik aus den Niederlanden. Auf in die Ferien, Leute.

Na, dann mal viel Spaß, wenn es für euch nach Holland geht. Im Radio hört ihr dann auch die Solo-Sommernachten von Rutger von Barefeld. Großer Hit da in diesem Sommer. Hier ist Radio Bielefeld Blitzer und Verkehr um 16:21. Aber kommt bitte erstmal gut und sicher im Urlaub an. Es hat einen Unfall gegeben, wohl beteiligt ein Wohnmobil auf der A2 Fahrtrichtung Hannover, kurz hinter Bielefeld Ost. So die allerersten Informationen. Auf dem mittleren Fahrstreifen muss das passiert sein. Da rennen auch wohl Personen noch rum. Also bitte besonders vorsichtig fahren. A2 Informationen. Auf dem mittleren Fahrstreifen muss das passiert

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1: Seid immer schön vorsichtig. Wir hätten euch gerne heile wieder hier. Nach dem Urlaub.

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10: 16.30 Uhr, Radio Bielefeld läuft. Ulrich Zwetz ist da mit den Nachrichten.
11: Guten Tag.
10: Und da hat ein Autofahrer in Bragwede gestern Nacht all das gemacht, was man eigentlich nicht machen sollte, ne? Wenn man hinterm Steuer sitzt. Erstmal hat er überhaupt keinen Führerschein gehabt, ja, und dann auch noch kräftig getankt sozusagen.
11: Und zwar, was Alkohol und Drogen betrifft. Bei einer Kontrolle auf der Arthur Ladebeckstraße zeigte der 42-Jährige jedenfalls deutliche Ausfallerscheinungen. Zuvor war er vor der Polizei geflüchtet und hatte mit seinem Beifahrer auch den Sitz getauscht, um ungeschoren davonzukommen. Die Polizei hatte das aber bemerkt. In Deutschland befinden sich fast 150.000 Menschen auf freiem Fuß, obwohl gegen sie ein Haftbefehl vorliegt. Das geht aus einer Antwort der Bundesregierung auf einer parlamentarischen Anfrage der Grünen hervor. Unter den Gesuchten sind auch fast 100 sogenannte Gefährder, denen die Sicherheitsbehörden schwere politische Straftaten zutrauen. Der Fernsehsender Sky berichtet, dass Arminias Torwart Jonas Kersken Interesse an einem Wechsel nach England haben soll. Im Radio Bielefeld-Interview in dieser Woche war für Kersken, der eine englische Mutter hat, ein Wechsel dorthin kein Thema. Von Arminia heißt es, dass man sich zu Transferspekulationen nicht äußern wolle. Die EU-Kommission will den Emissionshandel reformieren. Die europäische Industrie soll mehr und länger Kohlendioxid ausstoßen dürfen als bisher geplant. Damit reagiert die EU auf Druck aus der Industrie und von mehreren Mitgliedstaaten, die die Kosten für kriselnde Branchen senken wollen. Deutschland und Frankreich wollen bei der nuklearen Abschreckung künftig enger zusammenarbeiten. Bundeskanzler Merz kündigte nach einem Treffen mit dem französischen Präsidenten Macron an, dass die Bundeswehr in diesem Jahr zum ersten Mal an einer Nuklearübung der französischen Armee teilnehmen werde. Eine Steuerungsgruppe werde zudem alle strategischen Optionen erörtern, damit sich die Verteidigungsfähigkeit verbessere. Der Eingang vom Bielefeld Landgericht muss ab sofort bis zum 29. Juli für eine Sanierung gesperrt werden. Stattdessen muss man jetzt durch den Eingang des Amtsgerichts auf der Rückseite. Dort kann es bei der Kontrolle auch zu längeren Wartezeiten kommen.
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10: Danke, Ulrich. Und eigentlich sollte jetzt erst noch mal so ein bisschen Musik kommen, damit wir über das Wetter sprechen können. Nehmen wir die hier. Denn das Wetter macht doch durchaus noch Freude mit Sonnenschein und schwülwarm 27 Grad heute, morgen und die kommenden Tage wird es aber ein bisschen kühler. Auch ein bisschen weniger Sonne, ein paar mehr Wolken am Bielefelder Himmel. Morgen noch trocken bei 21 Grad. Am Sonntag kann es bei 20 Grad dann durchaus auch mal einen Schauer geben. Auch die neue Woche, verhaltene Temperaturen immer so um die 20 Grad. Auch Sonnenschein, aber öfter mal ein paar dickere Wolken und vielleicht auch ein bisschen Regen. 16 Uhr und 33, Radio Bielefeld, Blitzer und Verkehr. Und es sind wohl gleich zwei Unfälle auf der A2 in Fahrtrichtung Hannover, die für Probleme in Bielefeld sorgen. Einmal kurz vor Bielefeld Ost und dann danach. In Summe heißt es aber, ihr steht im Stau und zwar für eine halbe Stunde. Gut 6 Kilometer sind zwischen Bielefeld Süd und Ostwestfalen-Lippe aktuell gemeldet. Fahrt bitte vorsichtig an Stauende, denkt an die Rettungsgasse. Noch ein Unfall im Stadtgebiet und zwar am Stadtholz, wohl Nähe Feuerwache. Da staut sich's gerade auch ein bisschen. Und wenn ihr noch was habt, meldet's gerne über die 08800 300 oder schickt eine WhatsApp. Da haben wir eben von Jutta zu hören bekommen, dass auf der Hansestraße auch Stau ist. Das große Gewerbegebiet da runter zur Pferderstraße in Sennestadt, Ratio und Co. Und da ist dementsprechend eigentlich immer viel los, aber da abkreiselt bis zur Pferderstraße braucht ihr schon ein bisschen. Ne? Nochmal kurz ein bisschen zum Wochenende oder für die Ferien einkaufen. Blitzer gibt's, Pferderstraße beide Richtungen, Paderborner Straße, Herforder Straße, Detmolder Straße. Allen da, wo es geht, eine gute Fahrt. Fahrt vorsichtig.
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10: Mit Dirk Slüter und einem Trainingsgast. Na, das Trikot hat er nicht mehr angezogen, obwohl es bestimmt noch gepasst hätte. Bei Fabian Kloß, Arminias Legende, war zu Gast in Südtirol. Wir haben ihn natürlich getroffen. Hört ihr gleich hier bei mir.

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0: Radio Bielefeld 20 vor 5. Ja, und auf die letzten Tage wird's noch mal ein bisschen voller im Trainingslager von Arminia Bielefeld. Ja, nicht, weil es einen Neuzugang gibt, sondern weil über die letzten Tage immer mehr Fans vor Ort sind und weil mittlerweile auch einige Sponsoren angekommen sind. Ne? Die werden ja immer so ein bisschen verwöhnt, ne? Machen ein paar Touren durch die Region, kehren hier und da auf ein Getränk ein. Und bei der Gruppe als Betreuer sozusagen auch einen Ex-Amine, den man, glaube ich, noch kennt, ne? Fabian Kloß heißt er.
1: Ja, es fühlt sich nicht nach Arbeit an, ne? Und das ist eigentlich immer ganz gut. Aber Arminia hat sich ja für mich vor allem die letzten 2 Jahre nicht nach Arbeit angefühlt. Davor hin und wieder mal ein bisschen mehr. Aber ich finde es super, dass der Verein das überhaupt, also wenn ich jetzt hier am Platz gucke, wie viele Menschen hier sind, wenn dann noch gut in die Saison gestartet wird und sich keiner verletzt, dann sind wir, glaube ich, alle zufrieden.
0: Ja, und soweit zufrieden ist Fabi Kloß auch mit dem neuen Trainer, mit Oliver Kirch. Also zumindest mal menschlich.
1: Ich kenne Olli als Trainer überhaupt gar nicht. Habe mich auch vorher mit Olli Kirch als Trainer überhaupt nicht beschäftigt. Aber ich kenne ihn privat, ist ein super Typ. Von daher kriegt er erstmal, solange noch gar kein Spiel gespielt ist sowieso, aber auch aus vollem Herzen meine vollste Unterstützung.
0: Sagt die Arminia-Legende. Der muss vor Ort natürlich auch viele Fotos machen, der Herr Kloß, und Autogramme schreiben. Aber der Hype um seine Person, ja, der hat sich schon ein bisschen verändert, hat er uns erzählt.
1: Manchmal habe ich das Gefühl, es nimmt ein bisschen ab. Ist doch immer so eine regionale Sache, wo ich gerade unterwegs bin. Also wenn ich in einem Fußballstadion jedes Wochenende unterwegs bin, dann wird man schon noch hin und wieder erkannt. Aber ich ist jetzt nicht so, dass ich in Köln durch die Innenstadt laufe und Leute zeigen permanent mit dem Finger auf mich.
0: Na gut, in Köln, was wissen die schon, ne? Bei Arminia ist und bleibt Fabi Kloß aber natürlich die Legende. Und macht sich heute auch einen schönen Tag und guckt morgen dann das Testspiel zum Abschluss des Arminia-Trainingslagers in Kienz. Gegner der italienische Erstligist Bologna.
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Billy Idol, unverkennbar Rebel Yell. Hier ist Radio Bielefeld, gleich noch mit Musik, aktuell von Michael Schulte, 5 AM. Und Rosé und Bruno Mars hätte ich noch für euch rausgesucht. Aber erst aktuell der Blick auf die Verkehrslage, auf die A2 vor allem, von Bielefeld Richtung Hannover. Da haben wir zwischen Bielefeld Süd und Ostwestfalen-Lippe 6 Kilometer Stau, beginnt kurz vor Bielefeld Ost. Es hat wohl 2 Unfälle gegeben, Zeitverlust aktuell 43 Minuten. Ziemlich genau. Außerdem in der Gegenrichtung zwischen Ostwestfalen-Lippe und Bielefeld-Ost 2 Kilometer stockend. Hier dauert es etwa 5 Minuten länger. Im Stadtgebiet ansonsten keine so großen Staus mehr. Es braucht wie üblich länger Jöllenbecker Straße einwärts. Aber das ist auch das Einzige, was wir da hätten. Blitzer noch auf der Detmolder, der Herforder, der Paderborner und der Ferlerstraße.

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1: Schönen Freitag, schönen Ferienstart. Ich habe das vorhin schon mal gesagt, mich wundert's nicht, aber jetzt haben wir es offiziell. Frauen sind beim Studium offenbar zielstrebiger. Und nicht nur da, aber beim Studium. Da brauchen sie weniger Zeit, um ihren Abschluss zu schaffen. Geht Ulrich Zwetz in den Nachrichten aus aktuellen Zahlen des Statistischen Bundesamts hervor.
2: Ja, die weiblichen Studentinnen schlossen im vergangenen Jahr 34% ihr Bachelorstudium innerhalb von 8 Semestern ab. Bei den Männern waren es nur 25%. Auch beim Master lag die Abschlussquote der Studentinnen nach 6 Semestern höher als bei ihren Studenten auf der männlichen Seite. In NRW und damit auch bei uns in Bielefeld haben die Sommerferien begonnen und damit auch die großen Staus. Heute Nachmittag und morgen früh brechen viele Familien mit ihren Autos in die Sommerferien auf und es gibt da auch schon den ganzen Nachmittag viele Staus auf den Autobahnen in NRW. Da hört ihr auch gleich mehr bei Radio Bielefeld Blitzer und Verkehr mit Dirk. Und auch an den Flughäfen herrscht Hochbetrieb. Rossena Sjandi ist am größten NRW-Flughafen in Düsseldorf. Wie sieht es denn aktuell dort aus?
3: Hier am Airport in Düsseldorf hat der Ferienverkehr in den vergangenen Stunden ordentlich Fahrt aufgenommen. Nachdem jetzt alle Schülerinnen und Schüler ihre Zeugnisse in Händen halten dürften, dürfte es noch voller werden. Der Airport rechnet in den Ferien bis Anfang September mit mehr als 3,4 Millionen Passagieren und 23.000 Starts und Landungen. Besonders gefragt sind die ganz klassischen Sonnenziele. Ganz vorne liegen Mallorca, gefolgt von Zielen in der Türkei. Für einen möglichst entspannten Start empfehlen Flughafen und Airlines, vorher online einzuchecken und wenn möglich die automatische Gepäckaufgabe zu nutzen. Immer mehr Airlines bieten ja diese Möglichkeiten an. Wer mit dem Auto kommt, sollte außerdem genügend Zeit einplanen. Die Parkhäuser sind ganz schön voll und ausgelastet. Der Flughafen erwartet den größten Andrang nicht heute, sondern am Sonntag mit etwa 79.000 Passagieren.
2: Danke, Rossena Sjandi. In Deutschland befinden sich fast 150.000 Menschen auf freiem Fuß, obwohl gegen sie ein Haftbefehl vorliegt. Das geht aus einer Antwort der Bundesregierung auf eine parlamentarische Anfrage der Grünen hervor, die der Deutschen Presseagentur vorliegt. Unter den Gesuchten sind auch fast 100 sogenannte Gefährder. Damit sind Menschen gemeint, denen die Sicherheitsbehörden schwere politische Straftaten zutrauen, etwa einen terroristischen Anschlag. Rund 15.000 Fahndungen betreffen demnach Personen, die wegen Gewalttaten gesucht werden, darunter etwa 2.500 wegen Mordes und Totschlags. Am Mittwoch hatten Unionsfraktionschef Jens Spahn und sein Ehemann Daniel Funke bekannt gegeben, dass sie Eltern geworden sind, mit Hilfe einer Leihmutter aus den USA. In Deutschland ist Leihmutterschaft verboten. Auch die CDU ist für das Verbot. Deshalb fordert jetzt auch ein ranghoher CDU-Politiker Spahns Rücktritt als Fraktionschef. Thomas Thunfeld berichtet.
4: Das geht gar nicht, meint Daniel Peters, CDU-Landeschef in Mecklenburg-Vorpommern. Jens Spahn habe sich mit der Leihmutterschaft in den USA in voller Absicht über deutsches Recht hinweggesetzt. Deshalb, so Peters im Bild-Interview, sei Spahn als Vorsitzender der Unionsfraktion nicht mehr tragbar. Die CDU stehe für Glaubwürdigkeit und Klarheit, gerade in sensiblen ethischen Fragen. Und Spahn habe eine besondere Vorbildfunktion in der Partei. Peters ist Mitglied im CDU-Bundesvorstand und führt gerade einen Landtagswahlkampf.
2: Der Fernsehsender Sky berichtet, dass Arminias Torwart Jonas Kersken Interesse an einem Wechsel nach England haben soll. Im Radio Bielefeld-Interview unter dieser Woche war für Kersken, der eine englische Mutter hat, ein Wechsel kein Thema. Von Arminia heißt es, dass man sich zu Transferspekulationen nicht äußern wolle.
1: Vielleicht wechselt er auch als Trainer nach England. Die haben ja mit deutschen Trainern gerade im Halbfinale ganz gute Erfahrungen gemacht.
2: Viel Glück gehabt,
1: so.
2: Ja.
1: Taktik und wechseltechnisch. Na gut, das ist was anderes. Das Radio Bielefeld-Wetter mit viel Sonnenschein und viel Wärme. Fast 28 Grad haben wir es dann doch heute Nachmittag. Geht's jetzt in den Freitagsfeierabend. Und das Wochenende, na, das wird dann ein bisschen kühler. Mit Werten um 22 Grad morgen, 20 Grad am Sonntag. Bleibt erst trocken, auch wenn ein paar mehr Wolken aufziehen. Zum Sonntagnachmittag ist dann aber ein bisschen Regen angekündigt. Auch die neue Woche startet erst einmal so verhalten in Sachen Sommer. Auf jeden Fall mit kühleren Temperaturen als zuletzt.
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1: 4:05, Radio Bielefeld mit dem Blick auf die A2. Zwischen Gütersloh und dem Kreuz Bielefeld, da stockt schon 2 Kilometer. Und danach wird es noch ein bisschen mehr, nämlich zwischen dem Kreuz Bielefeld und Bielefeld Ost. Da haben wir 8 Kilometer Stau, teils sogar noch hinter Bielefeld Ost. In Summe bei 40 Minuten plus auf jeden Fall. Grad reingekommen, A2 in die andere Richtung zwischen dem Kreuz Bielefeld und Gütersloh, also Fahrt Richtung Dortmund. Ein brennender PKW auf dem Standstreifen. Fahrt da bitte vorsichtig. Und auch nochmal andere Richtung, Hannover Richtung Dortmund zwischen Ostwestfalen-Lippe und Bielefeld-Ost. Auch nochmal 3 Kilometer stocken, das sieht so nach Gaffern aus anscheinend. 5 Minuten plus, da hat es in der Gegenrichtung 2 Unfälle gegeben. Im Stadtgebiet geht's halbwegs rund, da sind keine so großen Staus mehr gemeldet, wenn auch auf der Eckendorfer Straße ein bisschen was los ist, sowohl Richtung OWD-Tunnel als auch dann von dort kommend stadtauswärts. Wenn ihr noch mehr wisst, meldet's gerne 08800 300. Wir wissen von Blitzern, Ferlerstraße, Paderborner, Herforder und Detmollerstraße immer noch die Blitzmaschinen. Allen eine gute und sichere Fahrt.
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1: Mit Dirk Slüter. Ja, wenn ihr auch in die Ferien startet, solltet am Wochenende schon, ne, fahrt da vorsichtig, wenn ihr mit dem Auto unterwegs seid oder euch auf den Weg in Richtung Flughafen macht. Wenn ihr hier bleibt, könnt ihr mit uns aktiv werden, denn nächste Woche wird ja gewandert bei Radio Bielefeld. Unser Thema gleich hier.

0: Viertel nach fünf.
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0: Ja, und während viele von euch sich aufs Chillen, aufs Ausruhen, auf entspannt Urlaub machen vorbereiten, da werden die Kolleginnen Wittemeyer und Gräper ein bisschen aktiver in der nächsten Woche. Die gehen nämlich auf große Wanderschaft. Einmal rund um Bielefeld, 80 Kilometer, ihr habt das gehört bei uns. Das ist ihr Plan. Es geht los am Montagmorgen in der Winterstraße in Bragwede. Das wissen wir, so ein paar andere Fragen sind aber noch offen.
3: Was machen wir eigentlich bei Gewitter? Also das wäre dann vielleicht eine Bitte, vielleicht brauchen wir wirklich eure Hilfe, denn wir haben einen Plan.
4: Wir haben ein großes Vor, muss man sagen.
3: Einen großen Plan haben wir. 80 Kilometer am Puls der Stadt. Ich bin Bettina Wittemeyer.
4: Ich bin Silvana Gräper.
3: Und wir wandern 5 Tage um und durch unsere Stadt und freuen uns, wenn ihr dabei seid.
4: Ich meine, den Jakobsweg kann jeder gehen. Ja, aber einmal rund um Bielefeld.
3: Vielleicht habt ihr Lust, unseren Weg zu kreuzen. Vielleicht habt ihr ja auch Bock, uns zu sagen, wenn ihr hier lang geht, dann müsst ihr euch unbedingt das angucken.
4: Und ihr hört auf jeden Fall auch immer, wo wir sind und wo wir gerade unterwegs sind und was uns da Schönes passiert. Und eins kann ich schon mal verraten, wir haben auch schon tolle Pläne.
3: Absolut. Also es wird auch tierisch zwischendurch mal, das wissen wir schon, vielleicht auch mal ein bisschen sehr nass, ohne Gewitter auch. Aber lasst euch überraschen, hört Radio Bielefeld, dann seid ihr rundum informiert. 80 Kilometer am Puls der Stadt.
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Radio Bielefeld um 20 nach 5 gleich. Eure Nummer 1 läuft mit einem schnellen Blick auf die Verkehrslage. Radio Bielefeld, Blitzer und Verkehr. Und da sind wir natürlich zunächst auf der A2, wo wir heute ja das ein oder andere größere Problem schon hatten und auch immer noch haben nach Unfall. Aber die gute Nachricht, es wird zumindest in Teilen besser. Erstmal am Bielefelder Berg runter Richtung Ostwestfalen-Lippe noch plus 10 Minuten. Ja, und dann ist jetzt ganz aktuell doch noch mehr passiert, anscheinend. Denn auf der A2 gibt es zwischen dem Kreuz Bielefeld und Gütersloh einen brennenden PKW. Feuerwehreinsatz läuft. Und ich sehe hier gerade auf der Karte ein Sperrsymbol und einen dickeren Stau in Richtung Gütersloh. Also da dann wohl doch noch mehr los, ob man am Kreuz Bielefeld aktuell auf die A2 fahren kann Richtung Dortmund. Vielleicht wisst ihr es. Wir machen uns da auf jeden Fall mal schlau. Ansonsten gibt es auf der Altenhagener Straße auch relativ viel Verkehr in Fahrtrichtung Ostwestfalen-Lippe. Alle, die den Stau unten umfahren wollten. Im Stadtgebiet, abgesehen davon, keine so großen Verkehrsbehinderungen mehr. Blitzer noch ferner Straße gemeldet, beide Richtungen bei 50. Und die Blitzmaschinen an der Detmolder, der Herforder und der Paderborner Straße. Ich hoffe, das war es jetzt auch wirklich. Und ihr fahrt mir schön vorsichtig in Richtung Urlaubsziel, ne? Wenn ihr euch jetzt am Wochenende schon auf den Weg macht. Ja? Das ist Prince, geniale Gitarre und Purple Rain.

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Sechs vor halb sechs, das Update Radio Bielefeld Blitzer und Verkehr. Tatsächlich ist die A2 aktuell zwischen dem Kreuz Bielefeld und Gütersloh voll gesperrt. Da ist ein Feuerwehreinsatz, weil ein Auto brennt. Also Vollsperrung der A2 zwischen dem Kreuz Bielefeld und Gütersloh. Dicker Stau, gleich bestimmt auch auf den Umleitungsstrecken.

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6: Radio Bielefeld läuft um 5:30. Ulrich Zwetz hat die Nachrichten.
7: Guten Tag.
6: Ich bin Dirk Slüter und das ist mal extrem dreist. Da hat ein unbekannter Täter nämlich an der Detmoller Straße kurz vor einem Blitzer ein falsches Tempo-70-Schild montiert. Der Blitzer war auf Tempo 50 eingestellt, wie der auch gilt. Das Ganze war einem aufmerksamen Autofahrer aber heute Morgen aufgefallen zwischen Königsbrede und am Siebrassenhof.
7: Ja, und informierte dann die Polizei, die das Schild dann sicherstellte. Das Ganze ist eine Straftat. Die Polizei ermittelt wegen gefährlichen Eingriffs in den Straßenverkehr und Amtsanmaßung. Zudem informierte sie die Stadt, dass entsprechende Geschwindigkeitsverstöße im Kontext des falschen Schildes bewertet werden. Das Austauschen des Schildes muss zwischen gestern Nachmittag 15:30 und heute Morgen um kurz vor 6 passiert sein. In Deutschland befinden sich fast 150.000 Menschen auf freiem Fuß, obwohl gegen sie ein Haftbefehl vorliegt. Das geht aus einer Antwort der Bundesregierung auf eine parlamentarische Anfrage der Grünen hervor. Unter den Gesuchten sind auch fast 100 sogenannte Gefährder, denen die Sicherheitsbehörden schwere politische Straftaten zutrauen und 15.000 Personen, die Gewalttaten begangen haben sollen. Der Chef des CDU-Landesverbandes von Mecklenburg-Vorpommern, Peters, fordert Unionsfraktionschef Spahn wegen der Leihmutterschaft zum Rücktritt auf. Er habe in dieser Funktion eine besondere Vorbildfunktion innerhalb der Union und sei nicht mehr tragbar. Spahn und sein Ehemann haben über eine Leihmutter in den USA ein Kind bekommen. In Deutschland ist das verboten und die CDU ist gegen eine Legalisierung. Deutschland und Frankreich wollen bei der nuklearen Abschreckung in Zukunft enger zusammenarbeiten. Bundeskanzler Merz kündigte nach einem Treffen mit dem französischen Präsidenten Macron an, dass die Bundeswehr in diesem Jahr zum ersten Mal an einer Nuklearübung der französischen Armee teilnehmen werde. Eine Steuerungsgruppe werde zudem alle strategischen Optionen erörtern, damit sich die Verteidigungsfähigkeit verbessere. Der Fernsehsender Sky berichtet, dass Arminias Torwart Jonas Kersken Interesse an einem Wechsel nach England haben soll. Im Radio Bielefeld-Interview in dieser Woche war für Kersken, der eine englische Mutter hat, ein Wechsel dorthin kein Thema. Von Arminia heißt es, dass man sich zu Transferspekulationen nicht äußern wolle. Die Bielefelder Bäder nutzen auch diese Sommerferien für die turnusmäßige Revision der Hallenbäder. Den Auftakt machen in der nächsten Woche das Ischara und das Sportbad Aquavede. Beide bleiben wegen Reparatur-, Wartungs- und Reinigungsarbeiten ab Montag 3 Wochen lang bis zum 9. August geschlossen.
6: Herr Dr. Zwetz, es war mir eine Ehre, sage ich mal so. Das Radio Bielefeld-Wetter. Wir sind bei 27 Grad aktuell in der Bielefelder Altstadt. Viel Sonnenschein, ein bisschen wärmer als gedacht sogar. Morgen und die kommenden Tage wird es aber kühler, bei 22 Grad morgen maximal. Da gibt es dann Sonne, Wolken, nix. Am Sonntag nur 20 Grad, da dann auch am Nachmittag gegebenenfalls mal ein bisschen Regen. Da sind einzelne Schauer angekündigt. Und kühler und wechselhafter geht es dann auch durch die neue Woche. Radio Bielefeld, Blitzer und Verkehr, 17:33. Und da ist auf der A2 wirklich einiges los. Sie ist, meldet die Polizei, zwischen dem Kreuz Bielefeld und Gütersloh gesperrt. Da läuft ein Feuerwehreinsatz. Und es gibt größere Verkehrsbehinderungen durch die Bergungsarbeiten. 4 Kilometer Stau, jetzt schon 1 Stunde plus. Das wird natürlich erstmal nicht besser, aber auch in der Gegenrichtung und da eigentlich schon ab Reda-Wiedenbrück bis Ostwestfalen-Lippe immer mal mehr, mal weniger stockender Verkehr. Auf gut 8 Kilometer in Summe, 1/4 Stunde plus auf jeden Fall. Weiter hoch ab Herford-Bastalsuffeln ist auch ziemlich voll auf der A2 in Richtung Hannover. Auf den Umleitungsstrecken in Bielefeld dürfte jetzt dementsprechend auch mehr los sein. In Senne ist mal wieder eine Ampel ausgefallen. Das gibt's doch gar nicht. Annabelle hat geschrieben, diesmal ist es die Ampel an der Kreuzung Buschkampstraße-Bringstraße. Wobei die Ampel an der Kreuzung Buschkampstraße-Windelsbecher Straße ja seit heute Nachmittag überhaupt erst wieder geht. Aber jetzt ist eben die einen drüber ausgefallen. Die müssen mal alle schnell mit LED ausgestattet werden wohl. Ne? Es wird auch noch geblitzt auf der Ferlerstraße. Auf der Detmolder, der Herforder und der Paderborner Straße. Und wo wir Ferlerstraße sind, ne, alle, die gerade noch auf dem letzten Drücker einkaufen waren, ne, an der Hansestraße in seiner Stadt, runter zur Ferlerstraße, ist gerade auch kein Spaß, da ist auch überall total voll. Haltet durch, behaltet die Nerven und wenn noch was sein sollte, schickt doch gerne eine WhatsApp an Bielefeld 6x5.
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6: Also ein bisschen so Stau mit Ansage, ne? Am ersten Ferientag. Ich hoffe, ihr könnt es genießen. Kommt entspannt in die Ferien, in den Urlaub. Olivia Dean ist entspannt. So easy to fall.

0: 17:41, Radio Bielefeld, Blitzer und Verkehr. Die gute Nachricht, aktuell noch Vollsperrung der A2 zwischen dem Kreuz Bielefeld und Gütersloh. Großer Feuerwehreinsatz, Bergungsarbeiten, weil da ein PKW gebrannt hatte. Das ist halbwegs im Griff wohl, dass die Polizei uns gerade gesagt hat, dass in wenigen Minuten wieder 2 von 3 Fahrspuren in Fahrtrichtung Dortmund da wieder aufgemacht werden. Also ist Entspannung zumindest in Sicht. Auf den Umleitungsstrecken, zum Beispiel auf der Buschkampstraße, ist es aktuell aber auch schon ziemlich voll in der Gegenrichtung, auch immer viel Verkehr. Vielleicht ganz gut, wenn du da zu Fuß unterwegs bist. 17:42, wir kommen zu Cedric, dem Bielefelder. Ich habe vor einem guten Jahr mit ihm gesprochen. Da hat er sich auf den Weg gemacht, ganz große Tour. Cedric will nämlich zu Fuß nach Singapur. 3 Paar Schuhe und knapp 4.500 Kilometer später war dann erstmal Schluss zwangsweise.
1: Ich bin gewandert bis Mersin in der Südosttürkei, kurz vor der syrischen Grenze. Und dann ging das mit den lokalen Demonstrationen und Rumoren im Iran los, wo es dann angefangen ist mit Festnahmen und sowas. Und dann hat mir mein Kontakt im Iran gesagt, du, weißt du was, es ist besser, wenn du das Land erstmal nicht betrittst. Wer weiß, was kommt. Dann bin ich ausgewichen über den Nahen Osten und als dann in Jordanien war, ging der Krieg los. Ja, und dann musste ich irgendwie gucken, wie ich da wegkomme. Auch meiner Familie zuliebe, sag ich mal. Da habe ich echt den ein oder anderen emotionalen Anruf auch erhalten in der Zeit.
0: Weil die sich natürlich Sorgen gemacht haben. Cedric hat dann umdisponiert, sich teilweise auch in den Flieger gesetzt und macht aktuell so eine Art Sommerpause, ne, zwangsweise in Laos. Wenn die Umstände es zulassen, will er aber weiter wandern. Und zwar am liebsten vom Ausgangspunkt, wo er gelandet war, also aus der Südosttürkei, weiter. Ein Plan B könnte ein Ausweichen über Georgien sein. Er will mal gucken, was geht. Ziel bleibt es auf jeden Fall, Singapur zu Fuß zu erreichen. Was ihn bislang schon auf seiner Reise besonders beeindruckt hat, das sind die vielen Menschen, die er auf seinem Weg getroffen hat. Sein Blickwinkel auf das Leben hier in Deutschland hat sich da schon verändert dadurch, hat er mir erzählt.
1: Am Ende des Tages, um diese Herzlichkeit auch zu erfahren von Menschen, die, ja, wie ich eben gesagt habe, vor einer Lehmhütte mit einem Blechdach sitzen und wo man genau weiß, die haben alle, werden alle Probleme haben, irgendwie ihr Leben zu finanzieren. Und von denen solche Großzügigkeit und Herzlichkeit zu erfahren, das ist schon irgendwie besonders.
0: Der Bielefelder Cedric auf dem Weg nach Singapur zu Fuß. Aktuell ist er allerdings zwangsweise gestrandet durch die Konflikte und den Krieg im Iran. Er macht Sommerpause in Laos. Wir werden seinen Fußmarsch nach Singapur aber hier bei Radio Bielefeld weiter verfolgen.

11:06, Radio Bielefeld, Blitzer und Verkehr immer schnell und aktuell. Und jetzt geht's auf zwei Fahrspuren immerhin weiter. Auf der A2 Fahrt Richtung Dortmund nach einer Vollsperrung zwischen dem Kreuz Bielefeld und Gütersloh. Zwei Fahrspuren jetzt wieder offen. Trotzdem noch dicker Stau, davor bestimmt 30 Minuten plus. Auch in der Gegenrichtung staut sich's jetzt wieder mehr zwischen Bielefeld Ost und Herford Oberzalzhofen und dann noch weiter. Es sind einfach wirklich viele schon auf dem Weg in Richtung Urlaub aktuell. Ich hoffe, ihr habt's entspannt, startet erst später, macht euch auf jeden Fall ein schönes Wochenende. Ich bin Dirk Sluter und raus. Bis die Tage.

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1: Mit Andreas Hecker. In gut 48 Stunden wird die Frage nach dem alten oder neuen Weltmeister zwischen Argentinien und Spanien gestellt. Einer durfte schon vorher jubeln. Der slowakische Schiedsrichter Slavko Vincic brach bei seiner Nominierung sogar in Tränen aus. Für den 46-Jährigen ist es das erste Endspiel bei einer WM. 2024 hatte er das Finale in der Champions League zwischen Real Madrid und Borussia Dortmund geleitet. Der deutsche Schiedsrichter Bastian Dankert wird am Sonntag als Videoassistent im Einsatz sein.
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2: Mit Danny Hoppe, guten Abend.
3: Wir schlagen in der Abschreckung einen neuen gemeinsamen Weg ein.
2: Bundeskanzler Merz war das am Nachmittag in Brühl nach dem deutsch-französischen Regierungstreffen. Deutschland und Frankreich wollen in Zukunft noch enger zusammenarbeiten, unter anderem auch bei der nuklearen Abschreckung. Denn neben Großbritannien ist Frankreich das einzige westeuropäische Land, das über Atomwaffen verfügt. Noch in diesem Jahr soll die Bundeswehr zum ersten Mal an einer Nuklearübung der französischen Armee teilnehmen. Merz betonte noch einmal, wie wichtig die deutsch-französische Zusammenarbeit in der aktuellen Zeit sei.
3: Unsere Arbeit zwischen Deutschland und Frankreich ist unerlässlich in einer Zeit, in der Russland unsere Sicherheit bedroht, in der die Volksrepublik China unsere Wirtschaft herausfordert und in der die transatlantische Partnerschaft an Selbstverständlichkeit verloren hat.
2: Denn momentan basiert die atomare Abschreckung der NATO fast ausschließlich auf den US-Atomwaffen. Etwa 100 davon sind nach Schätzungen in Europa stationiert, einige davon auch in Deutschland auf dem Flieger Horst Büchel in der Eifel. Auch in Belgien, den Niederlanden, Italien und in der Türkei sollen US-Atombomben lagern. Offizielle Angaben dazu gibt es aber nicht. Die jetzige neue Kooperation mit Frankreich soll die NATO-Abschreckung ergänzen und stärken. Auch andere EU-Staaten wollen hier mit Frankreich zusammenarbeiten. Darunter Polen, die Niederlande, Belgien oder Schweden. Und jetzt weitere Meldungen im Überblick. Es brodelt in der Union, denn es gibt erste Rücktrittsforderungen aus den eigenen Reihen gegen Unionsfraktionschef Spahn. Hintergrund ist, dass er mit seinem Ehemann die Hilfe einer Leihmutter in den USA in Anspruch genommen hat. Spahn sagte dazu jetzt der Bild, die Fraktion solle im September über seine Zukunft entscheiden. In ganz Deutschland wird nach fast 150.000 Menschen gefahndet. Das heißt, sie sind auf freiem Fuß, obwohl ein Haftbefehl gegen sie vorliegt. Das geht aus einer Antwort der Bundesregierung auf eine Grünen-Anfrage hervor. Unter den Gesuchten sind demnach auch fast 100 Gefährder. NRW ist in die Sommerferien gestartet. Seit dem frühen Nachmittag ist viel los auf den Straßen. Der ADAC rechnet auch morgen am Vormittag noch mit langen Staus. Denn bis auf Bayern und Baden-Württemberg haben jetzt alle Bundesländer Sommerferien. Über dem WM-Finale am Sonntag hängen dunkle Wolken, genauer gesagt dunkle Rauchwolken. Grund sind die starken Waldbrände in Kanada. Inzwischen vernebelt dieser dichte Rauch auch US-Millionenstädte wie Chicago und eben auch New York. Die Behörden im Großraum von New York haben die Menschen dazu aufgerufen, wegen der Feinstaubbelastung so wenig Zeit wie möglich im Freien zu verbringen. Was das für das Finale zwischen Spanien und Argentinien bedeutet, sagt uns Andreas Hecker aus dem WM-Studio.
1: In gleich mehreren kanadischen Provinzen wüten derzeit heftige Waldbrände. Momentan hat Toronto daher die schlechteste Luftqualität weltweit. Dies hat auch Auswirkungen auf das 700 Kilometer entfernte New York. Am Donnerstag liefen viele Menschen mit Masken durch die Straßenschluchten vom Big Apple. Körperliche Aktivitäten unter freiem Himmel sollten laut örtlicher Behörden eingeschränkt werden. Nun ruhen in New York die Hoffnungen der Fußballfans weltweit auf den Prognosen der Meteorologen, die Regen und kalte Winde vorhersagen, die dann die dunklen Rauchschwaden bis Sonntag vertreiben sollen.
2: Und das waren die Nachrichten mit Danny Hoppe.
4: Das Wochenende bleibt überwiegend bewölkt. Morgen kommt gegen Nachmittag mal kurz die Sonne raus. 22 Grad gibt es an der Spitze. Und am Sonntag dann genau dasselbe. Da zeigt sich die Sonne auch mal kurz gegen Nachmittag oder Abend, sonst eher regnerisch und grau. Radio Bielefeld, Blitzer und Verkehr immer schnell und aktuell. Die A2 Hannover Richtung Dortmund ist zwischen Kreuz Bielefeld und Gütersloh wegen eines Feuerwehreinsatzes gesperrt. Fahrt dort also bitte vorsichtig, wenn möglich umfahrt das Ganze. Und dann habe ich noch einen Blitzer für euch und zwar wird noch geblitzt auf der Ferlerstraße. Das war's aber tatsächlich dann auch schon, sonst kommt ihr gut durch heute Abend. Gute Fahrt euch!
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4: Rein geht's ins Wochenende. Leute, es ist Freitag und die nächsten 3 Stunden gehen wir zusammen rein ins Wochenende. Wir machen uns noch einen chilligen Freitagabend hier, natürlich mit einer Top-Playlist. Ich würde sagen, wir gehen direkt rein. Alex Kerbs hier, hi zusammen.

Katy Perry gerade gehört hier in der Spätschicht mit Watch It Burn. Und jetzt habe ich einen Remix für euch. Bella Ciao ist das. Wurde 2018 vom DJ Ujay gecovert und wurde damals ja auch krass gefeiert. Kommt entspannt ins Wochenende. Alex Kerbs hier, hi.

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1: Hallo zusammen, ich bin Tim Donsbach, hatte heute Morgen die Radio Bielefeld Nachrichten. Darin ging es unter anderem um die Nachfolgeveranstaltung des Stadtwerke Run and Roll City. Das heißt ab diesem Jahr nämlich City Move. Bielefelder Tag des Sports findet am 13. September statt. Dabei gibt es weiter die beliebten Läufe. Zusätzlich kann man aber noch andere Sportarten ausprobieren, zum Beispiel im Wiesenbad oder in der Seidenstickerhalle, zum Beispiel Fechten, Synchronschwimmen oder Lacrosse. Die Teilnahme ist wie immer kostenlos und für die Läufe kann man sich ab sofort anmelden.
2: Na dann los, ihr Sportskanonen. Tim Voraspel mein Name und ich hatte heute Mittag die Radio Bielefeld Nachrichten für euch. Ein Thema: Die Stadt Bielefeld hat jetzt die digitale Engagement-Card eingeführt. Sie ist für erwachsene Ehrenamtler, die sich mindestens 100 Stunden pro Jahr engagieren. Bei Jugendlichen reichen da schon 50. Deren Einsatz soll mit der Karte wertgeschätzt werden. Wer so eine besitzt, bekommt verschiedene Vergünstigungen, etwa im Theater oder in anderen kulturellen Einrichtungen. Franz Scheible ist der Vorstandsvorsitzende der Stiftung Solidarität bei Arbeitslosigkeit und Armut. Er freut sich darüber, dass die Karte jetzt auch digital ist.
3: Ich finde, es gibt 1000 Gründe, sich bei Ehrenamtlichen auch einmal zu bedanken, dass sie einmal im Jahr einen Gutschein für was auch immer, was sie möchten, im Wert, sagen wir mal, von 20 Euro erhalten, als Anerkennung, als Würdigung. Und das wollen wir erreichen.
2: Wenn euch so eine Rabattkarte zusteht, könnt ihr sie beantragen. Die Infos, wie das geht, findet ihr auf radiobielefeld.de. Euch jetzt ein schönes Wochenende und für viele von euch auch einen tollen Ferienstart.
4: Und ich bin Ulrich Zwetz und hatte heute Nachmittag die Nachrichten und wurde durch eine Meldung des Fernsehsenders Sky etwas aufgeschreckt. Nach dessen Informationen soll Torwart Jonas Kersken Arminia noch in diesem Sommer in Richtung England verlassen wollen. Unter der Woche hatte der Keeper noch verlauten lassen, dass er sich in Bielefeld wohlfühle und von sich aus keinen Wechsel vorantreibe. Zudem hat Kersken, der neben der deutschen auch die englische Staatsbürgerschaft besitzt, ja noch längerfristig Vertrag beim DSC. Also hoffentlich alles nur ein Gerücht. Sicher ist dagegen, dass die Arminen morgen ihr Trainingslager in Südtirol beenden werden. Zuvor steht aber erst noch der Härtetest gegen den italienischen Erstligisten FC Bologna an. Der könnte schon einigen Aufschluss darüber geben, wer zum Saisonstart in 3 Wochen beim Karlsruher SC in der ersten Elf stehen wird.
5: Ich fange mal so an. Sonne wird es am Wochenende geben, aber nicht viel, nur so gegen Nachmittag, Abend. Sonst bleibt Samstag und Sonntag grau und bewölkt. 22 Grad, mehr gibt es nicht am Wochenende.
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5: Radio Bielefeld, Blitzer und Verkehr immer schnell und aktuell. Die A2 Hannover Richtung Dortmund ist zwischen Kreuz Bielefeld und Gütersloh wegen eines Feuerwehreinsatzes gesperrt. Fahrt dort also bitte vorsichtig, wenn möglich umfahrt das Ganze. Und dann habe ich noch einen Blitzer für euch und zwar wird noch geblitzt auf der Ferlerstraße. Das war es aber tatsächlich dann auch schon, sonst kommt ihr gut durch heute Abend. Gute Fahrt euch.
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5: Mit Alex Gerbs, kommt entspannt ins Wochenende.

0: Mark Forster gerade gehört hier in der Spätschicht mit Chöre. Ja, den Chor wird beim WM-Finale am Sonntag zwar nicht singen, dafür aber unter anderem Madonna, Shakira, BTS und Justin Bieber. Es wird nämlich eine Halftime-Show geben, so wie beim Super Bowl, zum ersten Mal in der Geschichte der Weltmeisterschaft. Ich glaube, wir sind alle gespannt drauf, wie das Ganze so passieren wird und vor allem, wie es im Endeffekt dann auch ankommt. Morgen wird dann erstmal um den dritten Platz gespielt, Frankreich oder England wird's und am Sonntag dann das große WM-Finale Spanien gegen Argentinien.
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1: Mit Danny Hoppe, guten Abend. Momentan erleben wir die dritte Hitzewelle des Jahres in Deutschland und das sorgt dafür, dass immer mehr Menschen darüber nachdenken, sich eine Klimaanlage anzuschaffen. Dazu ist jetzt ein Urteil gefallen. Der Bundesgerichtshof hat die Rechte von Eigentümern beim Einbau solcher Anlagen gestärkt. Thorsten Adolfs aus dem News-Team, was genau hat der BGH entschieden?
2: Ja, das Urteil betrifft diejenigen, die in einem Mehrfamilienhaus in einer Eigentumswohnung leben. Die Hausgemeinschaft darf ihnen den Einbau einer leistungsstarken Split-Klimaanlage in der Regel nicht mehr verbieten. Verhandelt wurde ein Fall aus Berlin. Dort wollten Eigentümer so ein Gerät mit einem Außenteil an der Fassade montieren. Die anderen Bewohner des Hauses waren aber dagegen. Die Richter haben jetzt klargestellt, dass der bloße Einbau keine unzumutbare Belastung für die anderen ist und dass das Gerät, wenn es dann läuft, Geräusche macht oder warme Luft abgibt, zählt laut Gericht auch nicht als Grund, den Einbau zu verhindern.
1: Wie sieht's denn aktuell in Deutschland aus? Wie viele Leute rüsten schon auf und was muss ich dabei beachten?
2: Die Nachfrage nach Klimaanlagen explodiert gerade regelrecht, weil die Sommer halt immer heißer werden. Es gibt auch aktuelle Daten dazu. Demnach nutzt in Deutschland mittlerweile fast jeder fünfte Klimageräte und noch viel mehr planen eine Anschaffung. Dabei ist es wichtig zu wissen, es gibt mobile Kompaktgeräte, die eher nur an den Strom anschließt und eben diese fest installierten Splitgeräte mit einem Teil draußen am Haus. Die sind zwar effektiver, es ist aber nötig, dafür einen Durchbruch durch die Mauer zu machen. Am Ende ist es für viele einfach auch eine Kostenfrage. Bei mobilen Klimaanlagen gibt es günstige Modelle schon für mehrere hundert Euro. Eine fest verbaute Split-Klimaanlage kostet inklusive fachgerechter Montage je nach Modell und Größe dann schon zwischen 2.000 und 8.000 Euro.
1: Danke, Thorsten. Und jetzt weitere Meldungen im Überblick. Der Druck auf Unionsfraktionschef Spahn wird größer, nachdem er und sein Mann die Hilfe einer Leihmutter in den USA in Anspruch genommen haben. Es gibt auch aus der CDU Rücktrittsforderungen. Kanzler Merz will das Thema in der nächsten Präsidiumssitzung besprechen. Spahn sagte der Bild jetzt, die Fraktion solle im September über seine Zukunft entscheiden. Die Bundeswehr beteiligt sich in diesem Jahr zum ersten Mal an einer Nuklearübung der französischen Armee. So steht es in der Abschlusserklärung des deutsch-französischen Sicherheits- und Verteidigungsrats. Auch in den Bereichen KI und wichtige Rohstoffe wollen Deutschland und Frankreich enger zusammenarbeiten. In England dürfen ab dem nächsten Jahr keine Energy-Drinks mehr an Kinder und Jugendliche unter 16 Jahren verkauft werden. Das hat die Regierung in London angekündigt. Energy-Drinks würden Angstzustände verursachen und Schlaf und Konzentration beeinträchtigen, heißt es. Kann das WM-Finale am Sonntag zwischen Spanien und Argentinien in New York stattfinden oder muss es verschoben oder verlegt werden? Diese Frage beschäftigt inzwischen auch die FIFA und die US-Regierung. Denn der dichte Waldbrandrauch aus Kanada hat inzwischen auch New York eingenebelt. Die Behörden haben die Menschen dort dazu aufgerufen, wegen der Feinstaubbelastung so wenig Zeit wie möglich im Freien zu verbringen. Viele sind mit Masken in den Straßen unterwegs. Auch der WM-Verantwortliche im Weißen Haus Giuliani sagte jetzt, man beobachte die Lage genau und wolle mit FIFA-Chef Infantino darüber sprechen. Und das waren die Nachrichten mit Danny Hoppe.
3: Am Samstag und Sonntag wird es einiges an Regen geben, bleibt tatsächlich auch die meiste Zeit über grau und bewölkt. Ein bisschen Sonne gibt es ab Nachmittag an beiden Tagen, sonst nutzt man halt den Vormittag einfach zum Ausschlafen. Werden ja sowieso zwei lange Abende wegen den letzten zwei WM-Spielen.
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3: 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Die A2 Hannover Richtung Dortmund ist zwischen Kreuz Bielefeld und Gütersloh wegen eines Feuerwehreinsatzes gesperrt. Fahrt dort also bitte vorsichtig, wenn möglich umfahrt das Ganze. Und dann habe ich noch einen Blitzer für euch und zwar wird noch geblitzt auf der Ferlerstraße. Das war es aber tatsächlich dann auch schon, sonst kommt ihr gut durch heute Abend. Gute Fahrt euch.
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3: Ich glaube ja mittlerweile, das Wetter ist so ein bisschen Ragebait, ne? Die ganze Woche über pure Sonne, man hat den Sommer richtig gefühlt. Ja, und jetzt wieder keine Sonne, fühlt sich wieder an wie im Herbst. Von heute auf morgen, ganz komisch irgendwie. Ja, mit Miles Smith starten wir jetzt in die 19 Uhr Stunde. Das ist Nice to Meet You. Ich bin Alex Kerbs, hi zusammen. 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

Taylor Swift gerade gehört hier in der Spätschicht. Die Sängerin ist ja anscheinend frisch verheiratet mit Travis Kelce, obwohl es halt noch keine offiziellen Fotos gibt. Sie hat damit ja die Schlagzeilen die letzten Wochen wieder so krass dominiert. Über 30 Millionen US-Dollar soll die Feier in New York City gekostet haben. Offiziell bestätigt war ja Anfang des Monats noch nichts und dann wurde anscheinend auch einfach geheiratet. In der Arena, in New York City. Also es ist wohl einfach irgendwie passiert.

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1: Hallo zusammen, ich bin Tim Donsbach, hatte heute Morgen die Radio Bielefeld Nachrichten. Darin ging es unter anderem um die Nachfolgeveranstaltung des Stadtwerke Run and Roll City. Das heißt ab diesem Jahr nämlich City Move. Bielefelder Tag des Sports findet am 13. September statt. Dabei gibt es weiter die beliebten Läufe. Zusätzlich kann man aber noch andere Sportarten ausprobieren, zum Beispiel im Wiesenbad oder in der Seidenstickerhalle, zum Beispiel Fechten, Synchronschwimmen oder Lacrosse. Die Teilnahme ist wie immer kostenlos und für die Läufe kann man sich ab sofort anmelden.
2: Na dann los, ihr Sportskanonen. Tim Voraspel mein Name und ich hatte heute Mittag die Radio Bielefeld Nachrichten für euch. Ein Thema: Die Stadt Bielefeld hat jetzt die digitale Engagement-Card eingeführt. Sie ist für erwachsene Ehrenamtler, die sich mindestens 100 Stunden pro Jahr engagieren. Bei Jugendlichen reichen da schon 50. Deren Einsatz soll mit der Karte wertgeschätzt werden. Wer so eine besitzt, bekommt verschiedene Vergünstigungen, etwa im Theater oder in anderen kulturellen Einrichtungen. Franz Scheible ist der Vorstandsvorsitzende der Stiftung Solidarität bei Arbeitslosigkeit und Armut. Er freut sich darüber, dass die Karte jetzt auch digital ist.
3: Ich finde, es gibt 1000 Gründe, sich bei Ehrenamtlichen auch einmal zu bedanken, dass sie einmal im Jahr einen Gutschein für was auch immer, was sie möchten, im Wert, sagen wir mal, von 20 Euro erhalten, als Anerkennung, als Würdigung. Und das wollen wir erreichen.
2: Wenn euch so eine Rabattkarte zusteht, könnt ihr sie beantragen. Die Infos, wie das geht, findet ihr auf radiobielefeld.de. Euch jetzt ein schönes Wochenende und für viele von euch auch einen tollen Ferienstart.
4: Und ich bin Ulrich Zwetz und hatte heute Nachmittag die Nachrichten und wurde durch eine Meldung des Fernsehsenders Sky etwas aufgeschreckt. Nach dessen Informationen soll Torwart Jonas Kersken Arminia noch in diesem Sommer in Richtung England verlassen wollen. Unter der Woche hatte der Keeper noch verlauten lassen, dass er sich in Bielefeld wohlfühle und von sich aus keinen Wechsel vorantreibe. Zudem hat Kersken, der neben der deutschen auch die englische Staatsbürgerschaft besitzt, ja noch längerfristig Vertrag beim DSC. Also hoffentlich alles nur ein Gerücht. Sicher ist dagegen, dass die Arminen morgen ihr Trainingslager in Südtirol beenden werden. Zuvor steht aber erst noch der Härtetest gegen den italienischen Erstligisten FC Bologna an. Der könnte schon einigen Aufschluss darüber geben, wer zum Saisonstart in 3 Wochen beim Karlsruher SC in der ersten Elf stehen wird.
5: Das Wochenende bleibt überwiegend bewölkt. Morgen kommt gegen Nachmittag mal kurz die Sonne raus. 22 Grad gibt es an der Spitze. Und am Sonntag dann genau dasselbe. Da zeigt sich die Sonne auch mal kurz gegen Nachmittag oder Abend, sonst eher regnerisch und grau. Radio Bielefeld, Blitzer und Verkehr immer schnell und aktuell. Die A2 Hannover Richtung Dortmund ist zwischen Kreuz Bielefeld und Gütersloh wegen eines Feuerwehreinsatzes gesperrt. Fahrt dort also bitte vorsichtig, wenn möglich umfahrt das Ganze. Und dann habe ich noch einen Blitzer für euch und zwar wird noch geblitzt auf der Ferlerstraße. Das war es aber tatsächlich dann auch schon, sonst kommt ihr gut durch heute Abend. Gute Fahrt euch.
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5: Weiter geht's hier durch die Spätschicht. Beyoncé gleich unter anderem mit dabei in der Playlist. Nico Santos und auch die Backstreet Boys. Ich bin Alex Kerbs. Hi zusammen.

Und so langsam wird es Zeit für einen Spätschicht-Classic, würde ich sagen. Kennt ihr ja schon. Ist ein 2000er-Hit, den wir euch in der Kategorie spielen. Und heute ist es Stadt geworden von Cassandra Steen und Adel Tawil. 2009 kam der ja raus und hört man jetzt nicht mehr so oft tatsächlich. Mit dem Song hatte Cassandra Steen damals aber ihren großen Durchbruch gefeiert. Und den hören wir jetzt hier in der Spätschicht. Es ist so viel.

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1: Ich bin Dirk Zeitler. Privatem Glück, politisch unter Druck. Für Jens Spahn wackelt der Posten des Unionsfraktionsvorsitzenden, nachdem er und sein Mann die Hilfe einer Leihmutter in den USA in Anspruch genommen haben. Nach Rücktrittsforderungen aus der CDU legte Spahn seine Zukunft im Amt in die Hände der Abgeordneten.
2: Das geht gar nicht, meint Daniel Peters, CDU-Landeschef in Mecklenburg-Vorpommern. Jens Spahn habe sich mit der Leihmutterschaft in den USA in voller Absicht über deutsches Recht hinweggesetzt. Deshalb, so Peters im Bild-Interview, sei Spahn als Vorsitzender der Unionsfraktion nicht mehr tragbar. Die CDU stehe für Glaubwürdigkeit und Klarheit, gerade in sensiblen ethischen Fragen. Und Spahn habe eine besondere Vorbildfunktion in der Partei. Peters ist Mitglied im CDU-Bundesvorstand und führt gerade einen Landtagswahlkampf. Thomas Thonfeld, Nachrichtenredaktion.
1: Deutschland und Frankreich rücken bei der Sicherheitspolitik noch enger zusammen. Bundeskanzler Merz und Frankreichs Präsident Macron haben eine vertiefte Zusammenarbeit vereinbart. Es gehe um konventionelle Fähigkeiten, weitreichende Präzisionsschläge und Raketenabwehr, um die Eskalationsmöglichkeiten unterhalb der nuklearen Schwelle zu erhöhen, heißt es in einem Papier des deutsch-französischen Verteidigungs- und Sicherheitsrates. Vor der schleswig-holsteinischen Ostseeküste ist möglicherweise erneut ein Buckelwal unterwegs. Das Deutsche Meeresmuseum hat 2 Sichtungsmeldungen erhalten. Ob es sich tatsächlich um das Tier handelt, das zuletzt vor Dänemark beobachtet wurde, ist allerdings noch unklar.
3: Die Sichtungen stammen aus dem Bereich vor Heiligenhafen. Nach Angaben des Deutschen Meeresmuseums reicht die Qualität der Fotos und Videos zwar nicht für eine eindeutige Bestimmung aus, Größe und Erscheinungsbild würden aber für einen Buckelwal sprechen. Vor der dänischen Ostseeküste war in den vergangenen Wochen immer wieder ein offenbar krankes Tier beobachtet worden. Die Behörden dort riefen dazu auf, Abstand zu halten. Im Frühjahr hatte die Rettungsaktion für den Timmy genannten Buckelwal für Schlagzeilen gesorgt. Das Tier war später tot aufgefunden worden. Thomas Bleskin, Nachrichtenredaktion.
1: Ein starkes Erdbeben hat Südmexiko erschüttert und war im Nachbarland Guatemala ebenfalls zu spüren. Nach Angaben der US-Erdbebenwarte ereignete sich das Beben der Stärke 7,3 rund 48 Kilometer vor der mexikanischen Pazifikküste. Eine Tsunami-Warnung wurde herausgegeben. Die Menschen wurden aufgerufen, sich von der Küste fernzuhalten. Und das waren die Nachrichten mit Dirk Zeitler.
4: Ich fange mal so an. Sonne wird's am Wochenende geben, aber nicht viel, nur so gegen Nachmittag, Abend. Sonst bleibt Samstag und Sonntag grau und bewölkt. 22 Grad, mehr gibt's nicht am Wochenende.
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4: 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Und aktuell habe ich nur noch 2 Blitzanhänger für euch. Und zwar auf der Paderborner Straße stadtauswärts, da wird geblitzt. Und auf der Herforder Straße, da wird in beide Richtungen geblitzt. Gute Fahrt ins Wochenende.
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4: Es geht rein in die letzte Stunde Spätschicht für heute. Macht ganz entspannt, ich bin Alex Kerbs. Hi zusammen.

0: Die Spätschicht hier am Freitagabend. Ja, und heute war ja für alle Schüler in NRW ein ganz besonderer Freitag, der letzte Schultag. Ab Montag beginnen dann die Sommerferien und wir haben ein paar Schüler gefragt, warum sie richtig Bock auf die Sommerferien haben.
1: Hallo, ich bin Thais. Ich freue mich auf die Sommerferien, weil ich mit meiner Mutter und mit meinem Bruder eine Woche nach Spanien fliege und dann sehr viel Zeit mit ihnen am Strand verbringe.
2: Ich bin Vishni und ich freue mich auf die Sommerferien, weil ich nach Frankreich fahre und ich ausschlafen kann und wir keine Schule haben und wir können auch nicht lernen und sowas halt.
3: Ich bin Marlene und ich freue mich auf die Ferien, weil wir in den Urlaub fahren.
4: Ich bin Asya und ich freue mich auf die Ferien, weil ich dann verreise nach Algerien, weil meine Cousine Cousin wieder sehe.
5: Hallo, ich bin Justus. Ich freue mich auf die Ferien, weil ich morgen nach Spanien fliege. Ich hoffe, da wird es richtig cool. Wir haben unser eigenes Haus. Nach dem Urlaub werde ich wahrscheinlich dann zu Hause sein, mit meinen Freunden spielen und Spaß haben.
6: Hallo, ich bin Luke und ich freue mich auch auf die Ferien, weil ich mit meiner ganzen Familie nach Mallorca fliege und dort ein riesengroßes Aquarium besuchen gehe.
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1: Hallo zusammen, ich bin Tim Donsbach, hatte heute Morgen die Radio Bielefeld Nachrichten. Darin ging es unter anderem um die Nachfolgeveranstaltung des Stadtwerke Run and Roll City. Das heißt ab diesem Jahr nämlich City Move. Bielefelder Tag des Sports findet am 13. September statt. Dabei gibt es weiter die beliebten Läufe. Zusätzlich kann man aber noch andere Sportarten ausprobieren, zum Beispiel im Wiesenbad oder in der Seidenstickerhalle, zum Beispiel Fechten, Synchronschwimmen oder Lacrosse. Die Teilnahme ist wie immer kostenlos und für die Läufe kann man sich ab sofort anmelden.
2: Na dann los, ihr Sportskanonen. Tim Vorospel mein Name und ich hatte heute Mittag die Radio Bielefeld Nachrichten für euch. Ein Thema: Die Stadt Bielefeld hat jetzt die digitale Engagement-Card eingeführt. Sie ist für erwachsene Ehrenamtler, die sich mindestens 100 Stunden pro Jahr engagieren. Bei Jugendlichen reichen da schon 50. Deren Einsatz soll mit der Karte wertgeschätzt werden. Wer so eine besitzt, bekommt verschiedene Vergünstigungen, etwa im Theater oder in anderen kulturellen Einrichtungen. Franz Scheible ist der Vorstandsvorsitzende der Stiftung Solidarität bei Arbeitslosigkeit und Armut. Er freut sich darüber, dass die Karte jetzt auch digital ist.
3: Ich finde, es gibt 1000 Gründe, sich bei Ehrenamtlichen auch einmal zu bedanken, dass sie einmal im Jahr einen Gutschein für was auch immer, was sie möchten, im Wert, sagen wir mal, von 20 Euro erhalten, als Anerkennung, als Würdigung. Und das wollen wir erreichen.
2: 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Die Infos, wie das geht, findet ihr auf radiobielefeld.de. Euch jetzt ein schönes Wochenende und für viele von euch auch einen tollen Ferienstart.
4: Und ich bin Ulrich Zwietz und hatte heute Nachmittag die Nachrichten und wurde durch eine Meldung des Fernsehsenders Sky etwas aufgeschreckt. Nach dessen Informationen soll Torwart Jonas Kersken Arminia noch in diesem Sommer in Richtung England verlassen wollen. Unter der Woche hatte der Keeper noch verlauten lassen, dass er sich in Bielefeld wohlfühle und von sich aus keinen Wechsel vorantreibe. Zudem hat Kersken, der neben der deutschen auch die englische Staatsbürgerschaft

0: Bürgerschaft besitzt ja noch längerfristig Vertrag beim DSC. Also hoffentlich alles nur ein Gerücht. Sicher ist dagegen, dass die Arminen morgen ihr Trainingslager in Südtirol beenden werden. Zuvor steht aber erst noch der Härtetest gegen den italienischen Erstligisten FC Bologna an. Der könnte schon einigen Aufschluss darüber geben, wer zum Saisonstart in 3 Wochen beim Karlsruher SC in der ersten Elf stehen wird.
1: Am Samstag und Sonntag wird es einiges an Regen geben, bleibt tatsächlich auch die meiste Zeit über grau und bewölkt. Ein bisschen Sonne gibt es ab Nachmittag an beiden Tagen, sonst nutzt man halt den Vormittag einfach zum Ausschlafen. Werden ja sowieso 2 lange Abende wegen den letzten 2 WM-Spielen. Radio Bielefeld, Blitzer und Verkehr immer schnell und aktuell. Und aktuell habe ich nur noch 2 Blitzanhänger für euch. Und zwar auf der Paderborner Straße stadtauswärts, da wird geblitzt. Und auf der Herforder Straße, da wird in beide Richtungen geblitzt. Gute Fahrt ins Wochenende.
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1: Mit Alex Kerbs kommt entspannt ins Wochenende.

Die Toten Hosen gerade gehört hier in der Spätschicht mit Nur nach vorn und jetzt ein bisschen was Entspannteres. Big Mountain mit Baby I Love Your Way ist das. Ich bin Alex Kerbs. Hi zusammen.

0: Und das war's mit der Spätschicht für heute. Ich bin Alex Kerbs und raus, genießt das Fußballwochenende. Bis dann, haut rein.
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1: Ich bin Dirk Zeitler. Deutschland und Frankreich rücken bei der Sicherheitspolitik noch enger zusammen. Bundeskanzler Merz und Frankreichs Präsident Macron haben eine vertiefte Zusammenarbeit vereinbart, auch bei der nuklearen Abschreckung.
2: Merz spricht von einem neuen gemeinsamen Weg. Deutschland und Frankreich stünden gerade in diesen Zeiten eng zusammen. Und das sei für beide Länder von unschätzbarem Wert. Eine Schlüsselrolle spiele dabei auch die weitere Unterstützung der Ukraine. Gleichzeitig bleibt die neue Partnerschaft nicht nur ein politisches Signal. Deutschland macht erstmals bei einer französischen Nuklearübung mit. Dafür haben deutsche und französische Kampfjets bereits gemeinsam trainiert. Die Zusammenarbeit soll die Sicherheit in Europa zusätzlich stärken. Zoe Tassovali, Nachrichtenredaktion.
1: Privat im Glück, politisch unter Druck. Für Jens Spahn wackelt der Posten des Unionsfraktionsvorsitzenden, nachdem er und sein Mann die Hilfe einer Leihmutter in den USA in Anspruch genommen haben. Nach Rücktrittsforderungen aus der CDU legte Spahn seine Zukunft im Amt in die Hände der Abgeordneten. Leihmutterschaft ist hier in Deutschland verboten. Andy Burnham ist zum neuen Chef der britischen Regierungspartei Labour ernannt worden und am Montag soll der frühere Bürgermeister von Greater Manchester neuer Premierminister werden. Er tritt die Nachfolge von Keir Starmer an, der im Juni seinen Rücktritt erklärt hatte.
3: Andy Burnham wurde in einem Vorort von Liverpool geboren. Bereits als 15-Jähriger wurde er Mitglied in der Labour-Partei. 2001 zog er erstmals ins Parlament ein und später wurde er Minister unter Gordon Brown. Burnham scheiterte zweimal im Rennen um den Parteivorsitz. Dann machte er sich als Bürgermeister von Greater Manchester einen Namen, vor allem mit dem Ausbau des Nahverkehrs und als starke Stimme für den Norden Englands. Jetzt will er für das ganze Land zuständig sein. Am Montag wird der 56-Jährige der 7. britische Premierminister innerhalb von nur 10 Jahren. Aus London, Philipp Detlefs.
1: Vor der schleswig-holsteinischen Ostseeküste ist möglicherweise erneut ein Buckelwal unterwegs. Das Deutsche Meeresmuseum hat 2 Sichtungsmeldungen erhalten. Ob es sich tatsächlich um das Tier handelt, das zuletzt vor Dänemark beobachtet wurde, ist allerdings noch unklar. Und das waren die Nachrichten mit Dirk Zeitler.
4: Das Wetter. Freundlich und trocken, so sieht das Wochenende aus. Im Norden auch mal mehr Wolken als Sonne. Es bleibt aber meist trocken. Es kühlt sich spürbar ab. Morgen bis 26 Grad. Am Sonntag dann nur noch 23 Grad.
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4: Und eben noch der Blick auf die Autobahn. Jetzt um kurz nach 9. Hier dauert es mindestens 8 Minuten länger. Die A1 Dortmund-Köln zwischen Burscheid und Kreuz Leverkusen. 3 Kilometer Stau plus 34 Minuten. A2 Dortmund-Hannover zwischen Feldheim und Wunstorf-Lute. 14 Kilometer Stau plus eine Stunde. Die 40 Essen-Dortmund zwischen Bochum-Werne und Dortmund-Kleid, 2 Kilometer Stau plus 9 Minuten. Die A46 Wuppertal nach Düsseldorf, immer noch gesperrt zwischen Wichlinghausen und Barmen. Da dauert es im Moment in Fahrtrichtung Düsseldorf 8 Minuten länger. Die A59 Köln-Bonn zwischen Köln-Lind und Spich, 1 Kilometer Stau und plus 11 Minuten.
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Einen wundervollen Freitagabend wünsche ich heute Abend. Direkt mit guter Laune Musik zu Start ins Wochenende am Freitagabend hier um kurz nach 21 Uhr auf den Wellen von Radio Bielefeld und Radio Gütersloh. Also heute Abend wieder für euch eine neue Ausgabe der heutigen Club Business Radio Show für euch hier on air. Heute Abend musikalisch, ihr hört es schon, es wird sehr hausig, ein bisschen Disco, vielleicht ein wenig Funk dazwischen. Aber wie gesagt, auf jeden Fall gute Laune zum Start in dieses phänomenal gute Wochenende, was uns bevorsteht. Was so ansteht an Partys, an Veranstaltungen und so weiter, verrate ich euch im Laufe der kommenden Stunde. Mein Name ist Mike Palsmeier. Das hier ist, wie gesagt, für euch die Club Business Radio Show. Und ich wünsche euch jetzt in der kommenden Stunde viel Spaß mit meiner Musik.

Club Business Radio Show. Heute Abend hier für euch auf den Wellen von Radio Bielefeld und Radio Gütersloh. Heute Abend eine schöne, gute Laune-Ausgabe mit schönen, feinen Disco-House, Funky-House, ein bisschen House-Music. Aber auf jeden Fall, wie gesagt, gute Laune zum Start ins Wochenende. Und am Wochenende, oder besser gesagt morgen, eine sehr, sehr, sehr gute House-Party hier in unserer Region. Naja, vielleicht nicht ganz unsere Region. In Bad Salzuflen. Super Funk featuring Mike 303. Goof District morgen am Samstag, 18.07. im Glashaus in Bad Salzuflen. Super Funk, einer der besten House-Tracks meiner Meinung nach, produziert vor vielen, vielen Jahren zusammen mit Ron Carroll, der mittlerweile leider nicht mehr unter uns weilt. Aber Super Funk, morgen, wie gesagt, Bad Salzuflen im Glashaus. Dann noch zwei Wochen, ein paar Tage nur noch, ein paar Mal schlafen. Nature One ruft in diesem Jahr mit einem phänomenalen Line-Up mit Paul Kalkbrenner, Fatboy Slim, Lily Palmer, Sven Veit und so weiter und so weiter. Und zur Nature One werden wir definitiv vorher noch eine Special-Ausgabe der Club Business Radio Show machen. Und vielleicht gibt es ja ein paar Tickets von uns für die Nature One. Also seid dabei in den nächsten Wochen hier bei der Club Business Radio Show, wie immer am Freitagabend von 9 bis 10. Passend zum Start des Wochenendes übrigens. So, weiter geht's. Schöne, feine House Sounds am Freitag.

Ja, Leute, heute Abend hier Club Business Radio Show in einer schönen House-Session am Freitagabend. Schöne, gute Laune-Sounds. Und wo wir schon von House-Music sprechen, morgen Abend im Glashaus in Bad Salzuflen. Super Funk, ein legendärer Produzent, Künstler, DJ. Und der, wie gesagt, morgen Abend im Glashaus in Bad Salzuflen. Und dort werde ich definitiv vorbeifahren, weil ich finde, wie gesagt, meiner Meinung nach Superfunk einer der besten Produzenten im Hausbereich. Dann haben wir noch eine Geschichte natürlich, die Nature One. In wenigen Tagen geht's los, vom 30. Juli bis zum 2. August auf der ehemaligen Raketenbasis Hüttner in der Nähe von Koblenz, eines der größten Open-Air-Festivals Deutschlands, wenn nicht sogar Europas und der Welt. Nature One. In diesem Jahr mit Paul Kalkbrenner, Fatboy Slim, Lily Palmer, Sven Feth und viele, viele, viele weitere großartige Künstler. Und ich werde auch spielen auf der Nature One, auf dem Campingplatz, beim Club Campery Circus und noch so ein und andere Camps auf dem Campingplatz. So, die Zeit läuft mir weg leider. Für euch nochmal ganz kurz alle Sendungen der Club Business Radio schon nochmal auf Soundcloud zum Nachhören. 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Dann im Social Media, Instagram und Facebook, Club Business Radio Show. Und wenn ihr selber mal hier spielen wollt, in den heiligen Hallen der Club Business Radio Show und ganz OWL von euren DJ- und Musikkünsten verzücken wollt, dann schreibt uns eine E-Mail. 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Ich bin Mike Palzmeier. Die Stunde geht vorbei. Danke fürs Zuhören. Bis denne. Antenne.

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1: Ich bin Diana Kramer. Die Elternschaft von Unionsfraktionschef Jens Spahn zieht weite Kreise, weil er und sein Mann die Hilfe einer Leihmutter in den USA in Anspruch genommen haben, was in Deutschland rechtlich nicht möglich ist. Es gibt Vorwürfe der Doppelmoral und bereits Rücktrittsforderungen. Spahn selbst hat sich jetzt erklärt, er wolle die Entscheidung über seine politische Zukunft im Amt in die Hand der Unionsfraktion legen, erklärte er im Podcast Ronsheimer.
2: Jens Spahn erklärte, er habe lange gerungen, sei zerrissen, das Leben sei manchmal nicht schwarz und weiß. Gefährlich ist für Spahn vor allem die Kritik aus Unionskreisen. Es ist unklar, wie viel Rückhalt Spahn von der Unionsfraktion erwarten kann. Indirekt deutete er im Podcast Ronsheimer an, im Zweifelsfall auf sein Amt auch verzichten zu wollen.
3: Für mich gibt's, das wird mir jede Stunde immer bewusster, nichts Wichtigeres als meine Familie.
2: Bundeskanzler Merz braucht seinen Fraktionschef eigentlich für die Stabilität der Regierung und die Reformvorhaben. Vielleicht steht ihm Spahn nun aber doch einmal zu oft in der Kritik. Onne Thorau, Berlin.
1: Deutschland und Frankreich wollen den europäischen Pfeiler der NATO und die Verteidigungsbereitschaft Europas wesentlich stärken. Beim deutsch-französischen Regierungstreffen in Brühl wurde vereinbart, die strategische Zusammenarbeit weiterzuentwickeln, im Rüstungsbereich enger zusammenzuarbeiten und mehr gemeinsame Übungen der Streitkräfte abzuhalten. Vor der schleswig-holsteinischen Ostseeküste ist möglicherweise erneut ein Buckelwal unterwegs. Das Deutsche Meeresmuseum hat 2 Sichtungsmeldungen vor Heiligenhafen erhalten. Droht ein ähnlicher Fall wie bei Buckelwal, Timmy?
4: Die Forscher können noch nicht bestätigen, dass das gesichtete Tier ein Buckelwal ist. Dafür ist das Bild- und Videomaterial, das ihnen vorliegt, qualitativ zu schlecht. Doch die Größe und das allgemeine Erscheinungsbild deuten darauf hin. Das Umweltministerium in Schleswig-Holstein ist nach eigenen Angaben darauf vorbereitet, sollte der Wal stranden. Das Land habe eine Meldekette etabliert, sagte eine Sprecherin. Bei einer möglichen erneuten Strandung werde man sich schnell mit Experten darüber abstimmen, was zu tun ist. Dirk Zeitler, Nachrichtenredaktion.
1: Über weite Teile des Landes sind heute teils schwere Gewitter gezogen. In Berlin legten ein Blitzeinschlag und ein umgestürzter Baum auf den Gleisen den S-Bahn-Verkehr teilweise lahm. Es kam auf mehreren S-Bahn-Strecken zu Verspätungen und Ausfällen. Und das waren die Nachrichten mit Diana Kramer.
5: Das Wetter.
6: Ja, jetzt und später in der Nacht weiter wechselnd bewölkt und meist trocken. 16 bis 12 Grad messen wir in der Nacht noch dazu. Der Samstag bringt dann Sonne und Wolken im Mix. Im Norden auch mal mehr Wolken, aber überall meist trocken. Es kühlt sich langsam ab. Also morgen bis zu 26 Grad. Übermorgen dann nur noch 23 Grad. Dazu dann mehr Wolken als Sonne.
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6: Und die Staus sind es noch um kurz nach 10. Die A1 Dortmund nach Köln zwischen Burscheid und Kreuz Leverkusen West. 2 Kilometer Stau plus 19 Minuten. A2 Dortmund Hannover zwischen Bad Alsen und Lauenau. 6 Kilometer Stau plus eine halbe Stunde. Die 3 Köln Frankfurt zwischen Kreuz Köln-Ost und 3 Köln-Heumar, 1 Kilometer Stau plus 4. Und die 46 Wuppertal nach Düsseldorf zwischen Wuppertal-Oberbarm und Wuppertal-Barm nach einem Unfall noch 4 Kilometer Stau plus 27 Minuten.
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6: Wir schnappen uns einen 80er zum Start in diese Stunde. Der kommt jetzt von Nick Kershaw. Ich bin Andreas Grunwald. Hallo zusammen.

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0: Das hier Kaigo und Save My Love. 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
3: Jedenfalls kommt Boogie zu mir und sagt, ey Margarita, ne? Wenn du hier was werden willst, dann musst du mal ein paar Schüsseln verkaufen. Ich sag, wir haben Tupper. Toiletten, du Vollheimer, ich muss jetzt Toiletten verkaufen, ey. Una, das ist scheiße. Also jetzt ja wirklich so marketingtechnisch, stellt euch mal vor, hier stehen Toiletten. Ne? Ich komme auf euch zu und sag einfach, wollen wir beide mal ein Geschäft machen? Das ist doch komisch, oder nicht? Ist doch komisch, ja. Wirklich. Und wir haben jetzt so japanische Toiletten einfach. Ich kannte das gar nicht, japanische Toiletten. Kennt ihr das? Japanische Toiletten, ist total geil. Du brauchst kein Klopapier mehr. Ja, und wie geil ist das denn? Weil wir hatten doch alle schon mal Kacke am Finger, oder nicht? Ja, jetzt nicht so doll, aber mal so ein Streifschuss so. Na, ihr kennt das doch, einmal zu dünnes Papier so, und dann packst du den Pott Nutella, oder? Ihr kennt das doch, oder nicht? Lass mich nicht hängen. Das kennen wir doch. Das kennen wir doch. Ich dann auch nicht.
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0: der Freitagabend mit Musik von Leonie.
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0: Ja, und wir haben mit euch in den letzten Wochen die coolsten Badeseen in NRW erkundet. Haben wir zusammen gemacht bei unserem großen Badesee-Tindern. Es ging einmal da quer durchs Land und dabei ist uns dann auch aufgefallen, ja, für so einen coolen Urlaub, ne, da muss man jetzt nicht immer weit wegfliegen. Wir haben hier bei uns in Nordrhein-Westfalen auch ein richtig schönes, großes Angebot.
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3: Ich stehe hier an einem wunderschönen, wirklich sehr, sehr breiten Sandstrand. Zieh mal die Schuhe aus. Es ist einfach, ja, es ist Mallorca-Feeling hier am Otto-Meigler-See in Hürth. Ein paar Kinder touren hier schon herum. Das ist die große Attraktion, die Wasserrutsche, ganz neu in diesem Jahr.
4: Ja, die ist richtig cool, die Rutsche. Man kann so mit den Knien und dann Saltos machen und alles. Ich finde auch noch hier schön, dass es hier einen Spielplatz für kleine Kinder gibt.
5: Am Möhnesee in Körbeke an der Seetreppe. Und da vorne am Kiosk ist auch noch unter den Bäumen so eine Minigolfanlage. Da gehe ich jetzt auch mal rüber. Ihr spielt gerade Minigolf. Macht das Spaß?
6: Ja, das geht immer so. Das musst du so und dann so und durch den Tunnel.
3: Also wenn man reinkommt, dann ist hier direkt eine riesengroße Liegewiese, auf der man sich sonnen kann und entspannen kann. Direkt mit Blick auf den Ternschausee. Wirklich super schön. Im See sind gerade ganz viele Kinder, die zum Beispiel auf dem Wasserkletterpark klettern. Und wie ist es?
6: Cool. Ich fand's auch cool. Also da auf dem Parcours, da kann man so springen und klettern und so.
5: So, ich stehe jetzt hier an der Tischtennisplatte zusammen mit
6: Amadeo.
5: Genau, und wir spielen jetzt mal ein kleines Match zusammen.
7: Aufschlag, let's go.
5: Boah, stark. Ja, eine knackige 0:5 Niederlage später bin ich jetzt wirklich komplett nass geschwitzt wegen ab ins Wasser. Ich bin jetzt gerade wieder durchs Drehkreuz nach draußen gegangen und ich hatte einen wirklich wunderschönen Tag hier am Castersee. Seid ihr zum ersten Mal hier am Baldeneysee?
8: Nicht oft hier, aber ich war hier schon mal und sonst waren es hier schwierig, aber sonst hier schön geil, schön große Fläche und so.
5: Kann man hier gut chillen?
9: Chillen par excellence. Bitte kommt alle zum Chillen hierher. Ihr seid nachher so gechillt, ihr könnt euch das gar nicht vorstellen. Wunderbar.
5: Also die Redaktion kann lange auf mich warten. Ich bleib jetzt hier und sonne mich.
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1: Ich bin Diana Kramer. Privat im Glück, politisch unter Druck. Für Jens Spahn wackelt der Posten des Unionsfraktionsvorsitzenden, nachdem er und sein Mann die Hilfe einer Leihmutter in den USA in Anspruch genommen haben. Denn in Deutschland ist Leihmutterschaft verboten und die CDU spricht sich klar gegen eine Legalisierung aus, so wie in der Vergangenheit auch Spahn selbst. Bundeskanzler Merz kündigte nun an, dass sich die CDU-Spitze mit dem Thema befassen wird.
2: Mir ist bewusst, dass dieses Thema in seiner ganzen Dimension menschlich, juristisch, gesellschaftlich, ethisch sehr viele Menschen im Augenblick in Deutschland aus diesem aktuellen Anlass bewegt. Wir haben dazu in Deutschland eine klare Rechtslage und alles Weitere werden wir in der nächsten Sitzung des Präsidiums der CDU Deutschlands besprechen.
1: Diese findet am Montag statt. Jens Spahn selbst wird an der Sitzung teilnehmen. Deutschland und Frankreich rücken bei der Sicherheitspolitik enger zusammen. Bundeskanzler Merz und Frankreichs Präsident Macron haben eine vertiefte Zusammenarbeit vereinbart, auch bei der nuklearen Abschreckung.
3: Merz spricht von einem neuen gemeinsamen Weg. Deutschland und Frankreich stünden gerade in diesen Zeiten eng zusammen. Und das sei für beide Länder von unschätzbarem Wert. Eine Schlüsselrolle spiele dabei auch die weitere Unterstützung der Ukraine. Gleichzeitig bleibt die neue Partnerschaft nicht nur ein politisches Signal. Deutschland macht erstmals bei einer französischen Nuklearübung mit. Dafür haben deutsche und französische Kampfjets bereits gemeinsam trainiert. Die Zusammenarbeit soll die Sicherheit in Europa zusätzlich stärken. Zoe Tassovali, Redaktion.
1: Nach den wiederaufgenommenen und gegenseitigen Angriffen zwischen den USA und dem Iran ist der Schiffsverkehr in der Straße von Hormuz wieder nahezu zum Erliegen gekommen. Nach aktuellen Daten passierten am Donnerstag lediglich 8 Schiffe die Meerenge. Vor Kriegsbeginn, Ende Februar, durchquerten im Schnitt mehr als 100 Schiffe täglich die Straße von Hormuz. Lidl und der Hersteller Jutro Tiefkühlkost rufen eine Beerenmischung der Marke Freschona zurück. Es könne nicht ausgeschlossen werden, dass in dem Produkt Noroviren enthalten sind, heißt es in einer Mitteilung. Die Bio-Tiefkühl-Beerenmischung wurde fast deutschlandweit bei Lidl verkauft. Kunden können das Produkt in den Märkten zurückgeben. Und das waren die Nachrichten mit Diana Kramer.
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4: Und das mit Andreas Grunwald. Hallo zusammen und das jetzt auch mit Musik und zwar von Michael Schulte. Hier ist er mit 5 AM.

0: Roxette und Sleeping in My Car.
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0: Tja, wer holt sich denn jetzt den WM-Titel am Sonntag? Spanien oder halt Argentinien? Die beiden Mannschaften, die haben sich da bis zum Ende durchgekämpft. Also können wir jetzt auch sagen, es sind die besten Mannschaften der Welt. Doch was ist, wenn ich euch jetzt sage, dass diese Begegnung schon lange feststand? Und Kollege Jonas Mikulajczak, der sagt euch jetzt auch warum.
2: Es ist wie aus einem Film. Der unantastbare Fußballkönig Lionel Messi steht im WM-Finale und will seinen Titel verteidigen. Nur noch die spanische Mannschaft rund um Superstar Lamine Yamal kann ihm da einen Strich durch die Rechnung machen. Alte Legende gegen aufsteigenden Jungspund. Die ganze Welt ist gespannt auf diese epische Schicksalsbegegnung, welche schon vor Jahrzehnten in alten Bildern prophezeit wurde. Nein, wirklich jetzt. Es gibt ein Foto von 2007. Da wäscht ein junger Lionel Messi in einer Plastikwanne Baby Lamine Yamal. Der war damals nur ein paar Monate alt. Hintergrund war eine Spendenaktion des FC Barcelonas. Der hat damals Fotokalender für den guten Zweck verkauft und jeden Monat gab es ein Bild von einem Barcelona-Spieler mit einem zufälligen Kind aus der Barcelona-Region. Und Lionel Messi posiert ausgerechnet mit dem winzigen Lamine Yamal. Damals konnte noch keiner ahnen, dass der irgendwann selbst mal Topstar bei Barcelona wird und die beiden im wohl größten WM-Finale aller Zeiten aufeinandertreffen. Nur das Schicksal, das hat es schon lange gewusst.
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Ja, und ich stelle gerade fest, oh, den habe ich aber auch lange nicht gespielt. James Blunt, packen wir rein in den Freitagabend jetzt mit Bonfire Heart. Ich bin Andreas Grunwald. Hallo zusammen, schönes Wochenende.

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0: das hier, gerade eben noch so ein 80er, ne? Aus dem Jahr 1989, Soul Sister und The Way to Your Heart. Gleich gibt's neue Musik von Teddy Swims, Mr. Know-It-All.
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3: Ja, nee, ist klar.
4: Das wird ein Finale am Sonntag, oder? Argentinien gegen Spanien. Nur Spanisch auf dem Platz. Herrlich, oder? Die können sich in Muttersprache auch beschimpfen. Da heißt es denn, no entre nueve problemas, pero una puta, no es ninguna. Salud, amor, pesetas, una buenas tetas. Und so weiter. Naja, gibt es eigentlich nur einen Friseur bei der FIFA, der, egal was du ihm sagst, immer dasselbe macht? Schön die Seiten auf Null und obendrauf fickt dein Leben. Ey, die Spieler bei dieser WM haben ja alle dieselbe Frisur, oder? Also alle bis auf Kokorea, Nick Woltemade und die Franzosen. Aber ey, hier, Nick Woltemade, der zieht ja wirklich voll durch. Fukuhila-Locken mit Schnäuzer. Man möchte ihm ständig zurufen, Junge, es gibt nur einen Rudi Völler. Ja, der Rest der WM hat wahrscheinlich einfach gesagt, ich will aussehen wie Ronaldo, mach was. Somit haben wir am Sonntag 21 Mal Cristiano Ronaldo plus Kokorea im Finale stehen. Zumindest seine Frisur.
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1: Ich bin Diana Kramer. Die Elternschaft von Unionsfraktionschef Spahn zieht weite Kreise, weil er und sein Mann die Hilfe einer Leihmutter in den USA in Anspruch genommen haben. Neben offener Kritik, dem Vorwurf der Doppelmoral, gibt es auch erste Rücktrittsforderungen. Spahn selbst hat sich erstmals zu dem Thema im Podcast Ronsheimer geäußert.
2: Ich stelle mich der Debatte. Ich muss nur die Balance schaffen. Ich hoffe, das trifft auf Verständnis auch bei den Hörerinnen und Hörern. Es ist und bleibt was sehr Privates. Ich möchte meine Familie schützen, auch meinen Sohn schützen. Und gleichzeitig weiß ich, dass ich eben nicht nur Privatmensch bin, ist mir auch klar.
1: Spahn sagte außerdem, am Ende könne nur die Fraktion über seine Zukunft entscheiden. Am Montag wird sich das CDU-Präsidium mit dem Fall beschäftigen. Bundeswirtschaftsministerin Katharina Reiche hat einen neuen Entwurf des Erneuerbare-Energien-Gesetzes vorgelegt. An einigen Punkten wurde nachgebessert. Unter anderem wurden die geplanten Einschnitte bei der Förderung neuer kleiner Solaranlagen abgemildert. Statt die feste Einspeisevergütung komplett abzuschaffen, soll es jetzt übergangsweise eine abgesenkte Vergütung für bis zu 36 Monate geben. Immer mehr Menschen wollen eine Klimaanlage zu Hause. Jeder Fünfte denkt angesichts der heißer werdenden Sommer darüber nach. Der Bundesgerichtshof in Karlsruhe hat nun die Rechte von Wohnungseigentümern diesbezüglich klargestellt.
3: Eine Hausgemeinschaft kann nämlich nicht pauschal sagen, eine Klimaanlage kommt überhaupt nicht in Frage. Auch nicht, wenn die Geräusche macht oder warme Abluft abgibt. Solche Beeinträchtigungen sind hinnehmbar, sagen die Richter. Konkret geht es um sogenannte Split-Anlagen, also solche, die eine Einheit drinnen und eine andere draußen auf dem Balkon haben. Der Verkauf solcher Anlagen ist in den vergangenen Jahren rasant gestiegen. Claudia Wächter, Nachrichtenredaktion.
1: Schwere Gewitter haben in Berlin zu einem Unfall eines S-Bahn-Zuges mit rund 100 Fahrgästen geführt. Eine S-Bahn der Linie S1 prallte am Abend am S-Bahnhof Sundgauer Straße gegen einen umgestürzten herabhängenden Baum. Die Fahrgäste mussten ausharren, bis der Zug weiterfahren konnte. Verletzt wurde niemand, teilte die Bundespolizei mit. In Berlin-Pankow führte ein Blitzeinschlag zu Verspätungen und Ausfällen auf mehreren S-Bahn-Linien.
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4: Einen wunderschönen frühen Samstag wünsche ich euch. Ein paar von euch sitzen bestimmt gerade im Auto unterwegs in die Ferien. Schön nachts losgefahren, um diesen ganzen Ferienstaus zu entgehen. Also falls ihr gerade auf dem Weg in den Urlaub seid, fahrt vorsichtig, kommt gut an, macht euch eine schöne Zeit. Und für alle, die nicht wegfahren, ein schönes Wochenende wünsche ich euch. Schön, dass ihr zuhört.

0: Das war schön. Ja, ja, wir haben euch ja in den letzten Wochen die coolsten Badeseen in NRW vorgestellt. Wir sind da überall unterwegs gewesen. Das hat echt Spaß gemacht. Unser großes Badeseetindern war das. Quer durchs Land ist es gegangen und dabei ist uns aufgefallen, für einen Urlaub muss man eigentlich gar nicht weit wegfliegen. Wir haben hier auch bei uns in NRW richtig, richtig schöne Sachen. Hören wir nochmal rein in die schönsten Momente der letzten Wochen.
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3: Ich stehe hier an einem wunderschönen, wirklich sehr, sehr breiten Sandstrand. Zieh mal die Schuhe aus. Es ist einfach, ja, es ist Mallorca-Feeling hier am Otto-Meigler-See in Hürth. Ein paar Kinder touren hier schon herum. Das ist die große Attraktion, die Wasserrutsche, ganz neu in diesem Jahr.
4: Ja, die ist richtig cool, die Rutsche. Man kann so mit den Knien und dann Saltos machen und alles. Ich finde auch noch hier schön, dass es hier einen Spielplatz für kleine Kinder gibt.
5: Am Möhnesee in Körbeke an der Seetreppe. Und da vorne am Kiosk ist auch noch unter den Bäumen so eine Minigolfanlage. Da gehe ich jetzt auch mal rüber. Ihr spielt gerade Minigolf. Macht das Spaß?
6: Ja, das geht immer so. Das musst du so und dann so. Und durch den Tunnel.
7: Also wenn man reinkommt, dann ist hier direkt eine riesengroße Liegewiese, auf der man sich sonnen kann und entspannen kann. Direkt mit Blick auf den Ternschausee. Wirklich super schön. Im See sind gerade ganz viele Kinder, die zum Beispiel auf dem Wasserkletterpark klettern. Und wie ist es?
8: Cool. Ich find's auch cool. Also da auf dem Parcours, da kann man so springen und klettern und so.
9: So, ich stehe jetzt hier an der Tischtennisplatte zusammen mit
10: Amadeo.
9: Genau, und wir spielen jetzt mal ein kleines Match zusammen.
11: Aufschlag, let's go.
9: Boah, stark. Ja, eine knackige 0:5 Niederlage später bin ich jetzt wirklich komplett nass geschwitzt wegen ab ins Wasser. Ich bin jetzt gerade wieder durchs Drehkreuz nach draußen gegangen und ich hatte einen wirklich wunderschönen Tag hier am Kastersee. Seid ihr zum ersten Mal hier am Baldeneysee?
12: Nicht oft hier, aber ich war hier schon mal und sonst war es hier schwierig, aber sonst hier schön geil, schön große Fläche und so.
9: Kann man hier gut chillen?
13: Chillen par excellence. Bitte kommt alle zum Chillen hierher. Ihr seid nachher so gechillt, ihr könnt euch das gar nicht vorstellen. Wunderbar.
9: Also die Redaktion kann lange auf mich warten. Ich bleib jetzt hier und sonne mich.
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0: Übrigens, alle Infos zu den Seen gibt's auch nochmal online bei uns.
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0: Sonntag ist es vorbei. Sonntag ist die WM zu Ende. War ja kaum auszuhalten, wie alle anderen Mannschaften ohne uns weitergespielt haben, oder? Nee, natürlich fiebern wir auch jetzt noch mit. Wir fragen uns natürlich alle, wer holt sich den Titel. Und deswegen schalten wir rüber ins Sportstudio Schröder.
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3: Ja, nee, ist klar.
4: Das wird ein Finale am Sonntag, oder? Argentinien gegen Spanien. Nur Spanisch auf dem Platz. Herrlich, oder? Die können sich in Muttersprache auch beschimpfen. Da heißt es denn, no entre nueve problemas, pero una puta, no es ninguna. Salud, amore, pesetas, una buenas tetas. Und so weiter. Naja, gibt es eigentlich nur einen Friseur bei der FIFA, der, egal was du ihm sagst, immer dasselbe macht? Schön die Seiten auf Null und obendrauf fick dein Leben. Ey, die Spieler bei dieser WM haben ja alle dieselbe Frisur, oder? Also alle bis auf Kokorea, Nick Woltemade und die Franzosen. Aber ey, hier, Nick Woltemade, der zieht ja wirklich voll durch. Fukuhila-Locken mit Schnäuzer. Man möchte ihm ständig zurufen, Junge, es gibt nur einen Rudi Völler. Ja, der Rest der WM hat wahrscheinlich einfach gesagt, ich will aussehen wie Ronaldo, mach was. Somit haben wir am Sonntag 21 Mal Cristiano Ronaldo plus Kokorea im Finale stehen. Zumindest seine Frisur.
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1: Ich bin Diana Kramer. Das Elternglück von Unionsfraktionschef Jens Spahn zieht weite Kreise, weil er und sein Mann die Hilfe einer Leihmutter in den USA in Anspruch genommen haben, was in Deutschland rechtlich nicht möglich ist. Es gibt Vorwürfe der Doppelmoral und erste Rücktrittsforderungen. Spahn selbst hat sich jetzt geäußert, er wolle die Entscheidung über seine politische Zukunft im Amt in die Hand der Unionsfraktion legen. Das sagte er im Podcast Ronsheimer.
2: Jens Spahn erklärte, er habe lange gerungen, sei zerrissen, das Leben sei manchmal nicht schwarz und weiß. Gefährlich ist für Spahn vor allem die Kritik aus Unionskreisen. Es ist unklar, wie viel Rückhalt Spahn von der Unionsfraktion erwarten kann. Indirekt deutete er im Podcast Ronsheimer an, im Zweifelsfall auf sein Amt auch verzichten zu wollen.
3: Für mich gibt's, das wird mir jede Stunde immer bewusster, nichts Wichtigeres als meine Familie.
2: Bundeskanzler Merz braucht seinen Fraktionschef eigentlich für die Stabilität der Regierung und die Reformvorhaben. Vielleicht steht ihm Spahn nun aber doch einmal zu oft in der Kritik. Onne Thorau, Berlin.
1: Deutschland und Frankreich wollen den europäischen Pfeiler der NATO und die Verteidigungsbereitschaft Europas wesentlich stärken. Beim deutsch-französischen Regierungstreffen in Brühl wurde vereinbart, die strategische Zusammenarbeit weiterzuentwickeln, im Rüstungsbereich enger zusammenzuarbeiten und mehr gemeinsame Übungen ihrer Streitkräfte abzuhalten. Vor der schleswig-holsteinischen Ostseeküste ist möglicherweise erneut ein Buckelwal unterwegs. Das Deutsche Meeresmuseum hat 2 Sichtungsmeldungen vor Heiligenhafen erhalten. Droht jetzt ein ähnlicher Fall wie bei Buckelwal, Timmy?
4: Die Forscher können noch nicht bestätigen, dass das gesichtete Tier ein Buckelwal ist. Dafür ist das Bild- und Videomaterial, das ihnen vorliegt, qualitativ zu schlecht. Doch die Größe und das allgemeine Erscheinungsbild deuten darauf hin. Das Umweltministerium in Schleswig-Holstein ist nach eigenen Angaben darauf vorbereitet, sollte der Wal stranden. Das Land habe eine Meldekette etabliert, sagte eine Sprecherin. Bei einer möglichen erneuten Strandung werde man sich schnell mit Experten darüber abstimmen, was zu tun ist. Dirk Zeitler, Nachrichtenredaktion.
1: Über weite Teile des Landes sind am Nachmittag und Abend teils schwere Gewitter gezogen. In Berlin legten ein Blitzeinschlag und ein umgestürzter Baum den S-Bahn-Verkehr teilweise lahm. Es kam auf mehreren S-Bahn-Strecken zu Verspätungen und Ausfällen.
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5: Das ist euer ganz, ganz früher Samstag. Guten Morgen. Ich begleite euch durch die Nacht und ich habe jetzt Mucke für euch aus den späten 90ern. Das ist live.

0: Habt ihr schon gehört? Der neue Fußballweltmeister wird nicht nur den WM-Pokal bekommen und Goldmedaillen, sondern wir sind ja irgendwie bei der FIFA und dann sind wir auch noch in Amerika. Es muss also noch fetter und krasser sein und daher bekommen die Sieger zum ersten Mal auch Ringe. Das gibt's ja schon im Football unter anderem. Eine Seite des Rings soll dann die WM-Trophäe zeigen und die andere die Identität des Teams widerspiegeln. So, und ich bin dafür, jeder bekommt zusätzlich noch eine vergoldete Kutsche mit Einhörnern. Und können wir irgendwie auch noch den Mond für den Abend buchen und den übers Stadion hängen am Sonntag? Geht das? Was kostet der Mond?
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0: So, die Sommerferien sind endlich da. Für einige von euch geht's zum Beispiel heute schon in den Urlaub. Und wenn ihr dann da seid, ne, an eurem Bestimmungsort, ja, was macht ihr dann zuerst so im Urlaub?
1: Also ich muss als erstes alles auspacken, gucken, dass die Lebensmittel alle verstaut sind. Vor allem auch mal in einen ausländischen Supermarkt und vielleicht schon mal das erste Getränk holen, was man nicht so gut kennt.
2: Duschen und essen.
0: Duschen und essen, kann ich verstehen.

0: Taylor Swift. I knew it. 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

0: Ja, die einen sind super happy und stolz, die anderen vielleicht so ein bisschen geknickt. Es gab ja gestern bei uns in NRW Zeugnisse und das ist ja nicht für alle ein schöner Moment, ne? Aber der Kollege Kevin Zimmer, der will ein bisschen Mut machen und sagt, ihr müsst nicht 24/7 Einsen und Zweien schreiben, das ist völliger Blödsinn. Es gibt genügend Beispiele dafür, dass es auch anders geht. Heute Hollywood-Schauspieler Johnny Depp.
1: Einer der erfolgreichsten Schauspieler Hollywoods, ein mieser Schüler in nahezu allen klassischen Unterrichtsfächern. Aber er hat ja die Gabe, sich super zu verkaufen. Also als Lehrer ihm gesagt haben, du bist schlecht, hatte er immer die richtigen Argumente.
2: Bin ich nicht, bist du wohl. Bin ich nicht, bist du wohl. Bin ich nicht, bist du doch. Und das weißt du auch. Bin ich nicht, Verleumdung und Rufmord.
1: Mit 15 schmiss Johnny Depp schon auf eigene Faust die Schule, um sich seinen Berufstraum zu erfüllen. Nein, noch nicht Schauspieler. Er wollte erstmal was Seriöses lernen. Rockmusiker. Das klappte nicht so. Also dachte er sich, vielleicht probiere ich es doch nochmal mit der Schule. Er ging zurück an seine Schule, aber sein damaliger Schulleiter ermutigte ihn, vielleicht doch besser, das mit der Rockmusik zu machen. Ja, wenn Lehrer einen aufgeben. Johnny Depp ging nach Hollywood und machte eine Ausbildung zum Piraten.
3: Ich bin Captain Jack Sparrow.
1: Als ihm vor Jahren die 9-jährige Beatrice aus London schrieb und Jack Sparrow um Hilfe bei einer Meuterei gegen ihre Lehrer bat, erinnert sich Johnny Depp an seine miesen Zeugnisse und die schlimme Schulzeit, wirft sich in sein Piratenkostüm und eilt der Klasse zu Hilfe. Große Freude bei der Klasse, aber keine Meuterei gegen die Lehrer am Ende. Meuterei hatte Jack Sparrow also nicht im Abifach, glaube ich. Und trotzdem kann man es mit miesen Zeugnissen zu was bringen.
3: Sie sind ohne Zweifel der schlechteste Pirat, von dem ich je gehört habe. Aber ihr habt von mir gehört.

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1: Ich bin Diana Kramer. Privat im Glück, politisch unter Druck. Für Jens Spahn wackelt der Posten des Unionsfraktionsvorsitzenden, nachdem er und sein Mann die Hilfe einer Leihmutter in den USA in Anspruch genommen haben. Denn in Deutschland ist Leihmutterschaft verboten und die CDU spricht sich klar gegen eine Legalisierung aus, so wie in der Vergangenheit auch Spahn selbst. Bundeskanzler Merz kündigte nun an, dass sich die CDU-Spitze mit dem Thema befassen wird.
2: Mir ist bewusst, dass dieses Thema in seiner ganzen Dimension menschlich, juristisch, gesellschaftlich, ethisch sehr viele Menschen im Augenblick in Deutschland aus diesem aktuellen Anlass bewegt. Wir haben dazu in Deutschland eine klare Rechtslage und alles Weitere werden wir in der nächsten Sitzung des Präsidiums der CDU Deutschlands besprechen.
1: Diese findet am Montag statt. Jens Spahn selbst wird an der Sitzung teilnehmen. Deutschland und Frankreich rücken bei der Sicherheitspolitik enger zusammen. Bundeskanzler Merz und Frankreichs Präsident Macron haben eine vertiefte Zusammenarbeit vereinbart, auch bei der nuklearen Abschreckung.
3: Merz spricht von einem neuen gemeinsamen Weg. Deutschland und Frankreich stünden gerade in diesen Zeiten eng zusammen. Und das sei für beide Länder von unschätzbarem Wert. Eine Schlüsselrolle spiele dabei auch die weitere Unterstützung der Ukraine. Gleichzeitig bleibt die neue Partnerschaft nicht nur ein politisches Signal. Deutschland macht erstmals bei einer französischen Nuklearübung mit. Dafür haben deutsche und französische Kampfjets bereits gemeinsam trainiert. Die Zusammenarbeit soll die Sicherheit in Europa zusätzlich stärken. Zoe Tessovali, Redaktion.
1: Nach den wiederaufgenommenen und gegenseitigen Angriffen zwischen den USA und dem Iran ist der Schiffsverkehr in der Straße von Hormuz wieder nahezu zum Erliegen gekommen. Nach aktuellen Daten passierten am Donnerstag lediglich 8 Schiffe die Meerenge. Vor Kriegsbeginn, Ende Februar, durchquerten im Schnitt mehr als 100 Schiffe täglich die Straße von Hormuz. Lidl und der Hersteller Jutro Tiefkühlkost rufen eine Beerenmischung der Marke Freschona zurück. Es könne nicht ausgeschlossen werden, dass in dem Produkt Noroviren enthalten sind, heißt es in einer Mitteilung. Die Bio-Tiefkühl-Beerenmischung wurde fast deutschlandweit bei Lidl verkauft. Kunden können das Produkt in den Märkten zurückgeben.
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4: So, die Sommerferien sind losgegangen. Guten Morgen zusammen. Einen sehr, sehr frühen guten Morgen zugegeben. Ja, ab jetzt heißt es für alle Eltern in NRW jeden Abend: Mama, Papa, dürfen wir heute länger? Wir haben doch morgen keine Schule. In diesem Sinne, schöne Ferien oder einfach ein schönes Wochenende euch.